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1: Der Großteil der strukturschwachen Gemeinden schiebt den Bettenstopp hinaus. Israels Regierung lehnt den Fahrplan des Gaza-Friedensrates ab. Das Wetter, Sonne, Quellwolken und lokale Gewitter bei 30 bis 35 Grad. Dutzende Gemeinden in Südtirol entscheiden in diesen Wochen über die Verlängerung der Frist für den sogenannten Bettenstopp. Stimmt der Gemeinderat einer Verlängerung zu, haben Eigentümer von Tourismuszonen bis Herbst 2031 Zeit, ein neues Hotel zu bauen oder ein bestehendes zu erweitern. Reis Südtirol hat die 56 betroffenen Gemeinden kontaktiert. Jene Gemeinden, die bereits entschieden haben, sprachen sich ausnahmslos für eine Verlängerung aus, darunter Xiers mit 10 Tourismuszonen, das Sarntal mit 5 und Malz mit 4. Das Militärkorps des italienischen Roten Kreuzes sucht in Südtirol nach freiwilligen Mitarbeitern aus dem medizinischen Personal. Sowohl für Friedenszeiten als auch im Krieg oder bei schweren internationalen Krisen rekrutiert das Rote Kreuz eigenes Personal, das den Streitkräften als Hilfstruppe dient. Diese Rote Kreuz-Einheiten kommen international dort zum Einsatz, wo das italienische Heer präsent ist. Derzeit sind sie unter anderem in Kosovo und in Bosnien-Herzegowina tätig. Sie kommen auch bei Überschwemmungen, Erdbeben oder anderen Katastrophenfällen zum Einsatz. Im Sommergespräch auf Rhein Südtirol hat Magdalena Messner offen über das Verhältnis zu ihrem Vater Reinhold gesprochen. Leider erreiche sie ihren Vater nicht mehr, erklärte Magdalena Messner. Es sei eine traurige und schmerzhafte Situation. Darüber hinweg helfe ihr das Wissen um die schönen Erinnerungen an ihn, die sie in sich trage. Israel hat den Fahrplan des Gaza-Friedensrates zurückgewiesen. Ministerpräsident Benjamin Netanyahu sagte in einer Kabinettssitzung, die Armee werde nicht aus dem Gazastreifen abziehen, bis die Hamas komplett entwaffnet sei. Er bekräftigte noch einmal seine Ablehnung eines unabhängigen palästinensischen Staates. Das US-Verteidigungsministerium hat die Rüstungsindustrie aufgefordert, die Produktion von Waffen rasch zu steigern. Jahrelange Entwicklungszyklen seien nicht akzeptabel. Die Entwicklung gilt als Folge des Iran-Krieges. Präsident Donald Trump hatte entsprechende Darstellungen aber mehrfach zurückgewiesen. Im Juni und Juli war es in Westeuropa so heiß wie nie zuvor in den beiden Sommermonaten. Die Durchschnittstemperatur in der Region betrug laut Klimawandeldienst des EU-Programms Copernicus in dem Zeitraum 21,6 Grad. Damit lag sie fast 2,8 Grad über dem langjährigen Juni-Mittel von 1991 bis 2020. Das Wetter. Heute wechseln Sonne und Wolken, wobei der Sonnenschein in der ersten Tageshälfte überwiegt. Am Nachmittag bilden sich Wärmegewitter. Die Temperaturen erreichen Werte zwischen 30 und 35 Grad. Auch morgen Dienstag wird es recht sonnig. Ab dem Nachmittag sind Gewitter möglich. Von Rhein Südtirol hörten Sie Nachrichten. Redaktion Nina Schröder.
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2: Guten Morgen. Willkommen in der Sommerwoche des Jahres, der 10. August heute. Und er gipfelt im Hoch unser Frauentag am 15. dann am Ende der Woche. Und viele haben frei in dieser Woche, viele genießen die freie Zeit. Kann man auch bei dieser Hitze derzeit, ist sehr viel möglich, vom Schwimmen bis in die Berge gehen. Oder manche investieren auch einen Teil ihrer freien Zeit ins Helfen. 225.000 Menschen sind in Südtirol im Ehrenamt tätig. Das ist eine schöne Zahl, das ist eine stolze Zahl. Eine, die aber auch nicht beschönigen will, dass es neben der Wertschätzung manchmal doch auch vergütet gehört.
3: Es gibt immer mehr die Herausforderung, dass Menschen am Ende des Monats eine zusätzliche Entschädigung brauchen oder eine Hilfe brauchen. Und es natürlich naheliegend ist, gerade bei Pensionisten, dass sie immer öfters anklopfen und sagen, ja, ich weiß ja, ich kann keine Entschädigung in Geldform für meine Tätigkeit im Ehrenamt erhalten, aber gäbe es sonst was?
2: Ja, gäbe es. Ulrich Seitz, Direktor des Dienstleistungszentrums für das Ehrenamt, war gestern bei uns im Frühstücksradio am Sonntag zu Gast und hat erzählt, was die Menschen im Ehrenamt beschäftigt, zum Beispiel die Bürokratie oder auch der Nachwuchs. Hören Sie in einer Viertelstunde bei uns. Und Ihr Team an Ihrer Seite heute beim Wachwerden, beim sich abkühlen, vielleicht nach einer Tropennacht, was immer, ist Matthias Mayer im Nachrichtenstudio.
1: Guten Morgen.
2: Hans Dierler an der Technik. Und musikalisch haben wir auch große Namen an unserer Seite. Die Beatles, Wolfgang Ambros und jetzt Cyndi Lauper mit ihrem größten Hit, True Colors.

Wolfgang Ambros mit der allerschönste Sommer hier bei uns im Frühstücksradio. Einen guten Morgen um 6:12. Ein Sommer mit vielen heißen Nächten könnte man von diesem Sommer, vom aktuellen Sommer sagen. Der Polster durchgeschwitzt und wenn dann der Wecker läutet, müssen wir uns mal vom Schlafen erholen. 20 Grad sind es aktuell in Bozen und Meran. Sehr viel kühler schlafen geht hingegen

In Sulden und Bretau mit jeweils 10 Grad jetzt zum Aufstehen. Der Rest des Landes ist temperaturmäßig irgendwo zwischen diesen 10 und 20 Grad. Heute am Montag, an diesem 10. August, wechseln sich Sonne und Wolken ab, wobei vor allem der Sonnenschein am Vormittag in der ersten Tageshälfte überwiegen wird. Am Nachmittag kann es dann auch wieder einige Wärmegewitter geben. Kein Wunder, denn die Temperaturen steigen auch heute wieder auf 30 Grad in Sterzing und bis zu 35 Grad in Bozen. Morgen, der Dienstag, wird auch ähnlich sehr sonnig. In der zweiten Tageshälfte nimmt die Gewitterneigung dann leicht zu. Und auch der Mittwoch, der bringt viel Sonnenschein. Gegen Abend dann vereinzelte Gewitter sind wieder möglich.

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0: Unser Land, unser Sound, Musik aus Südtirol von Ina Pross mit Blues und Rock'n'Roll in der Stimme. Einen guten Morgen. Um 20 nach 6 hören Rai Südtirol. Kinderbetreuung, Sportliches, Kreatives wie im Chor singen, musizieren, Theater spielen oder auch Soziales wie die freiwilligen Feuerwehren oder generell Unterstützung in gesundheitlichen Notsituationen. Südtirol hilft im Ehrenamt. Es gibt 4.600 Vereine bei uns im Land und 2.360 dieser Vereine sind mittlerweile im Register eingetragen im dritten Sektor, um steuerliche Vorteile oder auch Beiträge zu erhalten. Ulrich Seitz ist Direktor des Dienstleistungszentrums für das Ehrenamt in Südtirol und berät viele Menschen, ist Anlaufstelle für Fragen und Sorgen rund um das Ehrenamt.
1: Es gibt zwei große Blöcke, die ich hier ansprechen möchte. Den administrativen, bürokratischen Teil mit all seinen Facetten und dann schon die Nachwuchssorge. Das ist der andere Teil. Und da muss man oft genau hinschauen, denn oft sind die Grenzen ein bisschen verschwommen und das eine spielt dem anderen zu. Ich möchte aber klarstellen, dass es gerade bei der Bürokratie, bei administrativen Aspekten so viele Neuigkeiten gibt, die nicht nur negativ sind, aber die voraussetzen, dass es einen fitten Menschen braucht, der sich auch mit der leidigen Thematik der Verwaltungstätigkeit gut auseinandersetzen kann, der Lust hat, das zu machen. Und die Digitalisierung, die auf der einen Seite ein Segen und auf der anderen Seite ein massiver Fluch darstellt, das muss man einfach sagen, die immer wieder die Menschen auch in Situationen bringt, wo sie irgendwie auch mal kurz die Nerven verlieren.
0: Was ist denn der Segen dabei?
1: Der Segen ist effektiv in manchen Bereichen, wo man jetzt um Gesuche sich kümmern muss, mit der öffentlichen Hand zu kommunizieren, wenn man es mal wirklich beherrscht, gehen verschiedene Abläufe schneller. Das heißt, wenn ich wirklich jemanden auch aufgebaut habe im Vorstand, der das machen kann, dann geht es bei bestimmten Abläufen wirklich schneller. Auf der anderen Seite ist die Digitalisierung mit vielen Ängsten verbunden. Ich lasse mich da auf etwas ein, wo ich sage, brauche ich das? Brauche ich diesen sogenannten Speed? Brauche ich die digitale Unterschrift? Da ziehe ich mir neue Verantwortung an Land. Ist das wirklich das, was ich möchte?
0: Ehrenamt ist auch eine Wirtschaftsleistung. Es gibt 4.600 Vereine, 2.360 sind in diesem neuen Register eingetragen. Finanzierung, ist das ein großes Thema bei den Vereinen?
1: Ein riesiges. Und ich glaube, gerade da mache ich mir auch viele Gedanken. Menschen, die sich bereitstellen, als gesetzliche Vertreter für einen Verein da zu sein und eine Tätigkeit schultern müssen und vielleicht auch noch Menschen im Dienst haben, die bezahlt werden müssen und dann so lange warten müssen, bis sie einen Beitrag bekommen. Also es ist ja oft so, dass man im Spätherbst mit der Planung für das kommende Jahr beginnt, dann den ersten Antrag noch im Laufe des laufenden Jahres stellt, dann beginnt das lange Warten. Und ich hoffe da,
0: dass das lange Warten,
1: auch über Monate,
0: überhaupt.
1: Genau, bis was behandelt wurde, dann das Ergebnis. Gerade in der Kinderbetreuung sehen wir es immer wieder, da auch in der Seniorenbetreuung, ich muss da ja seriös planen können. Mhm. Ich muss da ja die ganzen Sommertätigkeiten und Freizeittätigkeiten stemmen. Und da muss ich auf Menschen zurückgreifen, die eine Programmierung, eine Planung, eine Sicherheit haben müssen. Und ich sehe es immer wieder, dass Präsidenten in die Situation kommen, dass sie auch selbst eine Haftung übernehmen, auch finanzieller Natur, damit bestimmte Tätigkeiten nicht riskieren, gar nicht starten zu können.
0: Ulrich Seitz ist selbst neben seinem Beruf als Direktor des Dienstleistungszentrums für das Ehrenamt selber ehrenamtlich tätig. Er kennt also nicht nur die Fragen, sondern auch die Umsetzung, die Schwierigkeiten und die Nöte, zum Beispiel als Präsident der ASA, der Alzheimer Südtirol Alto Adige. Gestern war er zu Gast im Frühstücksradio am Sonntag und hat uns davon erzählt. Das ganze Interview finden Sie, wenn Sie mögen, zum Nachhören in der Reihe Südtirol Mediathek.
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0: Einen guten Morgen und willkommen in der neuen Woche. Wir schauen gleich um 6:30 auf die wichtigsten Meldungen des Tages hier im Frühstücksradio nach diesem Hinweis.
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4: Der Großteil der strukturschwachen Gemeinden schiebt den Bettenstopp hinaus. Israels Regierung lehnt den Fahrplan des Gaza-Friedensrates ab. Das Wetter, Sonne, Quellwolken und lokale Gewitter bei 30 bis 35 Grad. Dutzende Gemeinden in Südtirol entscheiden in diesen Wochen über die Verlängerung der Frist für den sogenannten Bettenstopp. Stimmt der Gemeinderat einer Verlängerung zu, haben Eigentümer von Tourismuszonen bis Herbst 2031 Zeit, ein neues Hotel zu bauen oder ein bestehendes zu erweitern. Reise Südtirol hat die 56 betroffenen Gemeinden kontaktiert. Jene Gemeinden, die bereits entschieden haben, sprachen sich ausnahmslos für eine Verlängerung aus, darunter Xiers mit 10 Tourismuszonen, das Saantal mit 5 und Mals mit 4. Das Militärkorps des italienischen Roten Kreuzes sucht in Südtirol nach freiwilligen Mitarbeitern aus dem medizinischen Personal. Sowohl für Friedenszeiten als auch im Krieg oder bei schweren internationalen Krisen rekrutiert das Rote Kreuz eigenes Personal, das den Streitkräften als Hilfstruppe dient. Diese Rotkreuzeinheiten kommen international dort zum Einsatz, wo das italienische Heer präsent ist. Derzeit sind sie unter anderem im Kosovo und in Bosnien-Herzegowina tätig. Sie kommen auch bei Überschwemmungen, Erdbeben oder anderen Katastrophenfällen zum Einsatz. Im Sommergespräch bei Reise Südtirol hat Magdalena Messner offen über das Verhältnis zu ihrem Vater Reinhold gesprochen. Leider erreiche sie ihren Vater nicht mehr, erklärte Magdalena Messner. Es sei eine traurige und schmerzhafte Situation. Darüber hinweg helfe ihr das Wissen um die schönen Erinnerungen an ihn, die sie in sich trage. Israel hat den Fahrplan des Gaza-Friedensrates zurückgewiesen. Ministerpräsident Benjamin Netanyahu sagte in einer Kabinettssitzung, die Armee werde nicht aus dem Gazastreifen abziehen, bis die Hamas komplett entwaffnet sei. Er bekräftigte noch einmal seine Ablehnung eines unabhängigen palästinensischen Staates. Das US-Verteidigungsministerium hat die Rüstungsindustrie aufgefordert, die Produktion von Waffen rasch zu steigern. Jahrelange Entwicklungszyklen seien nicht akzeptabel. Die Entwicklung gilt als Folge des Iran-Krieges. Präsident Donald Trump hatte entsprechende Darstellungen aber mehrfach zurückgewiesen. Im Juni und Juli war es in Westeuropa so heiß wie nie zuvor in den beiden Sommermonaten. Die Durchschnittstemperatur in der Region betrug laut Klimawandeldienst des EU-Programms Copernicus in dem Zeitraum 21,6 Grad. Damit lag sie fast 2,8 Grad über dem langjährigen Juni-Mittel von 1991 bis 2020. Das Wetter. Heute wechseln Sonne und Wolken, wobei der Sonnenschein in der ersten Tageshälfte überwiegt. Am Nachmittag bilden sich Wärmegewitter. Die Temperaturen erreichen Werte zwischen 30 und 35 Grad. Auch morgen Dienstag wird es recht sonnig. Ab dem Nachmittag sind Gewitter möglich. Von Reise Südtirol hörten Sie Nachrichten. Redaktion Nina Schröder.
0: Und wir schauen jetzt um 4 nach halb 7 auch noch auf Südtirols Straßen. Die gute Nachricht ist, die meisten Baustellen wurden fertiggestellt oder geschlossen für die Ferienwoche des Jahres, für Ferragosto. Und das bedeutet auch, aktuell liegen uns keine Störungen vor. Kommen Sie gut und sicher in diese neue Woche.

0: Simon & Garfunkel mit Mrs. Robinson, ein großer Hit aus den 1960er Jahren. Guten Morgen, es ist Montag, der 10. August, wir haben es 18 vor 7. Heute Abend bei uns im Fernsehen stellen wir Ihnen den Südtiroler Bildhauer und Designer Ottmar Brenner vor im Kulturmagazin Kompass. Er wurde in Langtaufers geboren und wusste eigentlich schon sehr früh, dass er Bildhauer, also Künstler, werden möchte.
1: Die Eltern waren in der Zeit wahrscheinlich überfordert, weil man hätte halt nach Innsbruck oder irgendwo hin müssen, weil es jetzt da in der Umgebung nicht gegeben hat für eine Ausbildung als Bildhauer. Und eines Tages kommt die Mutter und sagt, wir haben jetzt eine Lehrstelle als Tischler für die Wasch. Das ist genau das Gleiche wie Bildhauer, du arbeitest mit Holz.
0: Ja, und so wurde er mal Tischler, aber dann landete er doch in einer Kunstakademie. Und als er nach Jahren wieder in den Finchgau zurückkehrte, baute er sich einen Hof in Raffain um, denn er war nicht nur kreativ, sondern eben auch handwerklich geschickt und ausgebildet.
1: Die bewegen mich so zwischen Handwerk, Architektur, Design, Kunst. Einmal ist es mehr das, einmal ist es mehr das andere. Ich erinnere mich noch so an die Akademiezeit. Da war das sehr verpönt, irgendwas Handwerkliches zu machen. Da waren einfach andere Medien angesagt. Und das war für mich eine lange, schwierige Zeit, weil man will ja immer so irgendwo in der Schublade drin sein. Und bei mir war es einfach allem, ich wollte mich nie so professionalisieren, sage ich mal. Mich haben viele Sachen interessiert und versuche mich dann aber auch, mit dem sehr intensiv auseinanderzusetzen und uns das Beste daraus zu machen, ja.
0: Ottmar Brenner engagiert sich sehr für die Südtiroler Kunst. Unter anderem hat er den Bunker 23 bei Schluderns übernommen und stellt ihn jungen Künstlern, Künstlerinnen zur Verfügung. Die Bilder dazu sehen Sie heute Abend bei uns im Magazin Kompass. Es gibt natürlich auch noch andere Themen, zum Beispiel die Gustav-Mahler-Wochen in Toblach und die Freilichtspiele Unterland mit Horváths Volksstück Kasimir und Caroline. Also eine Stunde ganz unterschiedlichster Kultur bei uns im Fernsehen. Der Kompass beginnt gleich nach der Tagesschau. 20:20 Uhr.

0: Christina Stürmer mit Millionen Lichter hier im Frühstücksradio Freies Südtirol. Einen guten Morgen um 12 vor 7. Am Mittwoch werden wir uns nicht auf Millionen Lichter konzentrieren, sondern vor allem auf ein Licht, auf das Licht, das unsere Welt bewohnbar macht. Die Sonne. Es findet nämlich am Mittwochabend eine Sonnenfinsternis statt, bei uns nur partiell, in Spanien seit Jahrzehnten wieder eine totale Sonnenfinsternis, aber auch nicht überall, wie ARD-Kollege Christian Sachsinger berichtet.
1: Um etwa 19.30 Uhr wird sich der Mond am Mittwoch langsam vor die Sonne schieben, um ca. 20.30 Uhr wird er sie komplett verdeckt haben. Diese sogenannte Totalität ist diesmal fast nur in Spanien zu sehen, aber auch hier nicht überall. Der Komplettschatten wandert in einem breiten Streifen vom Nordwesten in den Osten des Landes und endet auf den Balearen. Die Provinz Teruel, normalerweise von Touristen eher wenig beachtet, rückt nun in den Fokus, gemeinsam mit anderen vernachlässigten und wirtschaftlich schwachen Landstrichen. Bruder Fernando sieht darin so etwas wie eine Fügung. Vielleicht weil Gott die Dinge gut macht. Der Streifen der Sonnenfinsternis lässt auf der einen Seite Madrid und auf der anderen Barcelona außen vor und verläuft genau durch einen großen Teil des entvölkerten Spaniens. Das ist eine Gelegenheit, die ländlichen Regionen wieder stärker wertzuschätzen. Barcelona wird tatsächlich überhaupt nicht von der totalen Sonnenfinsternis erreicht, Madrid im Nordosten des Stadtgebiets nur leicht gestreift. Aber reicht es auch, wenn die Sonne dann eben nur fast verdeckt ist? Diese Frage hört Stylianos Pirsas vom Astronomieforschungszentrum CEFCA immer wieder. Seiner Meinung nach ist aber selbst eine 99-prozentige Sonnenfinsternis nicht vergleichbar mit einer totalen. Das liegt schon daran, dass man nur bei letzterer die Brille je nach Ort für 1 bis 2 Minuten abnehmen darf. Ein kurzer Augenblick, in dem auch die Natur irgendwie den Atem anhält. Vögel hören auf zu singen, Bienen fliegen in ihre Stöcke zurück. Stylianos Pirsas. Und weil das eben ein sehr emotionaler Moment ist, vergeht das sehr schnell. Deshalb sollte man auf dem Handy einen Countdown einschalten oder jemand aus der Gruppe zählt. 1, 2, 3, bis 100, bis eben 1 oder knapp 2 Minuten vergangen sind. Wenn der Sonnenring wieder aufblitzt, müssen die Augen jedenfalls bereits wieder verdeckt sein. Wichtig dabei, es darf nicht irgendeine Brille sein. Da muss draufstehen ISO 12312-2. Nur damit. Wer mit der falschen Brille oder ganz ohne in die teilweise verdeckte Sonne schaut, kann sich die Augennetzhaut in kurzer Zeit verbrennen.
0: Ja, das ist ganz wichtig, falls Sie die Sonnenfinsternis, die partielle, die es bei uns gibt, beobachten möchten, gilt auch bei uns. In Spanien kann man den Schatten beobachten, wie er mit 1000 Stundenkilometern über die Landschaft dann hinwegfegt. Diesen Mittwoch am Abend. Und die totale Sonnenfinsternis ist nicht nur dort, also teilweise in Spanien, sondern auch in Grönland und Island zu beobachten. Bei uns wird die Sonne zu einer schmalen Sichel und auch das, wie gesagt, wirklich nur mit Brille diese partielle Sonnenfinsternis beobachten. Keine Sonnenbrille, die schützt Ihre Augen nicht genug. Da können Sie wirklich schwere Verletzungen davontragen bis zur Erblindung. Deswegen bitte benutzen Sie wirklich eine Sonnenfinsternis-Schutzbrille.
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0: Schönen guten Morgen heute, an diesem Montag am 10. August um 6 vor 7.
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0: Es ist nicht nur die Ferienwoche des Jahres, es ist auch der Internationale Tag der Jugend, der diese Woche ist, am 12. August, am gleichen Tag, wenn die Sonnenfinsternis heuer stattfindet. Und deswegen haben wir diese Woche den Fokus auf das Südtiroler Kinderdorf gelegt. Das gibt es seit 70 Jahren und vieles hat sich dort im Laufe der Zeit verändert. Heute werden die Kinder und Jugendlichen von Sozialpädagoginnen und Sozialpädagogen betreut und verbringen im Schnitt 2 Jahre in den Wohngruppen, die am Stadtrand von Brixen wie in einem Dorf angeordnet sind. Uns ist es wichtig, Kinder und Jugendliche auch zu Wort kommen zu lassen. Und Sie hören 5 junge Menschen in dieser Woche, die uns ihre Alltagserlebnisse schildern. Und sie haben sich auch ihre eigenen Spitznamen gegeben. Wir beginnen heute mit Kitty.
2: Ich bin die Kitty und ich bin im Kinderdorf. Und ich erzähle den Ablauf des Tages. Am Morgen stehen wir alle normal auf. Dann treffen wir uns alle beim Frühstückchen. Im Sommer haben wir auch Sommercamps und machen kleine Arbeiten. Und dann kommen wir so zum Mittag zurück. Dann essen wir und dann machen wir eine kurze Zimmerstunde. Das ist eine Stunde, wo wir uns ausruhen können, wo wir auch alleine bleiben können, damit wir mal was alleine machen können. Zum Beispiel lesen tue ich gerne. Zum Beispiel gibt es Gregs Tagebuch. Das ist ein sehr gutes Buch und das würde ich auch weiterempfehlen, weil da sind auch Bilder dazu. Das kann man sich dann gut vorstellen alles. Beim Lesen gefällt mir, dass ich mich in eine Welt setzen kann. Ein paar Mal lese ich, wenn ich mich ablenken will, dann lese ich einfach ein Buch. Ein paar Mal stört es mich, dass ein paar in meiner Klasse dann, also dass meine Klasse dann weiß, dass ich im Kinderdorf bin und dann reden sie die ganze Zeit so, die ist im Kinderdorf und so. Das stört mich. Ich möchte euch sagen, dass auch wenn ich im Kinderdorf bin, bin ich da ein ganz normaler Mensch.
0: Kitty hat uns den Ablauf im Südtiroler Kinderdorf erzählt, das heuer 70 Jahre Bestehen feiert. Diese Woche hören wir Jugendliche und Kinder, die dort leben, zumindest zeitweise.

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1: Der Großteil der strukturschwachen Gemeinden schiebt den Bettenstopp hinaus. Die Monate Juni und Juli haben Westeuropa einen Hitzerekord gebracht. Das Wetter, Sonne, Quellwolken und lokale Gewitter bei 31 bis 35 Grad. Dutzende Gemeinden in Südtirol entscheiden in diesen Wochen über die Verlängerung der Frist für den sogenannten Bettenstopp. Jene Gemeinden, die bereits entschieden haben, sprachen sich ausnahmslos für eine Verlängerung aus. Petra Gaslitter.
2: Es war das große Aufregerthema des Frühlings. Sollen Hoteliers mehr Zeit für den Bau oder die Erweiterung von Hotels bekommen? Eigentlich läuft die Frist Ende September ab. Wer bis dahin keine Baugenehmigung hat, muss die Tourismuszone abgeben. Doch für fast die Hälfte der Südtiroler Gemeinden gibt es eine Ausnahme. Weil sie als abwanderungsgefährdet und strukturschwach gelten, können sie die Frist um 5 Jahre verlängern. Reis Südtirol hat bei den 56 betroffenen Gemeinden nachgefragt. 33 haben geantwortet. Die Hälfte davon gab an, keine unverbaute Tourismuszone zu haben und deshalb auch nicht entscheiden zu müssen. In Schnals, Moos in Passeier und Graun dagegen zeichnet sich eine Verlängerung ab. Mals, Profeis, Sarntal sowie Mühlwald, Brettau und Xiers haben bereits verlängert. Abgelehnt wurde eine Verlängerung bislang nirgends.
1: Die Aggression im Straßenverkehr steigt italienweit. Das zeigt eine Statistik der Vereinigung für Verkehrssicherheit ASAPS. Konflikte im Straßenverkehr werden zunehmend mit Gewalt ausgetragen. Im vergangenen Jahr wurden dabei 9 Menschen getötet. Nina Schröder.
3: Verbale Attacken gegen Autofahrer, die einen behindern oder sonst wie ärgern, genügen einer beachtlichen Zahl von Verkehrsteilnehmern nicht mehr. In insgesamt 227 Fällen kam es im vergangenen Jahr in Italien zu gewalttätigen Übergriffen. In immerhin 48 Fällen waren Schusswaffen im Spiel, in 45 Fällen wurden Knüppel, Werkzeug oder das Fahrzeug selbst eingesetzt, um andere Verkehrsteilnehmer zu verletzen. 274 Menschen wurden bei diesen Auseinandersetzungen verletzt. In Trentino, Südtirol, benimmt man sich dabei im italienweiten Vergleich am zivilisiertesten. Hier kam es nur zu 2 Fällen dieser Art. Die meisten Fälle wurden in Kampanien verzeichnet. Dort gab es 39 Attacken.
1: Die Aggression im Straßenverkehr ist auch Thema im Morgengespräch. Zu verbalen Auseinandersetzungen kam es auch in der Blätterbachschlucht in Aldein. 4 Radfahrer mit ihren E-Bikes waren trotz Verbots in die Schlucht gefahren. Die Radfahrer trafen auf Wanderer, darunter eine Fotografin aus Trient, die die Szene mit ihrem Mobiltelefon filmte. Daraufhin schlug einer der Biker aggressive Töne an und wurde beinahe handgreiflich. Der Vorfall endete glimpflich. Die Monate Juni und Juli waren in Westeuropa so heiß wie noch nie seit Beginn der Wetteraufzeichnungen. Das hat der EU-Klimadienst Copernicus mitgeteilt. Siegfried Kollmann.
4: Die Durchschnittstemperatur im Juni und Juli betrug in Westeuropa gut 21,6 Grad. Das ist fast 2,8 Grad über dem langjährigen Mittelwert von 1991 bis 2020. Auffällig war ein ausgeprägtes Temperaturgefälle von West nach Osteuropa und Skandinavien, wo es wesentlich kühler war. Der Klimadienst hebt auch die 4 Hitzewellen seit Mai hervor. Dies sei für die Region außergewöhnlich viel. Bei den Meerestemperaturen gibt es ebenfalls Rekordwerte. Wegen des Klimawandels und des Wetterphänomens El Niño sind nach Angaben von Copernicus im Juli die höchsten je für diesen Monat gemessenen durchschnittlichen Temperaturen an der Meeresoberfläche verzeichnet worden, und zwar fast 21 Grad.
1: In Südtirol haben sich am Abend Hitzegewitter entladen. In Sterzing und Umgebung sorgte starker Regen für fast 20 Einsätze der Freiwilligen Feuerwehren. Laut dem Sterzinger Feuerwehrkommandanten Peter Kahn waren die Einsätze gegen Mitternacht abgearbeitet. Die Kanalisation habe die Menge an Wasser nicht bewältigt. Garagen, Unterführungen und auch Wohnungen seien vollgelaufen. In Duschen etwa wurde das Wasser hochgedrückt. In der Fraktion Duins seien Gräben übergelaufen. In Europa gibt es erneut Streit um den Umgang mit Asylwerbern. Deutschland hat angekündigt, Asylwerber nach Italien und Griechenland zurückzuschicken. Es beruft sich dabei auf ein Abkommen, das Mitte Juni in Kraft getreten ist. Italien will sich dem aber widersetzen. Außenminister Antonio Tajani hat außerdem bekräftigt, dass die Kontrollen von Einreisenden aus Spanien bis Mitte August in Kraft bleiben. Laut Geheimdienstinformationen droht nämlich ein Einsickern von islamistischen Terroristen. In Sölden in Nordtirol hat die Bergrettung am späten Nachmittag 36 Personen aus einer Notlage gerettet. Drei Familien waren, teils mit Kleinkindern und Kinderwägen, von der Bergstation der Wildspitzbahn zu einer Wanderung aufgebrochen. Sie gerieten in unwegsames Gelände und setzten einen Notruf ab. 14 Personen wurden über ein Rettungsseil in zwei Hubschrauber gebracht und ins Tal geflogen. Bergretter geleiteten die restlichen Personen zu Fuß ins Tal. Verletzt wurde niemand. Das Militärkorps des italienischen Roten Kreuzes sucht in Südtirol nach freiwilligen Mitarbeitern aus dem medizinischen Bereich. Sowohl für Friedenszeiten als auch im Krieg oder bei schweren internationalen Krisen rekrutiert das Rote Kreuz eigenes Personal, das den Streitkräften als Hilfstruppe dient, erklärt der Kommandant des Militärkorps beim italienischen Roten Kreuz, Angelo Borna, am Rande einer großen Übung in Kaltern.
5: Im Moment, wir sind alles Freiwillige. Früher wurde man einberufen, als man beim Militärdienst einberufen wurde. Im Moment ist die Situation, dass die Regierung hat das im Moment noch nicht genehmigt. Das heißt, wir haben einen Stopp seit 5 Jahren. Hier in Südtirol suchen wir immer weiter noch Personal, der für uns arbeiten könnte. Wir suchen immer Ärzte und Krankenpfleger, die auch im Inland und auch im Ausland für uns arbeiten können.
1: Diese Rote-Kreuz-Einheiten kommen international dort zum Einsatz, wo das italienische Heer präsent ist. Derzeit sind die im Kosovo und in Bosnien-Herzegowina tätig und sie kommen auch bei Überschwemmungen, Erdbeben oder anderen Katastrophenfällen zum Einsatz. Im Sommergespräch auf Rai Südtirol hatte Magdalena Messner offen über das Verhältnis zu ihrem Vater Reinhold gesprochen. Leider erreiche sie ihren Vater nicht mehr, erklärte Magdalena Messner.
6: Also es ist eine traurige und schmerzhafte Situation. Aber was mir darüber hinweg hilft, ist einfach der Schatz und das Wissen mit all den schönen Erinnerungen, die ich an ihn und an uns in mir trage. Und da hat auch Schloss Sigmundskron, also genau hier einmal beim Firmian, eine ganz schöne Rolle, weil ich und das Wissen mit all den schönen Erinnerungen, die ich an ihn und an uns in mir trage. Und da hat auch Schloss Sigmundskron, also genau hier einmal beim Firmian, eine ganz schöne Rolle, weil ich schon damals vor 25 Jahren

0: 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Redaktion Nina Schröder.
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2: In der neuen Woche geht es hochsommerlich weiter. Guten Morgen, vom Landeswetterdienst begrüßt Sie Werner Fehrer. Restwolken der Gewitter von gestern lösen sich auf und im ganzen Land wird es recht sonnig. Am Nachmittag entstehen wieder größere Quellwolken und gegen Abend muss man mit einigen Gewittern rechnen. Die Temperaturen erreichen 31 Grad in Sterzing bis 35 Grad in Bozen. Auf 2000 Meter erwarten wir um 19 Grad, in 3000 Meter Höhe 10 Grad. Morgen geht es recht sonnig weiter. In der zweiten Tageshälfte nimmt die Gewitterneigung erneut zu. Der Mittwoch bringt viel Sonnenschein, gegen Abend entstehen nur vereinzelt Gewitter. Am Donnerstag und Freitag geht es sehr sonnig und heiß weiter, die Quellwolken bleiben meist harmlos. Jetzt noch die Wettermeldungen von 7 Uhr. Bozen, Auer und Meran 19 Grad, Schlandau 16, Brixen 18, Sterzing und Bruneck 15 Grad. In Toblach messen wir 14, auf der Bloße 11 Grad, am Reschen und Brenner 13 Grad. Innsbruck meldet 18, Lienz 17 und Trient 21 Grad. Das war's vom Wetter, damit zurück ins Studio.
3: Guten Morgen, wünscht Daniel Hofer aus der Landesverkehrsmeldezentrale. Auf der Brenner Autobahn zwischen Sterzing und dem Brenner besteht ein Gegenverkehrsbereich wegen Arbeiten. Einbahnregelungen wegen Arbeiten gibt es unter anderem auf der Brenner Staatsstraße im Bereich der Abzweigung Villnöss, auf der Passeira Staatsstraße zwischen Rifien und Saltaus und auf der Landesstraße Meran-Hafling unterhalb von Hafling. Gute und sichere Fahrt!
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5: Und im Namen des Teams wünsche ich Ihnen einen guten Start in diese neue Woche. Einen guten Morgen am Montag, am 10. August. Es ist 11 nach 7. Das kennen alle von uns, die im Straßenverkehr unterwegs sind. Da schneidet uns vielleicht jemand gefährlich den Weg ab. Die Wut kommt oder jemand drängelt und drängelt, als gäbe es nur ihn oder sie auf der Straße. Die Ungeduld, die Unkonzentriertheit, die kann gefährlich sein und die Folge sind oft starke Gefühle. Aber während bei uns im Land hauptsächlich geschimpft wird, sieht es im restlichen Italien anders aus. Die Zahl der Fälle von schwerer Aggression im Straßenverkehr nimmt nämlich zu. Das belegen neueste Zahlen der Vereinigung für Verkehrssicherheit ASAPS. Beleidigte, genervte, völlig überforderte Verkehrsteilnehmer greifen zu Schusswaffen, zu Knüppeln oder zu irgendeinem Werkzeug, das gerade zur Hand ist, und gehen auf andere Leute los. 9 Menschen wurden letztes Jahr auf diese Art getötet, 274 in Italien verletzt und es werden mehr. Woher kommt denn diese Aggression im Straßenverkehr? Was sind denn die Ursachen dafür? Und vor allem natürlich auch die große Frage, wie vermeidet man, selbst Opfer zu werden? Unser Thema gleich im Morgengespräch auf Rai Südtirol.

0: Dolly Parton mit 9 to 5 hier bei uns im Frühstücksradio auf Radio Südtirol. Einen guten Morgen heute am Montag um 14 nach 7. Wer nicht Ferien hat diese Woche, ist vielleicht jetzt gerade schon auf dem Weg zur Arbeit. Und vielleicht, wenn Sie mit dem Auto öfters unterwegs sind, beobachten Sie es auch. Die Ungeduld, die manchmal auch in Aggression oder in Geschimpfe umschlagen kann im Straßenverkehr. Aber es wird nicht nur Ungeduld, es ist teilweise auch wirklich große Aggression, die brutaler wird. Vorgestern erst hat ein 73-Jähriger mit seiner Handlungsweise ganz Italien schockiert. Er fuhr nördlich von Turin absichtlich zweimal in eine Gruppe von 6 Amateurradrennfahrern. Und bei der Tat wurden 4 der Radfahrer zum Teil schwer verletzt. Der Mann stellte sich nach kurzer Flucht. Gegen ihn wird wegen mehrfacher Körperverletzung und des Verdachts der versuchten vorsätzlichen Tötung im Straßenverkehr ermittelt. Was bewegt einen Menschen so zu handeln? Was an sozialem Filter hat da ausgesetzt? Und warum nimmt generell die Gewalt im Straßenverkehr zu? Das fragt Nina Schröder den Psychologen und Psychotherapeuten Stefan Eickemann, Direktor der Ehe- und Familienberatungsstelle in Bozen.
1: Ja, Herr Eickemann, die Zahl der Fälle von schwerer Aggression im Straßenverkehr nimmt tatsächlich zu, und zwar kontinuierlich, deutlich auch. Was kann denn dafür der Grund sein?
2: Es sind natürlich viele Gründe in der Regel, die solche Phänomene verursachen. Ein Grund ist ganz sicher, dass der Grundstress in der Bevölkerung zunimmt. Und Stress ist ja letztlich das Phänomen, das uns dazu führt, in bestimmte psychische Zustände zu kommen. Und je höher das Grundstress ist, desto leichter kommt alles, was dazukommt, hat dann stärkere Auswirkungen.
1: Der jüngste Fall, der viele Menschen wirklich erschreckt hat, ist näher von Turin, etwas nördlich von Turin passiert. Da ist ein Autofahrer zweimal in eine Gruppe von Radfahrern hineingefahren. Das heißt, er hat ja gewissermaßen sogar noch nachgesetzt. Passt das noch zu so einem völligen Ausraster?
2: Ja, wie soll ich sagen? Die Verhaltensweisen des Menschen sind weit gestreckt. Also wir haben schon viel gesehen und auch solche Sachen kennen wir. Sicherlich das im Straßenverkehr zu sehen und nicht im Krieg oder in anderen Situationen des Kampfes ist natürlich sehr erschreckend und absolut unentschuldbar. Was innerlich passiert, ist natürlich, dass diese Person sich offensichtlich aus einer inneren Bewegung heraus, die wir nicht kennen, so in der Bedrohung gesehen hat und so in einer inneren Kampfmodus, dass ihn nicht mal, ich sage mal, seine eigenen Interessen, dass es ja auch gegen seine eigenen Interessen geht, geschweige denn die Tatsache, dass es dort um Menschenleben geht, ihn davon abgehalten hat, von diesem Modus wegzugehen. Und das sind natürlich sehr extreme Situationen.
1: Warum wird das mehr? Sie sagen, die Stresssituation unseres Lebens wird mehr.
2: Naja, der Grundstress in unserem Leben wird natürlich mehr. Auf der einen Seite, auf der anderen Seite die Verhaltensbarrieren und Korridore unserer Verhaltenskodexe werden weicher. Sozusagen der Grundstress wird mehr. Es geht um Ängste, es geht um Zeitdruck, es geht um ständig Lösungen, ständig Performance, das richtig hinzukriegen. Verbindung zwischen Familie und Arbeit, das weiß ich jetzt nicht, ob das in dem Fall ist, aber die Verunsicherungen überall und die führen natürlich zu einem inneren Stress.
1: In Südtirol interessanterweise sind sehr viel weniger Vorfälle als beispielsweise in Kampanien. Das ist der Spitzenreiter, Negativspitzenreiter in dieser Statistik. Womit hat das was zu tun? Denn der Stress ist in Südtirol ja wahrscheinlich genauso hoch wie im Süden Italiens.
2: Das kann möglicherweise sein. In Südtirol gibt es aber auf der Gegenseite natürlich auch wieder mehr Sicherheiten beziehungsweise auch mehr Luft. Also in Kampagnen, ich kenne es, leben die Leute sehr viel enger aufeinander wie hier. Und natürlich sagen wir hier, wir haben zu wenig Bauland, aber letztlich, die Berge sind halt doch vor der Nase. Und wenn ich mal zu viel habe von den Menschen, kann ich relativ schnell wohin gehen, wo ich davon nur noch wenige habe. Das ist in Kampagnen nicht so sehr der Fall. Das mag ein Grund sein. Das andere mag sicher auch ein Grund sein, dass wir hier in Südtirol aus einer Tradition von Regel und Rücksichtnahme kommen, das muss ich schon sagen, die in Kampagnen, ich will jetzt nicht über die kampagnische Kultur was sagen, aber ich sage mal, der Teil der mafiösen Kultur, der fast davon lebt, dass das Aufbrausende Teil davon ist, den haben wir hier halt nicht.
1: Kann es auch etwas mit Nord-Süd zu tun haben? Also es gibt ja dieses Klischee vom heißblütigen Süden und dem etwas kühleren Norden.
2: Finde ich schwierig. Beschreibt eine Situation am Flughafen, irgendwie Überbuchung und die aus Neapel, 10 Leute fangen da an, mit lauter Stimme mit der Dame hinterm Schalter zu reden. Die Polizei greift nicht ein, weil sie weiß, die beruhigen sich wieder. Sie sind heißblütig, aber sie kennen genauso die Grenzen wie wir hier im Norden. Ich denke, man muss da ein bisschen tiefer graben. Also ich denke tatsächlich, es geht um allgemeinen Stress, der vielleicht dort größer ist, weil einfach mehr Menschen zusammen sind, die Möglichkeiten, sich Freiraum zu verschaffen, geringer ist. Und tatsächlich auch einer dort zum leider immer noch bestehenden Kultur der Malavita, wo so ein Aufbrausen tatsächlich fast zum guten Ton gehört.
1: Dieses Aufbrausen steht ein bisschen im Widerspruch zu dem, dass etliche dieser Fälle mit Waffen passiert sind. In 48 Fällen von insgesamt 274 Fällen hatten die Täter eine Pistole, eine Schusswaffe parat. Wieso das?
2: Also ich sage mal so, das eine ist dann die Frage der Schusswaffenstatistik. Kann durchaus sein, dass das mehr zur Hand ist, das weiß ich aber nicht. Worauf das aber hinweist, ist, es gibt eine Dynamik, die zu solchen Situationen führen. Auch seit meiner Jugend, wir haben das immer genannt Verkehrserzieher. Also Menschen, die denken, im Verkehr muss ich die anderen Leute erziehen, dass sie was falsch machen. Das ist etwas, was Menschen tun. Das fängt natürlich ein bisschen mit dem Hupen an und dann ist man erschreckt. Dann tut man anderen erziehen, dass man ihm irgendwie einen Stinkefinger zeigt oder sonst was, weil er jetzt gehupt hat, du musst hier nicht hupen oder so. Das sind so die Dynamiken von Verkehrserziehertum und die sind eine ganz schnelle und sehr ungute Dynamiken. Also da muss ich jetzt mal an dieser Stelle sagen, man sollte sich davon wirklich fernhalten. Erstens es selber nicht tun, denken den anderen zu sagen, wie sie tun sollen. Und zweitens, wenn es jemand mit mir tut, nicht darauf antworten. Weil das sind sehr schnelle Dynamiken, die zur Aggression führen. Es könnte natürlich sein, dass Menschen, die eine Schusswaffe oder eine andere Waffe bei sich tragen, leichter zu sowas neigen.
1: Es gibt, glaube ich, keinen Bereich, wo die Leute mehr glauben, der einzig wahre und der einzig richtige Verkehrsteilnehmer zu sein, eben als im Verkehr. Und nirgends schimpfen die Leute hinter verschlossenen Türen im Schutzraum ihres Autos lauthalser über die anderen Verkehrsteilnehmer. Was ist denn das für ein Mechanismus?
2: Dass wir denken, im Recht zu sein, das gibt es überall. Im Verkehr, da gibt es nochmal zwei weitere Aspekte. Der Verkehr ist eigentlich auf weite Strecken eine Bewegung, eine Handhabe, wo eigentlich unser Großhirn ausgeschaltet ist. Es ist alles Gewohnheit. Es ist alles Nähe, Entfernung. Es ist alles Geschwindigkeit. Also es geht eigentlich um sehr viel tiefere Gehirnschichten, die dort uns gut fahren lässt. Wenn ich jetzt ständig überlegen müsste, was jetzt kognitiv ich genau, könnte ich nicht mehr gut fahren. Gut fahren kann ich, weil ich zurückgreife auf sehr viel tiefer sitzende Gehirnschichten. Und die sind natürlich auch näher am Flucht- und Angriffsmodus, die uns zum Überleben bringen in den frühen Zeiten der Menschheit und den wir natürlich noch genauso gut drin haben wie damals auch. Also das ist so der eine Teil. Der andere Teil ist natürlich der, dass Aggression richtigerweise vom Gesetz und von der Gesellschaft, sagen wir mal, bis zu einem gewissen Grad auch verpönt ist und ab einem gewissen Punkt auch verboten ist. Und im Schutzraum des eigenen Autos kann ich natürlich meine Aggression ein bisschen zeigen, weil sie ja niemand stört oder niemand schadet. Es ist so eine Art einfach nur eine Energieabfuhr, die bis zu diesem Punkt natürlich auch legitim ist.
1: 274 Verletzte im vergangenen Jahr. Im Jahr davor waren es deutlich weniger, 243. Muss uns das schockieren?
2: Ich finde das Bedrohlichere mehr, dass es mehr wird. Also ich finde, uns sollte uns zum Überlegen bringen, wie kommt es, dass es mehr wird? Und uns über Stressfaktoren in der Gesellschaft uns was überlegen, die sie natürlich auch beim Autoverkehr haben.
1: Lassen Sie sich auf gar keinen Streit ein, halten Sie nicht an, nähern Sie sich nicht auf 2 Meter dem vermeintlichen Gegner. Sind das Dinge, die Sie unterstreichen würden?
2: Ich glaube, das ist das, was ich vorhin mit Verkehrserziehertum meine. Also auch Auffahren ist ja ein Verkehrserziehertum. Hier, du machst was falsch, deshalb zeige ich dir das jetzt. Oder irgendjemand nimmt mir die Vorfahrt und ich tue extra nochmal Gas geben, damit er sieht, der hat mir jetzt die Vorfahrt genommen oder so. Das meine ich damit und da bin ich ganz einig. Man sollte das selbst vermeiden und auch gar nicht darauf eingehen. Möglichst dann gar nicht reagieren, auch wenn man nervös wird. Ja.
1: Danke für Ihre Einschätzung, Herr Eickemann.
2: Bitte.
0: Nina Schröder im Gespräch mit dem Psychologen und Psychotherapeuten Stefan Eickemann, Direktor der Familienberatungsstelle in Bozen. Seine Erklärung für die zunehmende Aggressivität der Verkehrsteilnehmenden ist der zunehmende Stress, unter dem wir alle stehen. Zudem reagieren wir beim Autofahren häufig weniger überlegt, weil das Autofahren eben auch ein Automatismus ist und, Sie haben es gehört, sein Rat, kein Verkehrserziehertum an den anderen, auch nicht darauf reagieren, wenn es andere tun. Das Morgengespräch finden Sie zum Nachhören auf unserer Homepage rheinnews.it.

0: James Blunt und You're Beautiful. Guten Morgen heute am Montag um kurz vor 7:30. Gleich für Sie die wichtigsten Meldungen des Tages.
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1: 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Es ist 7.30 Uhr. 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
5: Laut Experten verursacht wachsender Grundstress die steigende Aggressivität auf der Straße. Die Monate Juni und Juli haben Westeuropa einen Hitzerekord gebracht. Das Wetter, Sonne, Quellwolken und lokale Gewitter bei 31 bis 35 Grad. Laut dem Psychologen und Psychotherapeuten Stefan Eickemann ist die Zunahme des Grundstresses in der Bevölkerung die Ursache für wachsende Aggressivität im Straßenverkehr. Es ginge um ständig wachsende Anforderungen und um Zeitdruck bei gleichzeitiger Verunsicherung über die Zukunft. Hinzu käme, so der Direktor der Familienberatungsstelle Bozen im Morgengespräch von RAI Südtirol, dass man in einem gewissen Automatismus Auto fahre, das begünstige unüberlegte Ausraster von Autofahrern. Dutzende Gemeinden in Südtirol entscheiden in diesen Wochen über die Verlängerung der Frist für den sogenannten Bettenstopp. Stimmt der Gemeinderat einer Verlängerung zu, haben Eigentümer von Tourismuszonen bis Herbst 2031 Zeit, ein neues Hotel zu bauen oder ein bestehendes zu erweitern. RAI Südtirol hat die 56 betroffenen Gemeinden kontaktiert. Jene Gemeinden, die bereits entschieden haben, sprachen sich ausnahmslos für eine Verlängerung aus, darunter Xiers mit 10 Tourismuszonen, das Saarental mit 5 und Malz mit 4. In Südtirol haben sich am Abend Hitzegewitter entladen. In Sterzing und Umgebung sorgte Starkregen für fast 20 Einsätze der Freiwilligen Feuerwehren. Laut dem Sterzinger Feuerwehrkommandanten Peter Kahn waren die Einsätze gegen Mitternacht abgearbeitet. Die Kanalisation habe die Menge an Wasser nicht bewältigt. Garagen, Unterführungen und auch Wohnungen seien vollgelaufen. In Duschen etwa wurde das Wasser hochgedrückt. In der Fraktion Tuins seien Gräben übergelaufen. Im Juni und Juli war es in Westeuropa so heiß wie nie zuvor in den beiden Sommermonaten. Die Durchschnittstemperatur in der Region betrug laut dem Klimadienst des EU-Programms Copernicus in dem Zeitraum 21,6 Grad. Damit lag sie fast 2,8 Grad über dem langjährigen Mittelwert von 1991 bis 2020. In Europa gibt es erneut Streit um den Umgang mit Asylwerbern. Deutschland hat angekündigt, Asylwerber nach Italien und Griechenland zurückzuschicken. Es beruft sich dabei auf ein Abkommen, das Mitte Juni in Kraft getreten ist. Italien will sich dem aber widersetzen. In Sölden in Nordtirol hat die Bergrettung am späten Nachmittag 36 Personen aus einer Notlage gerettet. 3 Familien waren, teils mit Kleinkindern und Kinderwägen, bei der Bergstation der Wildspitzbahn in unwegsames Gelände geraten. 14 Personen wurden über ein Rettungsseil in 2 Hubschrauber gebracht und ins Tal geflogen. Bergretter geleiteten die restlichen Personen zu Fuß ins Tal. Das Wetter. Heute wechseln sich Sonne und Wolken ab, wobei der Sonnenschein in der ersten Tageshälfte überwiegt. Gegen Abend bilden sich Wärmegewitter, die Temperaturen steigen auf 31 bis 35 Grad. Morgen Dienstag und am Mittwoch wird es sonnig und heiß. An den Nachmittagen sind Gewitter möglich. 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
6: Guten Morgen, wünscht Daniel Hofer aus der Landesverkehrsmeldezentrale. Auf der Brenner Autobahn zwischen Sterzing und dem Brenner besteht ein Gegenverkehrsbereich wegen Arbeiten. Einbahnregelungen wegen Arbeiten gibt es unter anderem auf der Brenner Staatsstraße im Bereich der Abzweigung Villnöss, auf der Passeirer Staatsstraße zwischen Riffian und Saldaus und auf der Landesstraße Meran-Hafling unterhalb von Hafling. Gute und sichere Fahrt!

0: von den Hits aus den 1960er Jahren wie den Monkees, jetzt gerade bis zu den aktuellen Hits. Wir haben gleich Rosalyn für Sie mit Snap. Aber zuerst schauen wir jetzt im Frühstücksradio um 7:30 nach Amerika. Nicht nur bei uns in Europa, sondern auch in Nordamerika ist dieser Sommer besonders heiß, besonders trocken und die Folge sind auch dort Waldbrände. In der kanadischen Provinz British Columbia ist am Wochenende der Notstand ausgerufen worden. Und über die Lage dort berichtet ARD-Korrespondentin Giselle Ucar.
1: Was von ihrem Zuhause noch übrig sein wird, wissen sie nicht. Peter und Nash Clark mussten mit ihrem Baby am Samstag in den frühen Morgenstunden ihre Wohnung verlassen. Das Feuer der Waldbrände kam immer näher. Das ging ziemlich schnell. Wir konnten den Rauch gegen 5.30 Uhr sehen. Er wurde immer dichter und kam immer näher. Wir sahen die Löschflugzeuge und dann auch die Flammen von unserem Zuhause aus. Das ist schon ziemlich verrückt. Peter und Nash leben in Summerland im Südwesten Kanadas, umgeben von Bergen am großen Okanagansee. Mit ihnen zusammen sind etwa 12.000 weitere Bewohner vor den Flammen geflohen. Dutzende wurden mit Hubschraubern gerettet. In ihrer Umgebung waren auch andere Orte in der kanadischen Provinz British Columbia betroffen. Insgesamt mussten sich mehr als 20.000 Menschen retten. In der Region wurde der Notstand ausgerufen.
2: The winds just started to pick up and it hasn't rained.
1: Der Wind wurde immer stärker und es hatte schon ewig nicht geregnet. Der Ort heißt nicht umsonst Summerland. Das ist praktisch eine Wüste. Es ist so trocken da draußen, es überrascht uns nicht.
2: In
1: rasantem Tempo haben die Feuer sich auf einer Fläche von fast 140 Quadratkilometern ausgebreitet. Viele Betroffene sind etwas mehr als 3 Autostunden von Summerland ins nördlichere Vernon gefahren. Die Hilfsbereitschaft dort ist riesig. Ein Tankstellenmitarbeiter erklärt dem kanadischen Sender CBC, wie er und seine Kollegen die dort Gestrandeten versorgen. Wir haben ihnen Geschenkkarten für den Supermarkt ausgeteilt und Wasser organisiert. Man musste den Menschen einfach helfen, die teilweise in Tränen in ihren Autos saßen, einfach 100% unterstützen. Wir tun, was wir können. Berichtet Robert Bryant, emotional angefasst. Viele Betroffene hätten nicht mal eine Versicherung und vermutlich alles verloren. Und die Waldbrände wüten noch weiter. Hohe Temperaturen und dichter Rauch erschweren die Löscharbeiten. Einsatzkräfte versuchen unermüdlich, Häuser am Rand der Gemeinde Summerland zu schützen. Unterstützung erhalten sie dabei von Kollegen aus dem Ausland, unter anderem Mexiko, Australien und Neuseeland. Ein Teil der Feuerfront hat inzwischen den Okanagansee erreicht und wurde dadurch verlangsamt. Wie viele Häuser und Gebäude am Ende beschädigt sein werden, ist derzeit nicht absehbar. Die kanadische Regierung will außerdem Notunterkünfte für Evakuierte bereitstellen und hat auch noch weitere Hilfen zugesagt.
0: Ja, und es ist noch kein Ende der Waldbrände in Kanada abzusehen. Dabei hatte der Rauch dieser Brände bereits die Austragung des Fußball-WM-Finales in New York infrage gestellt. Und das war immerhin am 19. Juli. Die Trockenheit und die Hitze sind übrigens auch gleich Thema bei uns im Pressespiegel mit dem Blick auf Europa, gleich nach Rosalyn hier im Frühstücksradio auf Reise Tirol.

0: Right Snap.
1: Snap, damit war sie beim Song Contest 2022 dabei in Turin. Rosalyn hat Armenien damit vertreten. Nach dem Song Contest, da hat sie Platz 20 erreicht, wurde dann das Lied ein Riesenhit über TikTok. Guten Morgen heute an diesem Montag um gleich 16 vor 8. Willkommen in der Ferienwoche des Jahres. Mitten in diesem Sommer, der Wärme- und Hitzerekorde bricht. Und darum geht es auch bei uns jetzt im Pressespiegel mit Thomas Heinz. Guten Morgen.
2: Morgen.
1: Ja, die anhaltende Hitze und Trockenheit, die führt, wir haben es gerade gehört, in Nordamerika genauso zu Waldbränden wie in Europa. Nicht nur Waldbrände, viele große Flüsse haben derzeit auch wirklich Rekordniedrigwasser. Und das macht enorme Probleme. Das findet sich heute in der Tagespresse.
2: Ja, die großen Flüsse Europas sind nicht nur eine Lebensader für viele Ufergebiete, sie sind auch wichtige Transportwege und sie haben natürlich auch eine zentrale Rolle in der Energieproduktion. Fehlt das Wasser wie derzeit, sind die Folgen dramatisch. Die Süddeutsche Zeitung thematisiert zum Beispiel heute den Bereich Verkehr in diesem Zusammenhang und meint, weniger Wasser, mehr Staus, die niedrigen Pegel erschweren den Güterverkehr auf den deutschen Flüssen. Deshalb haben einige Bundesländer das Sonntagsfahrverbot für LKWs gelockert. Und das hat natürlich Folgen für Reisende, gerade in diesen Ferienzeiten. Aber das ist da schon mal das geringste Problem. Natürlich die Gütertransporte auf den Wasserwegen, die sind sehr wichtig, gerade in Deutschland. Und die müssen jetzt eben zunehmend auf die Straße verlegt werden. Und die Frachtschiffe können nur mit wenig Ladung fahren, damit sie nicht zu viel Tiefgang haben. Und ja, das führt natürlich zu erheblichen Problemen. Natürlich in den deutschen Zeitungen auch zu finden im Zusammenhang mit diesem Wassermangel ein makabrer Fund im ausgetrockneten Uferbereich der Donau in Budapest zum Beispiel. Da kommt ein Motorrad der Wehrmacht und Gebeine von Soldaten zum Vorschein. Darüber berichtet heute unter anderem auch die FAZ, die Frankfurter Allgemeine Zeitung. Die Dürre an der Donau ist mehr als ein Wetterphänomen. Sie legt die Verwundbarkeit eines ganzen europäischen Wirtschafts- und Lebensraumes offen und legt natürlich auch Relikte aus der Vergangenheit offen. Diese Trockenheit verwandelt, schreibt die FAZ, den zweitgrößten Strom Europas in ein Archiv ohne Deckel. Was sonst unter Wasser und Schlamm verborgen bleibt, tritt plötzlich hervor. Eben diese Spuren der militärischen Niederlagen, aber auch Zeugnisse aus prähistorischer Zeit, nämlich weiter südlich. In Bulgarien sind Mammutknochen zutage getreten, auch sie konserviert im Schlamm der Donau. Also auch ganz interessante Funde, die durch dieses Niedrigwasser zutage treten.
1: In der italienischen Presse ist das Thema auch präsent. Der Wassermangel, die Niedrigstände. Hier liegt der Fokus allerdings auf der Energieproduktion und den Problemen beim dringlichen Umstieg auf neben der Wasserkraft zusätzlichen erneuerbaren Energiequellen.
2: Ja, die Stampa hat beleuchtet heute den Widerspruch zwischen den ehrgeizigen Klimazielen und der realen administrativen Lähmung im Land. Energia via rapida per 50 miliardi, so titelt die Stampa heute laut Recherchen des Blattes, sind aktuell 4.000 Genehmigungsverfahren für Solar- und Windparks in den Ministerien und lokalen Behörden blockiert. Dadurch drohen Investitionen in der Höhe von 50 Milliarden bis 2030 komplett eingefroren zu werden. Ja, die Gründe sind altbekannt, bürokratische Hürden, lokale Einwände, Landschaftsschutz, Denkmalschutz. Italien deckt im Moment 41% seines Strombedarfs aus erneuerbaren Energien. Der Nationale Energie- und Klimaplan will diese Marke jedoch bis 2030 auf 60% hochschrauben, aber wegen der unsicheren Rechtslage und der unvorhersehbaren Wartezeiten weichen italienische Energiekonzerne zunehmend auf das Ausland aus. Beispiel der Energieriese Enel, der weltweit zu den größten Ökostromproduzenten zählt. Dort befinden sich mittlerweile weniger als ein Drittel seiner grünen Erzeugungskapazitäten in Italien selbst. Nochmal kurz das Thema Wasser. Da schauen wir auch noch in den Adige, die Nachbarprovinz Trient. Emergenza Acqua in 36 Comuni. Also auch hier das Thema Wasser. ganz stark präsent, eine sozusagen eine Wasserkrise in 36 Gemeinden von Trient, die macht auch aufmerksam, dass auch bei uns sozusagen das Wasser fehlt, auch wenn es in mehreren Gegenden Südtirols in der vergangenen Nacht stark geregnet hat. Aber das ist nur ein Tropfen auf dem heißen Stein. Andere Themen vielleicht noch in der italienischen Presse, die Spannungen rund um die Migrationskrise, das Schengen-Abkommen, die Migrationspolitik. Italien ist da derzeit mit zwei europäischen Nachbarn in einer Konfliktsituation. Einmal der verschärfte Kurs Spaniens unter Ministerpräsident Sanchez bezüglich der Exklave Ceuta, die zu strengeren Kontrollen für italienische Reisende an spanischen Flughäfen geführt haben. Und auf der anderen Seite Deutschland, das verstärkt Migranten in jene Länder zurückführen will, wo sie zuerst europäischen Boden betreten haben. Also vor allem Italien und Griechenland, der Corriere dazu. Berlino pronto a rimpatri in Italia, Roma frena. Also die Römer, also Italien will das natürlich nicht. Überdies fordert der italienische Außenminister Tajani eine rasche Rückkehr zu den regulären Schengen-Regeln, nachdem diese Italien ja eigentlich gegenüber Spanien zunächst aussetzen wollte.
1: Schauen wir in die lokale Presse. Es ist die Ferienwoche des Jahres, die Hauptferienzeit in Italien und damit auch die Ankunft prominenter Feriengäste bei uns in Südtirol. Staatspräsident Mattarella ist bereits im Lande.
2: Ja, ein Dauergast und äußerst beliebt. Il grande abbraccio a Mattarella, titelt der Alto Adige. Also gestern natürlich hat er die Messe besucht und ein Bad in der Menge in Kastelruth genommen und dort waren viele Rufe, Grazie Presidente zu hören. Auch die Dolomiten macht lokal mit diesem Thema auf. Staatspräsident im Bad der Menge, der Staatspräsident in der Sommerfrische. Es gibt keine institutionellen Termine. Der Aufenthalt soll diskret bleiben. Das ist aber schon mal gründlich misslungen. Dieses Bad in der Menge hat natürlich gezeigt, dass sich die Dinge heute schneller verbreiten, die Nachrichten über eben solche Aufenthalte, als es den Gästen wohl lieb ist. Ja, schauen wir zu einem anderen Thema, mit dem die Dolomiten lokal aufmacht. Plötzlich spurlos verschwunden, 168 Vermisste in nur 19 Monaten. Eine Statistik-Geschichte, die Dolomiten da bringt. Allerdings sind 80% der Vermissten wieder aufgetaucht. Allerdings 33 Minderjährige sind weiter abgängig. Das Thema vermisste Personen und da natürlich auch eine Person, die bis jetzt auch vermisst war, 5 Leichen im Himalaya geboren, ist Markus Kirchler. Darunter 9 Monate nach einem tödlichen Lawinenunglück sind eben 5 Leichen entdeckt worden und die nepalesischen Behörden schließen nicht aus, dass es sich da um einer davon, Markus Kirchler aus Indonesien, sein könnte. Eine Identifizierung steht hier allerdings noch aus.
1: Ja, und zum Abschluss des Pressespiegels schauen wir in die Klatschpresse, Thomas. Zu einer überraschenden Verwechslung in den sozialen Medien hätte sich das Gerücht verbreitet, der Fußballstar Ronaldo hätte letztes Wochenende, also jetzt quasi vorgestern, in Madeira geheiratet.
2: Genau, und tausende Fans sind dann nach Madeira gekommen und haben sich am Samstag vor die Kathedrale gestellt. Dort aber herausgekommen aus der Kirche ist nicht Ronaldo, sondern irgendein anderes Hochzeitspaar eben. Und,
1: kein Fußballer.
2: Kein Fußballer. Das echte Brautpaar durfte den ganzen Tag trotzdem feiern und es war sicherlich unvergesslich, dass plötzlich 2000 Menschen bei deiner Hochzeit auf dich warten und die haben natürlich dann auch dieses Hochzeitspaar beklatscht. Allerdings möchte man meinen, dass die Leute bei dieser Hitze etwas Besseres zu tun haben, als auf einen falschen Ronaldo zu warten.
1: Wahrscheinlich nicht, sonst wären sie nicht dort gewesen, wie immer es auch ist. Genau, Dankeschön Thomas Heinz für diesen Überblick zu den Themen, die zum Wochenauftakt uns vorliegen. Wir reden nach 8 auch über eine Facette der Trockenheit der letzten Wochen, die bei uns zum Glück mit etwas Regen jetzt auch nachgelassen hat in ihrer Dringlichkeit. Die Facette von Hunde, Urin und Straßenreinigung. Die Schweiz verpflichtet nämlich ab nächster Woche Hundehalter und Halterinnen zur Selbstreinigung durch Wasser. Also wenn man mit dem Hund unterwegs ist, genau, muss man auch eine Wasserflasche mit dabei haben. Ob das auch eine gute Idee für Südtirol wäre, das fragen wir nach 8 im Frühstücksradio.

0: Ein großer Hit der 1980er Jahre, der Flying Pickets mit Only You. Und wir haben ein paar Tipps für diesen Wochenauftakt für Sie, mein Kollege Hannes Hölzel.
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2: Das Haydn-Orchester geht raus in die Dörfer. Ist es Sommerfrische oder Missionsreise? Wir wissen es nicht, aber sei es drum, wir haben die Gelegenheit, ein großes Profi-Orchester in nicht so großen Ortschaften zu erleben. Heute in Stern im Gardertal in der Musikreihe Badia Musica um 21 Uhr und übermorgen am Mittwoch im Dorfhaus am Dorfplatz St. Martin in Passaia um 20.30 Uhr. Der Eintritt ist beide Mal kostenlos. In der Stadt, in der Hauptstadt dagegen, tut das Bolzano Festival Bozen für gute Stimmung sorgen. Heute laufen dort in diesem Rahmen die Lagrime di San Pietro. Das ist ein Meisterwerk von Orlando di Lasso, und zwar das letzte, das er geschrieben hat, kurz vor seinem Tod. Und nicht nur aus diesem Grund ist das ein Werk von besonderer Faszination, sondern auch, weil es wohl der Höhepunkt der Renaissance-Polyphonie darstellt. Und dieses große Vokalstück voller Melancholie und Symbolik können wir heute hören, aufgeführt vom Schweizer Vokalensemble Voces Suaves. Alte Grieser Pfarrkirche Bozen ab 20 Uhr, Eintritt kostenlos. Auch oben in Deutschnofen gibt es große Klassiker heute zu hören, aber Klassiker aus einer ganz anderen Zeit, nämlich Filmklassiker. Filmmusik des amerikanischen Kinos, eine musikalische Reise durch legendäre und preisgekrönte Soundtracks. Und zwar geht's hier von 1939 mit dem Zauberer von Oz bis beinahe in die Gegenwart mit der Bohemian Rhapsody. Spielen tut das Classical Mood Quartett in Deutschnofen im Nova Teutonica im schönen neuen Kulturhaus ab 21 Uhr. Eintritt pro Person kostenlos.

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1: Laut Experten verursacht wachsender Grundstress die steigende Aggressivität auf der Straße. Die Monate Juni und Juli haben Westeuropa einen Hitzerekord gebracht. Das Wetter, Sonne, Quellwolken und lokale Gewitter bei 31 bis 35 Grad. Für den Psychologen und Psychotherapeuten Stefan Eichmann hat die wachsende Aggression im Straßenverkehr mit steigendem Stress zu tun. Gleichzeitig begünstige der Automatismus des Autofahrens eine geringe Kontrolle der eigenen Emotionen, sagte Eichmann im Rhein-Südtirol-Morgengespräch. Die Folge sei, dass Konflikte im Straßenverkehr zunehmend mit Gewalt ausgetragen würden.
2: Ein Grund ist ganz sicher, dass der Grundstress in der Bevölkerung zunimmt. Und Stress ist ja letztlich das Phänomen, das uns dazu führt, in bestimmte psychische Zustände zu kommen. Und je höher das Grundstress ist, desto leichter kommt alles, was dazukommt, hat dann stärkere Auswirkungen. Es geht um Ängste, es geht um Zeitdruck, es geht um ständig Lösungen, ständig Performance, das richtig hinzukriegen. Verbindung zwischen Familie und Arbeit, die Verunsicherungen überall und die führen natürlich zu einem inneren Stress.
1: Dass dies in brutale Gewalt ausarte, sei aber auch ein Zeichen schwindender Werte. In Südtirol seien diese Auswüchse geringer, weil Südtirol aus einer Tradition von Regel- und Rücksichtnahme komme. Im vergangenen Jahr wurden italienweit 9 Menschen durch gewalttätige Attacken auf der Straße getötet. 274 Menschen wurden verletzt. Südtirol ist am zivilisiertesten mit nur 2 Vorfällen. Kampanien verzeichnet mit 39 die meisten gewalttätigen Übergriffe. Die Monate Juni und Juli waren in Westeuropa so heiß wie noch nie seit Beginn der Wetteraufzeichnungen. Das hat der EU-Klimadienst Copernicus mitgeteilt. Siegfried Kollmann.
3: Die Durchschnittstemperatur im Juni und Juli betrug in Westeuropa gut 21,6 Grad. Das ist fast 2,8 Grad über dem langjährigen Mittelwert von 1991 bis 2020. Auffällig war ein ausgeprägtes Temperaturgefälle von West nach Osteuropa und Skandinavien, wo es wesentlich kühler war. Der Klimadienst hebt auch die 4 Hitzewellen seit Mai hervor. Dies sei für die Region außergewöhnlich viel. Bei den Meerestemperaturen gibt es ebenfalls Rekordwerte. Wegen des Klimawandels und des Wetterphänomens El Niño sind nach Angaben von Copernicus im Juli die höchsten je für diesen Monat gemessenen durchschnittlichen Temperaturen an der Meeresoberfläche verzeichnet worden, und zwar fast 21 Grad.
1: In Südtirol haben sich am Abend Hitzegewitter entladen. In Sterzing und Umgebung sorgte starker Regen für fast 20 Einsätze der Freiwilligen Feuerwehren. Laut dem Sterzinger Feuerwehrkommandanten Peter Kahn waren die Einsätze gegen Mitternacht abgearbeitet. Die Kanalisation habe die Menge an Wasser nicht bewältigt. Garagen, Unterführungen und auch Wohnungen seien vollgelaufen. In Duschen etwa wurde das Wasser hochgedrückt. In der Fraktion Tuins seien Gräben übergelaufen. In Sölden in Nordtirol hat die Bergrettung am späten Nachmittag 36 Personen aus einer Notlage gerettet. 3 Familien waren, teils mit Kleinkindern und Kinderwägen, von der Bergstation der Wildspitzbahn zu einer Wanderung aufgebrochen. Sie gerieten in unwegsames Gelände und setzten einen Notruf ab. 14 Personen wurden über ein Rettungsseil in 2 Hubschrauber gebracht und ins Tal geflogen. Bergretter geleiteten die restlichen Personen zu Fuß ins Tal. Verletzt wurde niemand. Dutzende Gemeinden in Südtirol entscheiden in diesen Wochen über die Verlängerung der Frist für den sogenannten Bettenstopp. Jene Gemeinden, die bereits entschieden haben, sprachen sich ausnahmslos für eine Verlängerung aus. Petra Gaslitter.
4: Es war das große Aufregerthema des Frühlings. Sollen Hoteliers mehr Zeit für den Bau oder die Erweiterung von Hotels bekommen? Eigentlich läuft die Frist Ende September ab. Wer bis dahin keine Baugenehmigung hat, muss die Tourismuszone abgeben. Doch für fast die Hälfte der Südtiroler Gemeinden gibt es eine Ausnahme. Weil sie als abwanderungsgefährdet und strukturschwach gelten, können sie die Frist um 5 Jahre verlängern. Rai Südtirol hat bei den 56 betroffenen Gemeinden nachgefragt. 33 haben geantwortet. Die Hälfte davon gab an, keine unverbaute Tourismuszone zu haben und deshalb auch nicht entscheiden zu müssen. In Schnals, Moos in Passaia und Graun dagegen zeichnet sich eine Verlängerung ab. Mals, Profeis, Sarntal sowie Mühlwald, Brettau und Xiers haben bereits verlängert. Abgelehnt wurde eine Verlängerung bislang nirgends.
1: In Aldein ist in der Nacht ein Auto rund 80 Meter tief in ein Bachbett gestürzt. Der Pkw kam von der Straße ab, durchbrach einen Zaun und blieb erst im steilen, unwegsamen Gelände liegen. Zunächst war unklar, wie viele Menschen im Wagen saßen. Schließlich stellte sich heraus, dass alle 4 Insassen sich selbst befreien konnten und nur leicht verletzt wurden. Die Bergung des stark beschädigten Autos gestaltete sich schwierig und gelang erst mit Hilfe einer Seilwinde und eines Lkw-Krans. Das Wetter. Heute wechseln sich Sonne und Wolken ab, wobei der Sonnenschein in der ersten Tageshälfte überwiegt. Gegen Abend bilden sich Wärmegewitter, die Temperaturen steigen auf 31 bis 35 Grad. Morgen Dienstag und am Mittwoch wird es sonnig und heiß. An den Nachmittagen sind Gewitter möglich. 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Redaktion Nina Schröder.
5: Guten Morgen, wünscht Daniel Hofer aus der Landesverkehrsmeldezentrale. Auf der Brenner Autobahn zwischen Sterzing und dem Brenner besteht ein Gegenverkehrsbereich wegen Arbeiten. Einbahnregelungen wegen Arbeiten gibt es unter anderem auf der Brenner Staatsstraße im Bereich der Abzweigung Villnöss, auf der Passaira Staatsstraße zwischen Rifian und Saldaus und auf der Landesstraße Meran-Hafling unterhalb von Hafling. Gute und sichere Fahrt!
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6: Und mit Hans-Tirl an der Technik. Wir wünschen Ihnen einen guten Morgen, einen guten Start in diese neue Woche, in die Ferienwoche des Jahres. Wir haben es mittlerweile 7:07. Und dieser Sommer ist geprägt von Trockenheit, geprägt von Hitze. Zum Glück gab es bei uns in den letzten Tagen zumindest immer wieder mal Regen. Die Trockenheit generell bringt aber europaweit so viele Probleme mit sich. Die Wasserknappheit in den großen Flüssen Europas, Wasser und Strom sparen, auch das ein Thema durch die nicht mögliche Kühlung bei den großen Flüssen. Und durch das Wassersparen gibt es natürlich noch andere Probleme, zum Beispiel die Reinigung der Städte. Wir schauen uns das mal am Beispiel des Hundeurins an. Die Schweiz hat dazu nämlich eine neue Verordnung erlassen. Ab nächster Woche müssen Hundehalter, Hundehalterinnen selbst mit Wasser den Urin ihres Hundes auf der Straße wegspülen. Darüber sprechen wir gleich mit Matthias Fulterer, dem Generaldirektor der SEAB, gleich hier bei uns im Frühstücksradio auf Rai Südtirol.

0: Genesis und Crowded House begleiten uns in diesen Montag, der 10. August. Einen guten Morgen um 18:15 Uhr, Südtirol, Jutta Wieser hier. In der Schweiz müssen ab nächster Woche, ab dem 19. August, alle Hundehalter auf öffentlichem Grund eine Flasche Wasser mit sich führen, um Urin wegzuspülen. Mit der Trockenheit dieses Sommers ist das Thema Hundeurin in den Vordergrund gerückt, vor allem in den Städten. Wie sehen jene Menschen diese Vorgabe, die effektiv mit den Auswirkungen zu tun haben, weil sie zum Beispiel die Straßen reinigen? Wäre so eine Verordnung auch eine Idee für Südtirol? Wir fragen nach bei Matthias Fulterer, dem Generaldirektor der SEAB. Guten Morgen.
1: Guten Morgen aus Bozen.
0: Hundeurin, Herr Fulterer, ist an und für sich nicht gefährlich, aber unangenehm.
1: Ja, er ist unangenehm. Unangenehm sind vor allem zweierlei Elemente. Einmal die unmittelbar ästhetische Folge, das heißt die Flecken, die an den betroffenen Gegenständen, Hauseingänge, Mauern, Boller, Fahrzeuge oder was auch immer entstehen. Und zum Zweiten mittelfristig die Geruchsbelästigung, die entsteht, wenn diese Flüssigkeiten dann eintrocknen, in die Oberflächen einziehen und dann diesen bekannten stechenden Geruch erzeugen.
0: Wenn es regnet, wie in den letzten Tagen immer wieder, dann erledigt sich das, zumindest viel davon, auch von alleine. Wenn es so lange und heiße Trockenperioden gibt, wie auch in diesem Sommer, dann braucht es konkrete Maßnahmen. Was halten Sie denn von dieser Schweizer Verordnung jetzt?
1: Vorgabe beziehungsweise das Mitführen von Wasser in einer Flasche auf jeden Fall positiv zu sehen. Es gibt ja auch in Italien gibt es bereits einige Städte, die entsprechende Vorgaben erlassen haben, zum Beispiel Livorno oder auch Cuneo, die das schon seit längerer Zeit machen. Verantwortungsvolle Hundebesitzer machen das ja eigentlich auch schon seit längerem. Die Problematik, die wir jetzt haben, haben wir derzeit im Sommer bei diesen hohen Temperaturen, aber wir hatten sie bereits auch vor 2 Jahren im Winter beispielsweise, wo es sehr lange Trockenperioden gegeben hat, circa 2 Monate ohne Niederschläge. Und auch da ist das ein Phänomen, das durchaus auch im Winter auftreten kann.
0: Also nicht ein reines Trocken- und Hitzephänomen, sondern effektiv, es geht auch in anderen Jahreszeiten. Und ich nehme mal an, die Menge der Hunde, die unterwegs sind, ist natürlich auch ausschlaggebend.
1: Natürlich, also in der Stadt, also wenn wir davon ausgehen, dass heute circa 20% der Einwohner einen Hund als Haustier in der Familie haben, dann sind das bei 100.000 Einwohnern so mal runtergerechnet halt doch ein paar tausend Hunde. In den Sommermonaten oder in den Ferienzeiten natürlich kommen auch entsprechende Touristen dazu und die Anzahl ist halt doch insgesamt schon sehr hoch und da entsteht halt ein bestimmter Druck, der dann dadurch eben verstärkt wird, dass die ausgesetzten oder die Positionen, die immer unter diesen Hunden eben leiden, dann normalerweise dann ja die gleichen sind, weil wenn wir eine Markierung eines Hundes an einer Hausecke haben oder an einer Tür haben, dann werden auch die nachfolgenden Hunde sehr gerne genau diese Stelle eben wieder markieren.
0: Genau, das ist das natürliche Verhalten der Hunde. Und wir können natürlich auch das Wetter nicht ändern, das ist klar. Aber wir als Hundehalter, als Hundehalterinnen können das Verhalten natürlich schon ändern. Sie sagen, sensibilisierte Menschen machen das auch bereits. Wir wollen mit diesem Gespräch natürlich auch dazu beitragen, dass mehr Menschen sensibilisiert sind. Aber vielleicht geht es auch nicht nur um den Hundeurin allein, vielleicht geht es überhaupt um ein gemeinsames Miteinander, weil Sie ja auch zum Beispiel für die Müllentsorgung zuständig sind. Auch da können Sie wahrscheinlich ein Lied davon singen.
1: Ja, generell geht es grundsätzlich darum, in einem öffentlichen Raum muss jeder dazu beitragen, muss an keinen Beitrag leisten, dass die Gesellschaft, dass die Gemeinschaft insgesamt funktioniert. Dazu gehört eine korrekte Müllentsorgung, das heißt, den Müll effektiv in den dafür vorgesehenen Kübel einzuwerfen. Das bedeutet konkret bei den Hunden, auch wenn ich mit meinem Hund unterwegs bin und er verursacht den Hundekot, dass ich auch diesen einsammle und ihn entsprechend in die Müllkübel einwerfe und nicht einfach auf der Straße liegen lasse. Und das bedeutet eben auch, dass er, wenn er jetzt irgendwo an eine Stelle an einer Hausmauer oder an einem Gegenstand, irgendeinen Gegenstand markiert, dass ich dann entsprechend mit mitgeführtem Wasser dieses entsprechend verdünne und dafür Sorge trage, dass das langfristig zu keiner Belastung führt.
0: Das gute Beispiel macht genauso Schule wie das schlechte Beispiel. Das gute Beispiel bekommen wir weniger oft mit, weil es ja keine Probleme verursacht. Aber wenn das schlechte Beispiel, das zum Beispiel der liegen gebliebene Hundehaufen oder der liegen gebliebene Müll oder der illegal entsorgte Müll, sage ich mal, auf der Straße, der macht meistens dann auch irgendwie strudeliges Nachahmgeschichten.
1: Ja, natürlich, weil das heißt ja, da kümmert sich ja keiner drum, kümmert sich keiner drum, kümmert sich schon im ersten Moment der Bürger nicht darum, kümmert sich dann auch der entsprechende Dienst in der Stadt nicht darum, wobei der ja auch erst intervenieren kann, sobald er das merkt. Das heißt, wenn wir haben natürlich heute Mitarbeiter in der Straßenreinigung unterwegs, die allerdings arbeiten heute am Vormittag. Bestimmte Zonen sind am Nachmittag nicht abgedeckt, sollte das unmittelbar nach dem Mittag passieren, dann bleibt da sowas, so ein Häufchen auf jeden Fall bis für einige Stunden liegen. Und das provoziert dann halt, dass da unter Umständen Hunderte von Personen daran vorbeilaufen und das halt dann auch negativ wahrnehmen und ein negatives Beispiel dann halt auch zur Begründung herangezogen wird, warum man dann halt auch selbst nicht dazu beitragen muss, dass der öffentliche Raum halt wie ein eigenes Wohnzimmer entsprechend gepflegt wird.
0: Was glauben Sie also, Verordnung, so wie in der Schweiz, die gilt ab nächster Woche, ab dem 19. August, ist das sinnvoll? Wäre das sinnvoll auch für Südtirol oder ist es genug, dass wir unsere Aufmerksamkeit oder uns gegenseitig auch sensibilisieren? Was glauben Sie?
1: Also ich würde auf jeden Fall mit einem entsprechenden Appell starten. Ich gehe davon aus, also, dass der Großteil der Hundebesitzer sich durchaus im Klaren ist und die auch ein offenes Ohr dafür hat, wie er entsprechend dafür sorgen kann, dass sein Freund auf vier Pfoten nicht zur Belastung für die einzelnen Bürger gibt, die 3 bis 5% der Unverbesserlichen, die grundsätzlich nicht wollen, die wird man wahrscheinlich weder mit einem Appell noch mit einer Norm erreichen. Das heißt also, da wird man wahrscheinlich dann eh auf jeden Fall mit anderen Maßnahmen greifen müssen.
0: Der öffentliche Raum ist im Grunde das, was wir alle daraus machen. Vielen Dank, Matthias Folterer, Generaldirektor der SEAB. Alles Gute und das Interview finden Sie und alle, die uns zugehört haben, später dann, ein bisschen später auch zum Nachhören in der Rheinsüdtirol Mediathek. Dankeschön.
1: Dankeschön, Wiederhören.

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1: Laut Experten verursacht wachsender Grundstress die steigende Aggressivität auf der Straße. Die Monate Juni und Juli haben Westeuropa einen Hitzerekord gebracht. Das Wetter, Sonne, Quellwolken und lokale Gewitter bei 31 bis 35 Grad. Laut dem Psychologen und Psychotherapeuten Stefan Eickemann ist die Zunahme des Grundstresses in der Bevölkerung die Ursache für wachsende Aggressivität im Straßenverkehr. Es ginge um ständig wachsende Anforderungen und um Zeitdruck bei gleichzeitiger Verunsicherung über die Zukunft. Hinzu käme, so der Direktor der Familienberatungsstelle Bozen im Morgengespräch auf Rai Südtirol, dass man in einem gewissen Automatismus Auto fahre. Das begünstige unüberlegte Ausraster von Autofahrern. Dutzende Gemeinden in Südtirol entscheiden in diesen Wochen über die Verlängerung der Frist für den sogenannten Bettenstopp. Stimmt der Gemeinderat einer Verlängerung zu, haben Eigentümer von Tourismuszonen bis Herbst 2031 Zeit, ein neues Hotel zu bauen oder ein bestehendes zu erweitern. Rai Südtirol hat die 56 betroffenen Gemeinden kontaktiert. Jene Gemeinden, die bereits entschieden haben, sprachen sich ausnahmslos für eine Verlängerung aus, darunter Xiers mit 10 Tourismuszonen, das Saarntal mit 5 und Malz mit 4. In Südtirol haben sich am Abend Hitzegewitter entladen. In Sterzing und Umgebung sorgte Starkregen für fast 20 Einsätze der Freiwilligen Feuerwehren. Laut dem Sterzinger Feuerwehrkommandanten Peter Kahn waren die Einsätze gegen Mitternacht abgearbeitet. Die Kanalisation habe die Menge an Wasser nicht bewältigt. Garagen, Unterführungen und auch Wohnungen seien vollgelaufen. In Duschen etwa wurde das Wasser hochgedrückt. In der Fraktion Tuins seien Gräben übergelaufen. Im Juni und Juli war es in Westeuropa so heiß wie nie zuvor in den beiden Sommermonaten. Die Durchschnittstemperatur in der Region betrug laut dem Klimadienst des EU-Programms Copernicus in dem Zeitraum 21,6 Grad. Damit lag sie fast 2,8 Grad über dem langjährigen Mittelwert von 1991 bis 2020. In Europa gibt es erneut Streit um den Umgang mit Asylwerbern. Deutschland hat angekündigt, Asylwerber nach Italien und Griechenland zurückzuschicken. Es beruft sich dabei auf ein Abkommen, das Mitte Juni in Kraft getreten ist. Italien will sich dem aber widersetzen. In Sölden in Nordtirol hat die Bergrettung am späten Nachmittag 36 Personen aus einer Notlage gerettet. Drei Familien waren, teils mit Kleinkindern und Kinderwägen, bei der Bergstation der Wildspitzbahn in unwegsames Gelände geraten. 14 Personen wurden über ein Rettungsseil in 2 Hubschrauber gebracht und ins Tal geflogen. Bergretter geleiteten die restlichen Personen zu Fuß ins Tal. Von Rai Südtirol hörten Sie Nachrichten. Redaktion Nina Schröder.
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2: Wir schauen gemeinsam mit dem Meteorologen Werner Fehrend auf die Wetteraussichten. Schönen guten Morgen.
3: Hallo, guten Morgen.
2: Wie sieht denn der Wetterfahrplan für heute, für diesen 10. August aus?
3: Ja, heute lösen sich die Restwolken der gestrigen Gewitter auf und es wird recht sonnig. In der zweiten Tageshälfte bilden sich dann wieder größere Quellwolken und gegen Abend entwickeln sich daraus einige Wärmegewitter.
2: Und was können wir temperaturmäßig für heute erwarten?
3: Die Temperaturen bleiben unverändert hoch und erreichen 28 Grad in Doblach bis 35 Grad in Bozen. Auf 2000 Meter Höhe erwarten wir um 20 Grad.
2: Jetzt ist der Hoch- und Frauentag für uns, der Ferragosto, die Ferienwoche schlechthin. Das heißt, für viele natürlich eine spannende Frage, wie lange hält denn das hochsommerliche Wetter noch an?
3: Ja, das hält die ganze neue Woche lang an. Es bleibt also sonnig und hochsommerlich heiß mit bis zu 36 Grad im Unterland und Etschtal. Dienstag und Mittwoch bringen jeweils gegen Abend lokale Hitzegewitter. Ab Donnerstag wird es stabiler und es bleibt meist trocken. Somit verschärft sich die Trockenheit weiter.
2: Dankeschön, Werner Fehrend vom Landeswetterdienst.
3: Gerne, auf Wiederhören.
4: Guten Morgen wünscht Daniel Hofer aus der Landesverkehrsmeldezentrale. Auf der Brennerautobahn zwischen Sterzing und dem Brenner besteht ein Gegenverkehrsbereich wegen Arbeiten. Einbahnregelungen wegen Arbeiten gibt es unter anderem auf der Brenner Staatsstraße im Bereich der Abzweigung Villnöss, auf der Passaira Staatsstraße zwischen Rifian und Saldaus und auf der Landesstraße Meran-Hafling unterhalb von Hafling. Gute und sichere Fahrt!

0: Einen guten Morgen heute an diesem Montag. Sie hören das Frühstücksradio Freisee Tirol um 18 vor 9. Flüge immer öfter verspätet, das ist eine der Schlagzeilen des heutigen Tages, dass Flugverspätungen gerade jetzt im Sommer einfach zugenommen haben. Das heißt aber auch, Flugzeugreisen sind 2026 sowas von in. Flugzeuge sind Massentransportmittel geworden. Für den Flugpionier Otto Lilienthal war Fliegen kein Mittel zum Zweck, um irgendwo hinzukommen, sondern der Zweck selber. Ein Lebenstraum, für den er alles riskiert hat, das ist allerdings auch schon lange, lange her. Und der heutige 10. August hat mit dem großen Flugpionier zu tun. Es hat nämlich seinem Leben, der Tag hat seinem Leben ein Ende gesetzt. Am 10. August 1896, also heute vor genau 130 Jahren, starb Otto Lilienthal an den Folgen eines Absturzes. Kollege Henrik Lindmalm würdigt den Flugpionier und erzählt, wie der Traum vom Fliegen seinen Anfang nahm.
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2: Ein Hügel am Rande Berlins. Ganz oben steht ein Mann. An seinen Armen zwei Flügel. Ausgewachsenem Baumwollstoff und Weidenholz. Er wartet auf den Wind. Er atmet. Und dann läuft er los. Für ein paar Sekunden trägt ihn die Luft. Es ist das Jahr 1896 und dieser Mann fliegt wirklich. Lange bevor Motorflug möglich wird. Sein Name? Otto Lilienthal. Geboren wird er 1848 in Anklam in Pommern. Als Junge liegt er mit seinem Bruder Gustav im Gras und schaut den Störchen nach. Wie machen die das nur? Diese Frage lässt die beiden nie mehr los. Schon als Schüler beginnen sie, den Vogelflug zu studieren und erste Flugexperimente zu bauen. Doch Forschung kostet Geld. Also wird Otto Lilienthal Erfinder und Unternehmer. Gemeinsam mit seinem Bruder entwickelt er eine Idee nach der anderen. Dann folgt eine Erfindung, die ihn finanziell unabhängig macht. Eine kleine Wanddampfmaschine. Der Lilienthalische Kleinmotor wird ein Verkaufsschlager. Und das Geld fließt zurück in einen einzigen Traum, den Traum vom Fliegen. 1889 schreibt er sein großes Buch, Der Vogelflug als Grundlage der Fliegekunst. Darin macht er aus seiner uralten Sehnsucht eine Wissenschaft. Er misst, er rechnet, er zeichnet. Fliegen, sagt er, ist keine Zauberei. Fliegen ist Technik. Und mehr noch. Lilienthal beschreibt darin eine Zukunft, in der Flugmaschinen Menschen durch die Luft tragen werden. Viele seiner Zeitgenossen halten Ballons und Luftschiffe für den besseren Weg. Doch Lilienthal ist überzeugt. Der Flug, schwerer als Luft, ist möglich. Und dann verlässt er den Schreibtisch. Er baut Gleiter aus gewachsenem Stoff und leichtem Holz. Flugapparate mit Spannweiten von bis zu 10 Metern. Insgesamt konstruiert er mindestens 21 verschiedene Flugmaschinen. Bei Berlin schüttet er einen eigenen Hügel auf, den Fliegeberg. Dort startet er tausende Male. Immer wieder springt er in den Wind, testet, verbessert, wagt mehr. Bis zu 250 Meter weit gleitet er durch die Luft. Fotografen halten es fest. Die Bilder gehen um die Welt. Ein Mensch mit Flügeln. Frei zwischen Himmel und Erde. Von seinem Bruder Gustav hört man immer weniger. Ihm wird das Risiko zu groß. Otto macht allein weiter. Der 9. August 1896. Wieder steht Lilienthal auf einem Hügel, dem Gollenberg bei Stölln. Der Tag ist warm. Dann löst sich plötzlich eine thermische Bö. Der Gleiter gerät außer Kontrolle. Aus etwa 15 Metern stürzt Lilienthal ab. Sein Monteur Paul Beilich erinnert sich später an die ersten Worte nach dem Unfall. Ist nicht so schlimm. Ich muss mich etwas ausruhen. Dann machen wir weiter. Lilienthal bleibt zunächst bei Bewusstsein. Doch auf dem Transport nach Berlin fällt er ins Koma. Einen Tag später, am 10. August 1896, stirbt er vermutlich an den Folgen einer Hirnblutung. Aber seine Bilder leben weiter. In Amerika studieren zwei Brüder jede einzelne Aufnahme, Wilbur und Orville Wright. 7 Jahre nach Lilienthals Tod heben sie ab. Der erste erfolgreiche, motorgetriebene und gesteuerte Flug der Geschichte. Otto Lilienthal hat diesen Moment nicht mehr erlebt, aber er hat ihn möglich gemacht. Wenn heute Millionen Menschen selbstverständlich durch die Wolken fliegen, dann auch deshalb, weil vor mehr als 130 Jahren ein Mann auf einen Hügel stieg, die Arme ausbreitete und sich dem Wind anvertraute.
0: Eigentlich eine schöne Geschichte, auch wenn sie tragisch geendet ist. Aber was wir Menschen mit unserer Vorstellungskraft alles ins Leben bringen. Und auch klar, wie jung das Fliegen eigentlich noch ist. Ohne Otto Lilienthal wäre der Traum vom Fliegen auf jeden Fall noch lange, lange, lange ein Traum geblieben.

0: Julie Madly, Deeply von Savage Garden hier bei uns im Frühstücksradio. Einen guten Morgen. Um 8:55 die Ferienwoche schlechthin hat begonnen, sodass die, die arbeiten, teilweise in leeren Fluren sich zurufen. Hallo!
1: Hallo, ich bin hier, ich arbeite. Schönen guten Morgen.
0: Aber der Theo ist hier, Theo Heinrich ist hier. Guten Morgen.
1: Ja, weil du das so angesprochen hast. Ich fahre ja immer mit dem Zug von Meran nach Bozen.
0: Allein auf weiter Fuhr.
1: Ich hatte das Gefühl, der Zug fährt für mich heute allein nach Bozen. Nein, es waren noch ein paar andere, ganz wenige, die auch fleißig sind diese Woche. Und dann ganz schön durch Bozen vom Bahnhof bis zu uns, zum Sitz von Rai Südtirol. Die Stadt ist leer. Es ist wirklich traumhaft. Einfach ein Genuss pur. Ja,
0: was machst du dann eigentlich hier?
1: Da freut man sich richtig auf diese Urlaubszeit, weil man so problemlos zum Arbeitsplatz kommt und man genießt diese Ruhe. Ja.
0: Schön, ja. Schön. Und das heißt, du bringst viel Ruhe mit für den Treffpunkt.
1: Den Treffpunkt. Ich würde in diesem Zusammenhang sagen, es ist eigentlich Frühstücksradio für Urlauber, die jetzt so langsam aufstehen.
0: Oh, das heißt, wir haben heute total umsonst gesendet, glaubst du?
1: Ja, es sind, glaube ich, viele, die einfach länger liegen geblieben sind und jetzt so langsam aufstehen. Deswegen Frühstücksradio Teil 2 gleich
0: nach 9. Teil 2 mit Theo Heinrich, genau. Das heißt, wir, das sind Hans-Dirl an der Technik und ich bin ja der Wieser, wir haben quasi uns alleine vergnügt hier.
1: Nein, ich habe zugehört, weil ich bin schon früh aufgestanden.
0: Also genau, es gibt auch die wenigen,
1: danke
0: die
1: dafür
0: unterwegs sind und die jetzt gemeinsam mit Theo Heinrich weiter frühstücken können. Viel Spaß dabei, wenn Sie mögen. Ich stehe wieder morgen früh auf, ab 6. Kann ja sein, vielleicht gibt es einzelne.
1: Vielleicht gibt es jemanden.
0: Den einen.

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1: Laut Experten verursacht wachsender Grundstress die steigende Aggressivität auf der Straße. Die Monate Juni und Juli haben Westeuropa einen Hitzerekord gebracht. Das Wetter, Sonne, Quellwolken und lokale Gewitter bei 31 bis 35 Grad. Laut dem Psychologen und Psychotherapeuten Stefan Eickemann ist die Zunahme des Grundstresses in der Bevölkerung die Ursache für wachsende Aggressivität im Straßenverkehr. Es gehe um ständig wachsende Anforderungen und um Zeitdruck bei gleichzeitiger Verunsicherung über die Zukunft. Hinzu komme, so der Direktor der Familienberatung Stelle Bozen im Morgengespräch von Rai Südtirol, dass man in einem gewissen Automatismus Auto fahre. Das begünstige unüberlegte Ausraster von Autofahrern. Dass diese in brutaler Gewalt ausarten, sei aber auch ein Zeichen schwindender Werte. In Südtirol seien diese Auswüchse geringer, weil Südtirol aus einer Tradition von Regeln und Rücksichtnahme komme. In Südtirol haben sich am Abend Hitzegewitter entladen. In Sterzing und Umgebung sorgte starker Regen für fast 20 Einsätze der Freiwilligen Feuerwehren. Laut dem Sterzinger Feuerwehrkommandanten Peter Kahn waren die Einsätze gegen Mitternacht abgearbeitet. Die Kanalisation habe die Menge an Wasser nicht bewältigt, Garagenunterführungen und auch Wohnungen seien vollgelaufen. Im Juni und Juli war es in Westeuropa so heiß wie nie zuvor in den beiden Sommermonaten seit Beginn der Temperaturmessungen. Die Durchschnittstemperatur in der Region betrug laut dem Klimadienst des EU-Programms Copernicus in dem Zeitraum 21,6 Grad. Damit lag sie fast 2,8 Grad über dem langjährigen Mittelwert von 1991 bis 2020. Wegen des Klimawandels und des Wetterphänomens El Niño ist an der Meeresoberfläche eine hohe Durchschnittstemperatur von fast 21 Grad registriert worden. In Europa gibt es erneut Streit um den Umgang mit Asylwerbern. Deutschland hat angekündigt, Asylwerber nach Italien und Griechenland zurückzuschicken. Es beruft sich dabei auf ein Abkommen, das Mitte Juni in Kraft getreten ist. Italien will sich dem aber widersetzen. Außenminister Antonio Tajani hat außerdem bekräftigt, dass die Kontrollen von Einreisenden aus Spanien bis Mitte August in Kraft bleiben. Laut Geheimdienstinformationen droht nämlich ein Einsickern von islamistischen Terroristen. Dutzende Gemeinden in Südtirol entscheiden in diesen Wochen über die Verlängerung der Frist für den sogenannten Bettenstopp. Stimmt der Gemeinderat einer Verlängerung zu, haben Eigentümer von Tourismuszonen bis Herbst 2031 Zeit, ein neues Hotel zu bauen oder ein bestehendes zu erweitern. Rai Südtirol hat die 56 betroffenen Gemeinden kontaktiert. Jene Gemeinden, die bereits entschieden haben, sprachen sich ausnahmslos für eine Verlängerung aus. Darunter Xiers mit 10 Tourismuszonen, das Saantal mit 5 und Mals mit 4. Hundehalter in der Schweiz müssen ab dem 19. August eine Wasserflasche mitführen, um Hundeurin auf Straßen und Plätzen wegzuspülen. Der Direktor der Bozener Stadtwerke SEAB, Matthias Fulterer, bewertet diese Verordnung positiv. Ähnliches hätten auch italienische Städte wie Livorno und Cuneo beschlossen, sagte Fulterer im Frühstücksradio von Rai Südtirol. Durch das sofortige Wegspülen von Urin könne die Geruchsbelästigung in Trocken- und Hitzeperioden reduziert werden. Die SEAB plant keine entsprechende Verordnung, werde aber Hundehalter stärker sensibilisieren. Das Wetter. Heute wechseln sich Sonne und Wolken ab, wobei der Sonnenschein in der ersten Tageshälfte überwiegt. Gegen Abend bilden sich Wärmegewitter. Die Temperaturen steigen auf 31 bis 35 Grad. Morgen Dienstag und am Mittwoch wird es sonnig und heiß. An den Nachmittagen sind Gewitter möglich. 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Redaktion Nina Schröder.
2: Guten Tag, wünscht Barbara Widotta aus der Landesverkehrsmeldezentrale. Von Südtiroler Straßen wurden uns keine Störungen gemeldet. Gute Fahrt!
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3: Einen schönen guten Morgen gemeinsam mit Maximilian Ebner. Er ist heute unser Mann an der Technik am heutigen Montag. Es hat sich schon herumgesprochen. Wir haben die Ferienwoche schlechthin jetzt im Hochsommer und es wird auch wieder warm und so richtig heiß. Das passt alles zum Sommer. Und was es sonst noch gibt und was uns sonst noch diese Woche erwartet, sei es in Südtirol, aber auch weit darüber hinaus, wir haben einen ausführlichen Überblick für Sie zusammengestellt, was auf uns diese Woche so zukommt. Zukommt jetzt auch Musik. Los geht's mit George Harrison und Got My Mind Set on You.

0: Keine Sorge, wir haben's nicht nach Mitternacht, wie hier Gigi Cale gerade gesungen hat, im Treffpunkt auf Rai Südtirol. Heute am Montag, ihr 10. August. Schön, dass Sie mit dabei sind. Vor uns liegt ja eine ganze Woche noch, und zwar die Ferienwoche schlechthin, jetzt im Hochsommer. Was bringt uns diese Woche? Es gibt sportliche Ereignisse, kulturelle Ereignisse, aber auch meteorologische Ereignisse. Hier unser Ausblick in die neue Woche hinein. Der heutige Montag, 10. August. Die Leichtathletik-Europameisterschaften 2026 finden ab heute bis zum 16. August im britischen Birmingham statt. Und wir haben heute den Laurentius-Tag, nicht aber die meteorologische Laurentius-Nacht. Dazu später gleich mehr. Dienstag, der 11. August. Die Reitweltmeisterschaften finden ab Dienstag bis zum 23. August auf dem traditionsreichen Turniergelände in der Aachener Söers statt. Mittwoch, der 12. August. Ab Mittwoch greift ein neues EU-Verpackungsgesetz. Verpackungen sollen künftig so gestaltet sein, dass möglichst wenige schädliche Stoffe enthalten sind und Gesundheit und Umwelt besser geschützt werden. Und wir haben am Mittwoch den Internationalen Tag der Jugend. Er soll an die Bedeutung der Jugend als Lebensphase erinnern und wird weltweit begangen. Laut westeuropäischer Definition werden meist Menschen zwischen 13 und 21 Jahren als Jugendliche bezeichnet. Und nun zur Laurentius-Nacht. Die gibt es nämlich am 12. August. Und die fällt mit dem Maximum des Perseiden-Sternschnuppenschauers sowie einer seltenen partiellen Sonnenfinsternis zusammen. Am besten zu sehen ist diese in Island und in Spanien. Bei uns hier nur teilweise. Auf Rai Südtirol News Online finden Sie dazu eine ausführliche Erklärung. Donnerstag, der 13. August, der Welt-Linkshänder-Tag. Linkshänder und Linkshänderinnen sind Personen, die bevorzugt die linke Hand benutzen, insbesondere bei nicht durch Erziehung geprägte Tätigkeiten eben nur mit der linken Hand alles erledigen. Freitag, der 14. August, da veröffentlicht Eurostat seine Bruttoinlandsproduktionsdaten und Beschäftigungs- und Flash-Schätzungen, und zwar für das zweite Quartal 2026 für die Eurozone und die gesamte EU. Damit gehört der 14. August zu den wichtigsten europäischen Wirtschaftstagen in dieser Woche. Samstag, der 15. August, ein Feiertag, und zwar der Hoch-Unser-Frauentag. Da rücken in Tirol bei der Verleihung der Verdienstmedaillen und Lebensrettermedaillen das Ehrenamt und der Gedanke der Solidarität in den Mittelpunkt des öffentlichen Lebens. Die Landeshauptleute Arno Kompatscher und Anton Matle würdigen in der Hofburg in Innsbruck Bürger und Bürgerinnen aus Nord- und Süd- und Osttirol, die sich um das Gemeinwohl verdient gemacht haben oder Menschenleben gerettet haben. Die Tagesschau auf Rai Südtirol wird darüber ausführlich berichten. Sonntag, der 16. August, der Welttag der Honigbiene. Für die Landwirtschaft ist die durch die Honigbiene erfolgte Bestäubung der Blüten von zentraler Bedeutung, was sie zu einem der wichtigsten Nutztiere überhaupt macht.
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0: Daniel Hofer begrüßt Sie auf der Landesverkehrsmeldezentrale. Auf der Grüner Staatsstraße bei Runkaditsch hat sich ein Unfall ereignet. Rechnen Sie mit Staus in beiden Fahrtrichtungen. Auf der Finchgauer Staatsstraße in Fahrtrichtung Meran zwischen Töll und Forst und auf der Bustertaler Staatsstraße in Fahrtrichtung Inichen zwischen St. Ziegen und Kienz sowie zwischen Welsberg und der Einfahrt ins Praxertal. Kolonnenverkehr und Stau wegen Überlastung. Weitere Wartezeiten wegen Arbeiten gibt es auf der Landesstraße Meran-Hafling unterhalb von Hafling. Kommen Sie gut voran.
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2: Es wird wieder ein recht sonniger Montag heute, zumindest mal bis in die späten Nachmittagsstunden hinein. Und auch die Temperaturen sind sehr hoch heute. Wir haben Höchstwerte von 26 Grad im obersten Finchgau oder auch im hinteren Arntal, im Süden des Landes bis zu 36 Grad. Erst am Abend bilden sich dann größere Quellwolken, aus denen können dann einige Wärmegewitter wieder hervorgehen. Soweit heute der Montag. Morgen am Dienstag, da geht's recht sonnig weiter. Es wiederholt sich das, was wir auch heute erwarten können. Wir haben es warm und heiß, Höchstwerte zwischen 26 und 36 Grad. Erst in der zweiten Tageshälfte, also am späteren Nachmittag und frühen Abend hin, da nimmt die Gewitterneigung deutlich zu.

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1: Unheilig mit Du bist meine Heimat. Schönen Vormittag hier im Treffpunkt auf Rhein Südtirol. Blicken wir nochmal zurück auf das vergangene Wochenende. Da hat sich die Sacramento City in Brat wieder in eine lebendige Country-Welt verwandelt. Ja, hinter diesem Country-Festival steckt jedoch mehr als nur Musik und Unterhaltung. Ziel der Veranstaltung ist eine Förderung, und zwar die Förderung der Hockey-Jugend. Mit der Zingerle sprach mit dem Organisator Benjamin Oester genau darüber, was eigentlich hinter dem Festival steckt und weshalb das Gelände einmal jährlich ganz im Zeichen dieses Country-Lifestyles steht.
2: Also wir, das OK-Team von dem Country-Fest ist eigentlich der Sportverein, Hockey-Club hier in Brat. Und es war von Anfang an schon der Beweggrund für so ein Fest, damit wir einfach Geld generieren, um die laufende Saison zu finanzieren. Verbunden mit sehr viel Kosten, die ja, Unterhaltung von Eisanlage und so weiter und so fort. Deswegen brauchen wir das jährliche Fest, um da einfach für die Jugend den Sport gewähren zu können.
3: Das jährliche Fest, wie lange gibt es eigentlich schon?
2: Das erste Fest in dem Sinn war 1991. Und damals noch im Rahmen vom Dorffest in Brat. Da hat man eigentlich einen alten Stall umgebaut in so eine Country-Stube. Und hat man da auch schon eine Musikband eingeladen. Und genau, und seither findet das Country-Fest dann statt.
3: Mittlerweile hat sich einiges geändert. Beschreiben Sie mal ein bisschen, was Sie so um sich sehen, wenn Sie so um sich blicken.
2: Ja, man, von dem kleinen Stall ist eigentlich eine große Stadt entstanden mit einem großen Holzzaun um das Areal herum. Es gibt verschiedene Buden, verschiedene Gebäude, ein Blacksmith, die Küche, ein Claim, St. Andrews Kirche, es gibt die Bank, das Windrad, eine große Bühne.
3: Und die Stadt, die wurde schon wieder öftermals aufgebaut, habe ich gehört.
2: Ja, genau. Es ist zweimal hat es leider einen Brand gegeben, 2013 und 2020, dann 7 Jahre später. Und beim ersten ist dort einiges abgebrannt gehabt, die Hälfte. Und dann beim zweiten Brand ist eigentlich alles bis auf die Post und die Küche. Die Kirche ist also abbrennt. Deswegen hat man da trotzdem, weil die Motivation an mir die gleiche ist, den Hockeysport und die Jugend zu fördern, hat man einfach unter dem Motto Never Give Up hat man das wieder neu aufgebaut. Durch Unterstützung logisch auch von lokalen Firmen und ganz viele freiwillige Helfer. Und man hat dann versucht, die Krise als Chance zu sehen, das noch größer und noch ausgeklügelter und noch besser aufzubauen.
1: Ja, und es ist Ihnen gelungen. Sie haben wieder ein super tolles Fest hingekriegt, jetzt Anfang August 2026, nämlich dieses Country Fest Sacramento City in Brat. Und einer erfolgreichen Ausgabe im Jahr 2027, wie immer Anfang August, steht somit nichts im Wege. Das Ganze auch ganz im Zeichen zur Förderung der Hockeyjugend im oberen Finchgau.
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0: Ihr Treffpunkt heute am Montag. Schönen und angenehmen Vormittag. Er lebt auf einem alten Hof in Raffein. Das liegt am Eingang ins Langtaufratal. Die Rede ist von Ottmar Prenner. Er ist Bildhauer, Designer und Besitzer des Bunker 23. Ein Kunsttreff der besonderen Art zwischen Schluderns und Tartsch. Ottmar Prenner hat zuerst das Tischlerhandwerk gelernt, dann ging er an die Kunstakademie. Das heißt, er zimmert und baut sich seine Kunstwerke meist selbst.
1: Ich bewege mich so zwischen Handwerk, Architektur, Design, Kunst. Einmal ist es mehr das, einmal ist es mehr das andere. Ich erinnere mich noch so an die Akademiezeit. Da war das sehr verpönt, irgendwas Handwerkliches zu machen. Da waren einfach andere Medien angesagt. Und das war für mich eine lange, schwierige Zeit, weil man will ja immer so irgendwo in der Schublade drin sein. Und bei mir war es einfach allem, ich wollte mich nie so professionalisieren, sage ich mal. Mich haben viele Sachen interessiert und versuche mich dann aber auch, mit dem sehr intensiv auseinanderzusetzen und uns das Beste daraus zu machen, ja.
0: Ja, und das macht er auch. Ottmar Prenner engagiert sich für die Kunstszene in seiner Region und fördert gerne auch Nachwuchskünstler und Künstlerinnen. Zum Beispiel Philipp Silvestro Geier, den er eingeladen hat in seinen Bunker, um dort zu malen.
2: Das war eine große Hilfe, muss ich sagen, künstlerisch. Es war sehr viel Inspiration. Schon in einem Bunker selber zu arbeiten, das Kalte, das Harte, aber es hat super gepasst. Ich habe immerhin in den 5 Monaten, in denen ich da war, sind 25 Bilder entstanden.
1: Ich finde es wichtig, immer den Draht zu jungen Menschen zu haben, auch zu verstehen, wie ist ihre Sichtweise auf die Dinge und so ist es auch gegensätzlicher Austausch immer wieder.
0: Ja, und dieser gegensätzliche Austausch ist natürlich auch befruchtend. 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
1: Laut Experten verursachte wachsender Grundstress die steigende Aggressivität auf der Straße. Die Ministerpräsidentinnen von Italien und Dänemark warnen vor zu viel Einwanderung. Das Wetter: Sonne, Quellwolken und lokale Gewitter bei 31 bis 35 Grad. Laut dem Psychologen und Psychotherapeuten Stefan Eickemann ist die Zunahme des Grundstresses in der Bevölkerung die Ursache für wachsende Aggressivität im Straßenverkehr. Es gehe um ständig wachsende Anforderungen und um Zeitdruck bei gleichzeitiger Verunsicherung über die Zukunft. Hinzu komme, so der Direktor der Familienberatungsstelle Bozen im Morgengespräch von Rhein Südtirol, dass man in einem gewissen Automatismus Auto fahre, das begünstige unüberlegte Ausraster von Autofahrern. Dass diese in brutaler Gewalt ausarten, sei aber auch ein Zeichen schwindender Werte. In Südtirol seien diese Auswüchse geringer, weil Südtirol aus einer Tradition von Regeln und Rücksichtsnahme komme. Dutzende Gemeinden in Südtirol entscheiden in diesen Wochen über die Verlängerung der Frist für den sogenannten Bettenstopp. Stimmt der Gemeinderat einer Verlängerung zu, haben Eigentümer von Tourismuszonen bis Herbst 2031 Zeit, ein neues Hotel zu bauen oder ein bestehendes zu erweitern. Bei Rhein Südtirol hat die 56 betroffenen Gemeinden kontaktiert. Jene Gemeinden, die bereits entschieden haben, sprachen sich ausnahmslos für eine Verlängerung aus. Darunter Xiers mit 10 Tourismuszonen, das Saarental mit 5 und Mals mit 4. Ministerpräsidentin Giorgia Meloni und die dänische Ministerpräsidentin Mette Frederiksen sprechen sich gemeinsam gegen die unkontrollierte Einwanderung aus. Dies sei notwendig zum Schutz Europas. Auf Instagram betonen die Rechtspolitikerin und die Sozialdemokratin, dass sie in vielen Dingen unterschiedliche Auffassungen haben. Zusammen fordern sie aber die Errichtung von Rückführzentren im Ausland. Außerdem müssten Einwanderer nicht nur die europäischen Gesetze respektieren, sondern auch die abendländischen Werte. Im Juni und Juli war es in Westeuropa so heiß wie nie zuvor in den beiden Sommermonaten seit Beginn der Temperaturmessungen. Die Durchschnittstemperatur in der Region betrug laut dem Klimadienst des EU-Programms Copernicus in dem Zeitraum 21,6 Grad. Damit lag sie fast 2,8 Grad über dem langjährigen Mittelwert von 1991 bis 2020. Wegen des Klimawandels und des Wetterphänomens El Niño ist an der Meeresoberfläche eine hohe Durchschnittstemperatur von fast 21 Grad registriert worden. In Südtirol haben sich am Abend Hitzegewitter entladen. In Sterzing und Umgebung sorgte starker Regen für fast 20 Einsätze der Freiwilligen Feuerwehren. Laut dem Sterzinger Feuerwehrkommandanten Peter Kahn waren die Einsätze gegen Mitternacht abgearbeitet. Die Kanalisation habe die Menge an Wasser nicht bewältigt. Garagenunterführungen und auch Wohnungen seien vollgelaufen. Hundehalter in der Schweiz müssen ab dem 19. August eine Wasserflasche mitführen, um Hundeurin auf Straßen und Plätzen wegzuspülen. Der Direktor der Bozner Stadtwerke SEAT, Matthias Fulterer, bewertet diese Verordnung positiv. Ähnliches hätten auch italienische Städte wie Livorno und Cuneo beschlossen, sagte Fulterer im Frühstücksradio von Rhein Südtirol. Durch das sofortige Wegspülen von Urin könne die Geruchsbelästigung in Trocken- und Hitzeperioden reduziert werden. Die SEAP plant keine entsprechende Verordnung, werde aber Hundehalter stärker sensibilisieren. Das Wetter. Heute wechseln sich Sonne und Wolken ab, wobei der Sonnenschein in der ersten Tageshälfte überwiegt. Gegen Abend bilden sich Wärmegewitter. Die Temperaturen steigen auf 31 bis 35 Grad. Morgen Dienstag und am Mittwoch wird es sonnig und heiß. An den Nachmittagen sind Gewitter möglich. 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Redaktion Nina Schröder.
2: Daniel Hofer begrüßt Sie aus der Landesverkehrsmeldezentrale. Auf der Grüner Staatsstraße bei Runkaditsch hat sich ein Unfall ereignet. Rechnen Sie mit Wartezeiten und Staus in beiden Fahrtrichtungen. Kolonnenverkehr und Stau wegen Überlastung gibt es auf der Brenner Autobahn in Fahrtrichtung Norden, abschnittsweise zwischen Verona Nord und Neumarkt. Auf der Passaira Staatsstraße zwischen der Tiroler Kreuzung und Obermais vor allem talauswärts. Auf der Pustertaler Staatsstraße in Fahrtrichtung Innichen zwischen Oberfintel und Kienz, zwischen Brunneck und Berchau und zwischen Welsberg und der Einfahrt ins Praxertal und in Fahrtrichtung Brixen zwischen St. Lorenzen und Kienz. Weitere Verzögerungen und Wartezeiten wegen Arbeiten gibt es auf der Landesstraße Meran-Hafling unterhalb von Hafling und auf der Gardertaler Staatsstraße zwischen Zwischenwasser und Bikolain. Gute und sichere Fahrt!
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3: Einen schönen und angenehmen Vormittag. 4600 Vereine gibt es allein in Südtirol. Bei den meisten dieser Vereine würde die Arbeit gar nicht vonstatten gehen, wenn es das Ehrenamt nicht geben würde. Das Ehrenamt, man kann es nicht hoch genug für das Funktionieren einer guten und solidarischen Welt einordnen. Aus diesem Grund war gestern auch Ulrich Seitz bei uns im Sonntagsfrühstücksradio. Er ist der Direktor des Dienstleistungszentrums für das Ehrenamt. Jutta Wieser hat mit ihm darüber gesprochen, gleich mehr. Und ein kleiner Einblick in das Gespräch, das sie mit ihm gestern beim Sonntagsfrühstücksradio geführt hat.

ist und bleibt ein wunderschönes Lied. Eric Clapton mit Tears in Heaven. Kinderbetreuung, sportliches, kreatives, singen, musizieren, Theater spielen, ganz egal, ob im sozialen Bereich, die freiwillige Feuerwehr, Musik, gesundheitliche Unterstützung. Südtirol hat 4.600 Vereine und 2.360 dieser Vereine sind mittlerweile im Register eingetragen

0: um steuerliche Vorteile oder Beiträge zu erhalten. Ulrich Seitz ist Direktor im Dienstleistungszentrum für das Ehrenamt in Südtirol und damit Anlaufstelle für alle Fragen und Sorgen rund um das Ehrenamt. Er war zu Gast im Sonntagsfrühstücksradio bei Jutta Wieser und hat mit ihr genau darüber gesprochen.
1: Es gibt zwei große Blöcke, die ich hier ansprechen möchte. Den administrativen, bürokratischen Teil mit all seinen Facetten und dann schon die Nachwuchssorge. Das ist der andere Teil. Und da muss man oft genau hinschauen, denn oft sind die Grenzen ein bisschen verschwommen und das eine spielt dem anderen zu. Ich möchte aber klarstellen, dass es gerade bei der Bürokratie, bei administrativen Aspekten so viele Neuigkeiten gibt, die nicht nur negativ sind, aber die voraussetzen, dass es einen fitten Menschen braucht, der sich auch mit der leidigen Thematik der Verwaltungstätigkeit gut auseinandersetzen kann, der Lust hat, das zu machen. Und die Digitalisierung, die auf der einen Seite ein Segen und auf der anderen Seite ein massiver Fluch darstellt, das muss man einfach sagen, die immer wieder die Menschen auch in Situationen bringt, wo sie irgendwie auch mal kurz die Nerven verlieren.
2: Und was ist denn der Segen dabei?
1: Der Segen ist effektiv in manchen Bereichen, wo man jetzt um Gesuche sich kümmern muss, mit der öffentlichen Hand zu kommunizieren. Wenn man es mal wirklich beherrscht, gehen verschiedene Abläufe schneller. Das heißt, wenn ich wirklich jemanden auch aufgebaut habe im Vorstand, der das machen kann, dann geht es bei bestimmten Abläufen wirklich schneller. Auf der anderen Seite ist die Digitalisierung mit vielen Ängsten verbunden. Ich lasse mich da auf etwas ein, wo ich sage, brauche ich das? Brauche ich diesen sogenannten Speed? Brauche ich die digitale Unterschrift? Da ziehe ich mir neue Verantwortung an Land. Ist das wirklich das, was ich möchte?
2: Ehrenamt ist auch eine Wirtschaftsleistung. Es gibt 4.600 Vereine. 2.360 sind in diesem neuen Register eingetragen. Finanzierung, ist das ein großes Thema bei den Vereinen?
1: Ein riesiges. Und ich glaube, gerade da mache ich mir auch viele Gedanken. Menschen, die sich bereitstellen, als gesetzliche Vertreter für einen Verein da zu sein und eine Tätigkeit schultern müssen und vielleicht auch noch Menschen im Dienst haben, die bezahlt werden müssen und dann so lange warten müssen, bis sie einen Beitrag bekommen. Also es ist ja oft so, dass man im Spätherbst mit der Planung für das kommende Jahr beginnt, dann den ersten Antrag noch im Laufe des laufenden Jahres stellt, dann beginnt das lange Warten. Und ich hoffe, dass das lange Warten auch über Monate,
2: überhaupt.
1: Genau, bis was behandelt wurde, dann das Ergebnis. Gerade in der Kinderbetreuung sehen wir es immer wieder, auch in der Seniorenbetreuung. Ich muss da ja seriös planen können. Mhm. Ich muss da ja die ganzen Sommertätigkeiten und Freizeittätigkeiten stemmen. Und da muss ich auf Menschen zurückgreifen, die eine Programmierung, eine Planung, eine Sicherheit haben müssen. Und ich sehe es immer wieder, dass Präsidenten in die Situation kommen, dass sie auch selbst eine Haftung übernehmen, auch finanzieller Natur, damit bestimmte Tätigkeiten nicht riskieren, gar nicht starten zu können.
0: So Ulrich Seitz ist selbst in seinem Beruf als Direktor des Dienstleistungszentrums für das Ehrenamt ehrenamtlich tätig und kennt also auch die Umsetzung, die Schwierigkeiten und die Nöte, zum Beispiel als Präsident der ASA, Alzheimer-Vereinigung Südtirol-Alto Adige. Gestern war er zu Gast im Frühstücksradio am Sonntag, hat davon erzählt, das ganze Interview. Das finden Sie auch in der RAI Südtirol Radio-Mediathek jederzeit zum Nachhören.
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0: Daniel Hofer begrüßt Sie auf der Landesverkehrsmeldezentrale. Auf der Grüner Staatsstraße bei Runkerditsch hat sich ein Unfall ereignet. Rechnen Sie mit Wartezeiten und Staus in beiden Fahrtrichtungen. Kolonnenverkehr und Stau wegen Überlastung gibt es auf der Brenner-Autobahn in Fahrtrichtung Norden, abschnittsweise zwischen Verona-Nord und Neumarkt, auf der Passaira Staatsstraße zwischen der Tiroler Kreuzung und Obermais vor allem talauswärts, auf der Pustertaler Staatsstraße in Fahrtrichtung Innichen zwischen Oberfintel und Kienz, zwischen Brunneck und Bercha und zwischen Welsberg und der Einfahrt ins Praxertal und in Fahrtrichtung Brixen zwischen St. Lorenzen und Kienz. Weitere Verzögerungen und Wartezeiten wegen Arbeiten gibt es auf der Landesstraße Meran-Hafling unterhalb von Hafling und auf der Gardertaler Staatsstraße zwischen Zwischenwasser und Bikolain. Gute und sichere Fahrt!
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2: Schön sonnig und warm, dieser heutige Montag, allerdings nicht den ganzen Tag über. Wir haben Temperaturen heute, Höchstwerte bis zu 26 Grad ganz im Norden und 36 Grad im Süden. Am späteren Nachmittag bilden sich dann Quellwolken, aus denen einige Wärmegewitter hervorgehen können. So der heutige Montag. Morgen am Dienstag, 11. August, ganz ähnlich. Wir haben an und für sich einen sehr schönen sonnigen und auch heißen Tag. Gleiche Temperaturen, 26 bis 36 Grad die Höchstwerte. In der zweiten Tageshälfte ab dem späteren Nachmittag nimmt dann die Gewitterneigung deutlich zu. Blicken wir noch kurz auf den Mittwoch. Auch am Mittwoch dasselbe Prozedere. Schön sonnig warm. Temperaturen, da ändert sich auch am Mittwoch nicht viel. Und die üblichen Wärmegewitter, die ab dem späteren Nachmittag durchaus möglich sind.

0: Return to Sender, Elvis Presley hier bei uns im Treffpunkt heute am Montag. Und sind Sie bereit? Haben Sie zufällig ein Telefon in Ihrer Nähe? Denn wir brauchen Sie wieder. Und zwar zu unserem RAI Südtirol Sommerspiel.
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0: Ganz genau, es bewährt sich ja schon einige Wochen hier bei uns im Hörfunkprogramm von RAI Südtirol unser Sommerspiel immer wieder ein Dialektalwort. Und es geht einfach nur ums Mitmachen. Sie müssen nicht erraten oder wissen, was das Wort konkret bedeutet. Sie dürfen auch rein aus dem Bauchgefühl heraus einfach mal versuchen zu erklären, was es wohl sein könnte oder bedeuten könnte, dieses dialektale Wort, was wir auch heute wieder erfahren werden. Sinn und Zweck der ganzen Sache ist, wir nehmen natürlich dann Ihre Daten auf, weil Sie werden dann ausgelost. Und am Ende unseres Sommerspiels gibt es gar einige Hörer und Hörerinnen, die bei uns dann eingeladen werden zu einer ausführlichen Führung durch unser Funkhaus. Also heute wieder ein Dialektalwort. Es ist dies die Martha Kröss aus dem Sarntal, die für uns ein Dialektwort ausgewählt hat. Hören wir mal das Wort.
2: Kespen. Kespen.
0: Kespen. Ja, da würde man jetzt so spontan an Kastanien oder Kästen denken, würde ich jetzt mal sagen. Ich weiß es aber nicht, ob es so einfach und so leicht ist. Also Kespen mit M zum Schluss. Was heißt Kespen? Haben Sie eine Ahnung? Liege ich da mit den Kastanien richtig oder komplett falsch? Was glauben Sie, was es sein könnte? Also ich sage ganz ehrlich, ich glaube nicht, dass es Kastanien oder Kästen seien. Das wäre zu einfach. Keine Ahnung, vielleicht liege ich auch völlig daneben. Sie können jetzt anrufen unter der gebührenfreien Nummer 83 mal die 0, 14477. Nochmal 83 mal die 0, 14477.

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1: Ja, das Dialektalwort, das haben wir schon erfahren von der Martha Kröss aus Sarntal, aus dem Sarntal, und zwar Keschpen. Und die Brigitte aus Jenisien hat gleich angerufen. Zunächst mal hallo, schönen Vormittag, Brigitte.
2: Schönen guten Vormittag.
1: Ja, Brigitte, wir haben uns ganz kurz am Telefon unterhalten und Sie haben gesagt, Sie kennen das Wort und waren ganz verwundert, dass ich es nicht kenne, weil Sie sagen, es ist ein geläufiges Wort, oder?
2: Ja, es ist ein geläufiges. Also wir benutzen es öfters, ja.
1: Aha, Keschpen, ja, dann bin ich ja gespannt, Ihre Erklärung. Also ich habe jetzt so spontan irgendwie an Kastanien oder Keschten oder so gedacht, aber das wäre mir jetzt zu einfach. Und ich kann es mir jetzt schwer ableiten, was Keschpen bedeuten kann. Also, Brigitte, bin gespannt auf Ihre Erklärung.
2: Keschten bedeutet leichter Husten. Also nicht, wenn man richtig verkühlt ist, husten, halt mich das noch richtig. Sondern ein Husten, wenn man so abhustet, einfach so ganz kurz einfach, hustet einfach, ja, heißt man Keschten.
1: Aha, ja, ich bin ganz ehrlich, wusste ich jetzt so nicht, wenn das stimmt. Ich weiß es ja nicht. Jetzt machen wir es so, wir hören uns die Erklärung von der Martha an. Machen wir das so, okay?
2: Ja, okay. Gut.
3: Keschpen sagt man sich einen leichteren Streit, wenn sich zwar nicht ganz einig sein, und so hin und her wirteln, bis sie sich etwas ausmachen. Zum Beispiel will die Frau vielleicht weggehen und der Mann hat lieber, wenn sie daheim helfen darf. Nachher müssen sie zuerst ein bisschen kespen, schauen, wer siegt.
1: Also, ist jetzt ein bisschen eine andere Erklärung, Brigitte, wie die
2: total
1: Ihre.
2: Total daneben gewesen.
1: Für mich aber beide irgendwie logisch. Also wenn Sie jetzt sagen, Sie verwenden dieses Wort Keschpen für einen leichten Husten, dann würde ich einfach mal vorschlagen, verwenden Sie es weiter so. Ich würde das weiter so verwenden, wenn das einfach bei Ihnen so gebräuchlich ist. Die Martha Kröss hat uns da eine andere Erklärung gegeben, so ein leichter Streit, mal ein bisschen so hin und her, so hin und her hankeln.
2: Ja.
1: Es ging nicht darum, das Wort zu wissen oder die richtige Antwort zu geben. Ich finde beide Erklärungen irgendwie schlüssig. Und danke auf jeden Fall, dass Sie angerufen haben und uns mit Ihrer Erklärung bereichert haben.
2: Gut, danke Ihnen auch.
1: Danke, Schönen Servus,
2: wiederhören. Wiederhören.

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1: Das Haydn-Orchester geht raus, raus in die Dörfer. Ist es Sommerfrische oder Missionsreise? Wir wissen es nicht, aber sei es drum, wir haben die Gelegenheit, ein großes Profi-Orchester in nicht so großen Ortschaften zu erleben. Heute in Stern im Gardertal in der Musikreihe Badia Musica um 21 Uhr und übermorgen am Mittwoch im Dorfhaus am Dorfplatz St. Martin in Passaia um 20.30 Uhr. Der Eintritt ist beide Mal kostenlos. In der Stadt, in der Hauptstadt dagegen, tut das Bolzano Festival Bozen für gute Stimmung sorgen. Heute laufen dort in diesem Rahmen die Lagrime di San Pietro. Das ist ein Meisterwerk von Orlando di Lasso, und zwar das letzte, das er geschrieben hat, kurz vor seinem Tod. Und nicht nur aus diesem Grund ist das ein Werk von besonderer Faszination, sondern auch, weil es wohl der Höhepunkt der Renaissance-Polyphonie darstellt. Und dieses große Vokalstück voller Melancholie und Symbolik können wir heute hören, aufgeführt vom Schweizer Vokalensemble Voces Suaves. Alte Grieser Pfarrkirche Bozen ab 20 Uhr, Eintritt kostenlos. Auch oben in Deutschnofen gibt es große Klassiker heute zu hören, aber Klassiker aus einer ganz anderen Zeit, nämlich Filmklassiker. Filmmusik des amerikanischen Kinos, eine musikalische Reise durch legendäre und preisgekrönte Soundtracks. Und zwar geht's hier von 1939 mit dem Zauberer von Oz bis beinahe in die Gegenwart mit der Bohemian Rhapsody. Spielen tut das Classical Mood Quartett in Deutschnofen im Nova Teutonica im schönen neuen Kulturhaus ab 21 Uhr. Eintritt pro Person kostenlos. Musik.

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1: Laut Experten verursacht wachsender Grundstress die steigende Aggressivität auf der Straße. Die Ministerpräsidentinnen von Italien und Dänemark warnen vor zu viel Einwanderung. Das Wetter: Sonne, Quellwolken und lokale Gewitter bei 31 bis 35 Grad. Laut dem Psychologen und Psychotherapeuten Stefan Eickemann ist die Zunahme des Grundstresses in der Bevölkerung die Ursache für wachsende Aggressivität im Straßenverkehr. Es gehe um ständig wachsende Anforderungen und um Zeitdruck bei gleichzeitiger Verunsicherung über die Zukunft. Hinzu komme, so der Direktor der Familienberatungsstelle Bozen im Morgengespräch von Rai Südtirol, dass man in einem gewissen Automatismus Auto fahre. Das begünstige unüberlegte Ausraster von Autofahrern, dass diese in brutaler Gewalt ausarten, sei aber auch ein Zeichen schwindender Werte. In Südtirol seien diese Auswüchse geringer, weil Südtirol aus einer Tradition von Regeln und Rücksichtnahme komme. Dutzende Gemeinden in Südtirol entscheiden in diesen Wochen über die Verlängerung der Frist für den sogenannten Bettenstopp. Stimmt der Gemeinderat einer Verlängerung zu, haben Eigentümer von Tourismuszonen bis Herbst 2031 Zeit, ein neues Hotel zu bauen oder ein bestehendes zu erweitern. Rai Südtirol hat die 56 betroffenen Gemeinden kontaktiert. Jene Gemeinden, die bereits entschieden haben, sprachen sich ausnahmslos für eine Verlängerung aus. Darunter Xiers mit 10 Tourismuszonen, das Saarntal mit 5 und Mals mit 4. Ministerpräsidentin Giorgia Meloni und die dänische Ministerpräsidentin Mette Frederiksen sprechen sich gemeinsam gegen die unkontrollierte Einwanderung aus. Dies sei notwendig zum Schutz Europas. Auf Instagram betonen die Rechtspolitikerin und die Sozialdemokratin, dass sie in vielen Dingen unterschiedliche Auffassungen haben. Zusammen fordern sie aber die Errichtung von Rückführzentren im Ausland. Außerdem müssten Einwanderer nicht nur die europäischen Gesetze respektieren, sondern auch die abendländischen Werte. Israel hat den Fahrplan des Gaza-Friedensrats zurückgewiesen. Ministerpräsident Benjamin Netanyahu sagte in einer Kabinettssitzung, die Armee werde nicht aus dem Gazastreifen abziehen, bis die Hamas komplett entwaffnet sei. Er bekräftige noch einmal seine Ablehnung eines unabhängigen palästinensischen Staates. Österreichs Bauern verzeichnen große Schäden wegen der Dürre. Der Gesamtschaden in der Landwirtschaft wird derzeit auf 1 Milliarde Euro geschätzt. Betroffen sind sämtliche Kulturen, insbesondere Grünland, Mais, Kartoffel, Zuckerrüben, Kürbisse und Soja, regional auch Getreide. 80% der Ackerflächen und 40% der Grünlandflächen sind gegen Dürre versichert. Der Meistertitel soll zukünftig wie die Matura den Zugang zu bestimmten branchenspezifischen Bachelor-Studiengängen an der Freien Universität Bozen ermöglichen. Nachdem die Frist für eine Anfechtung durch die staatlichen Behörden in Rom verstrichen ist, rückt dies in greifbare Nähe. LVH-Präsident Martin Haller nennt es einen historischen Schritt in das für das Südtiroler Handwerk. Für Bildungslandesrat Philipp Achammer ist es ein klares Zeichen dafür, dass berufliche und akademische Bildung gleichwertig sind. In Rungaditsch sind gegen 9 Uhr früh ein Kleintransporter und ein PKW auf der Kreuzung nach Kastelruh zusammengeprallt. Einer der beiden Lenker musste von der Feuerwehr Rungaditsch aus seinem Fahrzeug herausgeschnitten werden. Er wurde mit leichten bis mittelschweren Verletzungen ins Krankenhaus gebracht. Im Einsatz standen außerdem das Weiße Kreuz und die Karabinieri. Das Wetter. Heute wechseln sich Sonne und Wolken ab, wobei der Sonnenschein in der ersten Tageshälfte überwiegt. Gegen Abend bilden sich Wärmegewitter. Die Temperaturen steigen auf 31 bis 35 Grad. Morgen Dienstag und am Mittwoch wird es sonnig und heiß. An den Nachmittagen sind Gewitter möglich. 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
2: Aus der Landesverkehrsmeldezentrale begrüßt Sie Barbara Widot. Auf der Brenner Autobahn in Richtung Süden zwischen Trient Nord und Daffy und in Richtung Norden zwischen Nogarolle, Rocca und Neumark Kolonnenverkehr wegen Überlastung. Sowie auf der Pustertaler Stadtstraße in Richtung Innichen zwischen St. Sigmund und Kienz, zwischen St. Lorenzen und Percha und zwischen Welsberg und der Einfahrt ins Praxertal und in Richtung Brixen zwischen Mühlbach und Schabs. Kommen Sie gut ans Ziel.
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4: Schönen, angenehmen Montagvormittag aus dem Studio von Reisetirol. Es geht um ein Konstruktionsspielzeug. Ein Spielzeug, das es in ein Museum geschafft hat. Nun, das kommt schon öfters vor. Ein Spielzeug hat manchmal ganze Generationen geprägt. Es geht um ein Konstruktionsspielzeug, bestehend aus bunten, ineinandergreifenden Kunststoffbausteinen. Das klingt jetzt kompliziert. Worum könnte es sich dabei handeln? Sie dürfen kurz überlegen, denn ich werde Ihnen in ein paar wenigen Minuten eine ganz, ganz einfache Auflösung für diese recht komplizierte Erklärung geben. Denn dann wissen alle sofort Bescheid, um welches Spielzeug es sich handelt. Gleich das Thema bei uns hier im Treffpunkt.

0: Also nochmal zu dem, was ich vorhin eingangs zu dieser Stunde hier im Treffpunkt gesagt habe. Die offizielle Beschreibung im Lexikon, die lautet so: Ein Konstruktionsspielzeug bestehend aus bunten, ineinander greifenden Kunststoffbausteinen. Die Bausteine werden mit einem präzisen Noppenröhrensystem versehen, sodass sie exakt ineinander greifen. Dadurch lassen sich vielfältige Objekte wie Gebäude oder Fahrzeuge bauen. Also das klingt jetzt wirklich kompliziert. Haben Sie jetzt schon eine Ahnung oder ungefähr eine Ahnung, worum es sich dabei handeln könnte? Also so wie ich es erklärt habe, laut Lexikon kompliziert, viel einfacher ist, wenn ich es Ihnen so sage. Es sind die Lego-Bausteine, die Lego-Klötzchen. Dann weiß vielleicht jeder oder jede, was damit gemeint ist. Ja, und was Lego und das Museum für Naturwissenschaften Muse in Trient miteinander zu tun haben, genau das erfahren wir jetzt im Beitrag von Margot Schwirmbacher.
1: Für die einen ist das Lego-Bauen mit nostalgischen Gefühlen verbunden. Für die anderen hat das Bauen mit bunten Steinen vor allem eine entspannende Wirkung. Und es wird daher von Fachärztinnen und Neurologen zunehmend auch Erwachsenen empfohlen. Und wieder andere sehen im Lego-Bauen eine Möglichkeit zum Tüfteln und Experimentieren. Etwas, womit man die eigenen mathematischen und ingenieurstechnischen Fertigkeiten schulen kann.

0: Alle drei Gründe haben wohl zusammengespielt beim Projekt, das derzeit im MUSE, im Museum für Naturwissenschaften, in Trier zu sehen ist. Es handelt sich um ein Modell des Museumsgebäudes, gefertigt aus über 30.000 Legosteinen. Es ist perfekt im Maßstab 1 zu 100 nachgebaut und wiegt rund 30 Kilogramm. Das Originalgebäude des Museums hat ein recht eigenwilliges Aussehen. Es soll mit seiner zerklüfteten Form, den vielen schiefen Ebenen und spitzen Winkeln an die Bergketten der Dolomiten erinnern. So wollte es der Star-Architekt Renzo Piano in seinem Entwurf. Und genau diese unverwechselbare Form wurde auch im Lego-Modell minutiös nachgebaut. Es entstand in zahlreichen Arbeitsstunden im Rahmen einer Projektwoche am MUSE und wird noch bis Oktober ausgestellt sein. Geschaffen wurde das Modell von einem kleinen, aber sehr agilen Verein, den Dolomites Bricks. Die 33 erwachsenen Mitglieder stammen allesamt aus dem Trentino und aus Südtirol. Ihre Lego-Kunstwerke entwickeln sie sowohl als individuelle Einzelarbeiten wie auch in der Gruppe. Sie sind bis in die kleinsten Details korrekt nachgebaut. So etwa die Kathedrale Notre-Dame in Paris oder das Schloss Neuschwanstein. Besonders viel Aufmerksamkeit hat der Verein dem Nachbau des Castello del Buon Consiglio von Trient gewidmet. Das wunderschöne mittelalterliche Castello mit seinem berühmten Adlerturm war einst Sitz des Fürstbischofs und ist heute Museum. Das Team der Dolomites Bricks hat das Castello del Buon Consiglio 2024 aus 70.000 Legosteinen gebaut, im Maßstab 1 zu 100. Doch wie schaut es mit dem Nachwuchs an Lego-begeisterten Baumeistern aus? Seit einigen Jahren gibt es in der gesamten Region verschiedene Initiativen, um schon Kinder ans experimentelle Lego-Bauen und Tüfteln heranzuführen. Ein Projekt fand in diesem Frühling in Zusammenarbeit mit dem Archäologiemuseum in Bozen statt, die First Lego League. Ein Wettbewerb für Kinder und Jugendliche, bei dem es darum geht, Lego-Roboter zu entwerfen, um bestimmte Aufgaben zu lösen. 16 Teams nahmen heuer an dem Wettbewerb teil. Fürs kommende Jahr ist eine Neuauflage geplant. Und was braucht man, sowohl als Kind, aber auch als Erwachsener, vor allem zum Lego-Bauen? Dazu Kevin Delugan, einer der Initiatoren der First Lego League.
1: Neugier ist das Wichtigste. Dadurch suchen Kinder Lösungen und finden sie dann auch meist. Die Neugier bringt sie voran.
0: Und wir bleiben gespannt, welches unverwechselbare Gebäude oder kuriose Bauwerk die vielen Lego-Fans wohl als nächstes mit kleinen bunten Steinchen nachbauen werden.
2: So Margot Schwirmbacher über Lego-Steine und ihre vielfältigen Möglichkeiten. In Südtirol werden ja immer wieder von verschiedenen Veranstaltern Lego-Bautage und Lego-Workshops veranstaltet, etwa vom Jukas in Brixen oder vom Verein Vivid in Meran. Der Lego-Nachbau vom Museum MUSE in Trient ist dort noch bis zum Oktober zu sehen. Und mehr zum Verein Dolomites Brick und seinen Lego-Werken findet man auch auf der entsprechenden Internetseite www.dolomitesbricks.com.
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0: aus der Landesverkehrsmeldezentrale begrüßt Sie Barbara Widott. Auf der Brenner Autobahn in Richtung Süden zwischen Trient Nord und Daffy und in Richtung Norden zwischen Nogarolle, Rocca und Neumark Kolonnenverkehr wegen Überlastung. Sowie auf der Pustertaler Stadtstraße in Richtung Innichen zwischen St. Sigmund und Kienz, zwischen St. Lorenzen und Percha und zwischen Welsberg und der Einfahrt ins Praxertal und in Richtung Brixen zwischen Mühlbach und Schabs. Kommen Sie gut ans Ziel.
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2: Ja, wir haben heute einen schönen sonnigen und vor allem auch einen sehr warmen, heißen Sommertag. Die Tageshöchstwerte heute im Norden bis zu 26 Grad und im Süden des Landes Höchstwerte bis zu 36 Grad. Am Nachmittag dann Quellwolkenbildung und am späteren Nachmittag, frühen Abend können aus diesen Quellwolken vereinzelt dann auch einige Wärmegewitter hervorgehen. Dieser Zyklus, der wiederholt sich so eigentlich auch am morgigen Dienstag und auch am Mittwoch, also immer dasselbe. Vormittag bis in den Nachmittag hinein wirklich sommerlich warm und heiß und am Nachmittag Quellwolkenbildung mit Regenwahrscheinlichkeit und Gewitterneigung. An den Temperaturen ändert sich auch nicht viel, Höchstwerte zwischen 26 und 36 Grad.

0: Ja, Sie treffen es auf den Punkt, die Wiese Guys, mit Es ist Sommer. So ist es auch. Wir haben Hochsommer. Wir sind in der Ferienwoche schlechthin. Wir haben ja hoch unser Frauentag am Ende dieser Woche. Zurück nach Südtirol. Wir in Südtirol sind ja eine sprachliche Minderheit und sollten deshalb und genau aus diesem Grund, aber nicht nur deshalb, auch für andere Minderheiten ja eine sensible Seite haben. Es gibt zum Beispiel auch eine ganz bestimmte Minderheit auf Mallorca, eine sehr, sehr beliebte Urlaubsdestination.
1: Als ich heiratete, wurde mein Mann gefragt, ob er denn wüsste, dass er eine Chueta heiraten würde. Als er mir das am Telefon erzählte, fing ich an zu weinen. Und da sagte mein Vater zu mir, weine nicht, denn du bist eine Chueta. Vor allem aber bist du ein guter Mensch. Wahrscheinlich um vieles anständiger als der, der dich Chueta nennt.
0: Chueta, eine mallorquinische Minderheit, die oftmals unter dem Mantel des Schweigens ihre Herkunft eben nicht breitgetreten hat. Wir werfen gleich einen Blick auf diese und andere Minderheiten Mallorcas und das in einem ausführlichen Beitrag. Gleich in wenigen Minuten hier bei uns im Treffpunkt auf Rhein-Südtirol.

0: Miro, Fuster, Walz, Familiennamen, denen man auf einer der beliebtesten Ferieninseln Europas, und zwar Mallorca, oft begegnet. Und doch erzählen Miro, Fuster, Walz und weitere 12 von einer längst vergangenen, auch vergessenen Geschichte, die dennoch bis ins Heute strahlt. Denn die Mallorquiner gehören zu den Tuertas, einer Minderheit, die oftmals den Mantel des Schweigens über ihre Herkunft breitet. Andere unter ihnen wiederum begeben sich auf die Spurensuche und entdecken ihre verlorene Identität. Ein Beitrag von Erna Cuesta.
1: Unzählige Menschen zieht es im Sommer nach Mallorca, eine der Baleareninseln, die, das würde man kaum vermuten, reich an jahrhundertealter und übergangener Kultur ist. Spaziert man in den Straßen der Hauptstadt Palma, wandelt man auf den Spuren der Tuertas, die Nachfahren von zwangskonvertierten jüdischen Familien aus dem Mittelalter. Ihre Geschichte ist eine Geschichte der Verfolgung über Jahrhunderte und des Kryptojudaismus, aber auch des Widerstands. Laura Bonin ist eine Tueta. Die Historikerin und Lehrerin hat ihre Doktorarbeit und mehrere Bücher gegen das Vergessen dieser Minderheit geschrieben.
2: Es ist doch bei Recherchen immer so. Man sucht Unmengen und findet sehr wenig. Wenn man es zudem mit Themen zu tun hat, die eine Minderheit, die in der Geschichte meist eine untergeordnete Rolle spielen, betreffen, wird es noch komplizierter. Wir können Tuertas zwar anhand ihrer Nachnamen identifizieren, aber der Nachname alleine ist noch keine Garantie. Erst die gründliche geschichtliche Rückverfolgung gibt uns Gewissheit.
1: Diese archäologische Suche nach den Ursprüngen ist eine steinige und führt zur spanischen Inquisition. Über Jahrhunderte hinweg wurden die mallorquinischen Juden verfolgt, verbannt, verurteilt, unterdrückt, zur Konversion gezwungen und die Nachkommen darüber hinaus stigmatisiert. Die bald 89-jährige Maria Aguiló erzählt.
2: Als ich heiratete, wurde mein Mann gefragt, ob er denn wüsste, dass er eine Tueta heiraten würde. Als er mir das am Telefon erzählte, fing ich an zu weinen. Und da sagte mein Vater zu mir, weine nicht, denn du bist eine Tueta. Vor allem aber bist du ein guter Mensch. Wahrscheinlich um vieles anständiger als der, der dich Tueta nennt.
1: Die entscheidende Frage sei die der Religionszugehörigkeit der Tuertas, auch die ihrer persönlichen Zuordnung, so Arié Girondi, Vizepräsident der jüdischen Gemeinde der Baleareninseln. Ob katholisch erzogen oder dem jüdischen Glauben zugewandt, Tuertas seien in keiner Religion wirklich aufgehoben und befänden sich in einem Niemandsland, und das erzeuge ein Gefühl des Unbehagens. So auch bei einer Maria Picot, die nach reiflicher Überlegung zum jüdischen Glauben übergetreten, aus tiefster Überzeugung gewissermaßen zurückgekehrt ist.
2: Das Wichtigste ist, uns als Gemeinschaft zu identifizieren, aber auch zu wissen, wo unsere Wurzeln liegen. Für mich ist das eine Verpflichtung. Meine Eltern konnten mir meine Identität und meine Wurzeln nicht erklären, weil sie ihre eigenen verloren und Angst hatten, dass sich das, was sie erlebt haben, bei mir wiederholen könnte. Ich habe mir das bewusst gemacht und für mich erkannt, dass man ohne Identität, ohne die eigene Geschichte, die Selbstachtung verliert.
1: In welchem Glauben Tuertas nun Halt finden und welchen Wertevorstellungen sie Glauben schenken, ist so vielschichtig und persönlich wie die Menschen dieser Minderheit selbst. Und ebenso vielfältig sind die Wege, die Tuertas gehen, um sich im kollektiven Gedächtnis einzuschreiben.
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0: 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Hier sind die Nachrichten mit Matthias Mayer.
1: Auf den Schutzhütten herrscht Wassermangel. Die Ministerpräsidentinnen von Italien und Dänemark warnen vor zu viel Einwanderung. Das Wetter, Sonne, Quellwolken und lokale Gewitter bei 31 bis 35 Grad. Trockenheit und Hitze machen den Schutzhütten zu schaffen. Da viele Hütten nicht am öffentlichen Wassernetz hängen, droht mancherorts das Wasser auszugehen. Georg Simeoni von der AVS-Landesleitung ruft deshalb Wanderer zu mehr Sparsamkeit auf.
2: Wir haben zurzeit Wasserprobleme auf den Schutzhütten. Auf einigen Hütten wahrscheinlich wird es ein größeres Problem werden, wie zum Beispiel auf der Rieser-Ferner-Hütte, wo es kritisch wird, oder auf der Hochfeiler-Hütten. Und da ist einfach den Gästen oder den Hüttenbesuchern einfach klar zu machen, dass man sparen muss mit Wasser und dass man nicht alles haben kann.
1: Als erste Maßnahme werden auf betroffenen Hütten die Duschen abgedreht. Künftig will man verstärkt auf Trockentoiletten und gedrosselte Wasserhähne setzen. Gäste werden gebeten, auf Katzenwäsche umzusteigen und den Wasserhahn beim Zähneputzen zuzudrehen. Gesundheitslandesrat Hubert Messner ruft dazu auf, bei Hitzebeschwerden schnell zu handeln, vor allem bei Kindern und alten Menschen, aber auch bei Menschen, die im Freien arbeiten, werden die Anzeichen häufig nicht schnell genug erkannt oder fehlinterpretiert. Nina Schröder.
3: Die fünfte Hitzewelle überrollt uns und bringt neuerlich Temperaturen mit sich, die zu einer Belastung für die Gesundheit werden. Die meisten Hitzebeschwerden könnten bei schnellem Handeln gelindert werden, wenn man bei Hitzeerschöpfung und Hitzeschlag richtig reagiert. Die Hitzeerschöpfung ist am häufigsten. Sie zeigt sich mit Schwindel, Kopfschmerzen, Übelkeit, auch Muskelkrämpfen oder Kreislaufproblemen. Dagegen helfen ein kühler Ort, viel Trinken und kühle Umschläge. Wirklich gefährlich ist ein Hitzeschlag. Das ist ein medizinischer Notfall. Warnzeichen sind unter anderem Verwirrtheit, Bewusstseinsstörungen, Sprachstörungen, Krampfanfälle, Ohnmacht oder eine Körpertemperatur von über 40 Grad Celsius. In solchen Fällen muss sofort der Notruf verständigt werden. Außerdem gilt, Schatten, Kleider lockern und feuchte Tücher überbrücken die Zeit bis zum Eintreffen der Rettung.
1: Ministerpräsidentin Giorgia Meloni und die dänische Regierungschefin Mette Frederiksen sprechen sich gemeinsam gegen die unkontrollierte Einwanderung aus. Dies sei notwendig zum Schutz Europas. Meloni und Frederiksen haben dazu einen ausführlichen Eintrag auf Instagram verfasst. Siegfried Kollmann.
4: Eigentlich stammen die beiden derzeit einzigen weiblichen Regierungschefs in der EU aus entgegengesetzten politischen Lagern. Die italienische Rechtspolitikerin und die dänische Sozialdemokratin schreiben das auch auf Instagram, dass sie in manchen Dingen unterschiedliche Auffassungen haben. Zusammen sprechen sie sich aber gegen eine unkontrollierte Einwanderung aus, denn niemand könne die negativen Folgen leugnen, nämlich mehr Kriminalität, Überforderung der Sozialsysteme und ein Vertrauensverlust in der Bevölkerung. Meloni und Frederiksen fordern, dass Einwanderer nicht nur die europäischen Gesetze einhalten, sondern auch die abendländischen Werte respektieren. Es gehe nämlich darum, das christlich geprägte Erbe Europas zu bewahren.
1: Der gesamtstaatliche Handels- und Dienstleisterverband Confcommercio blickt optimistisch auf die zweite Jahreshälfte. Die Stimmung unter den Verbrauchern sei gut und werde für eine Steigerung der Konsumausgaben um 1,2% sorgen. Der Verband rechnet mit einem Wirtschaftswachstum von 0,9%. Die Zahl der Beschäftigten in Italien habe mit 14,3 Millionen einen Rekordwert erreicht. Dies stärke die Kaufkraft, heißt es in einer Aussendung von Confcommercio. Die Ukraine hat Russland in der Nacht mit Drohnen angegriffen. Behördenangaben zufolge sind in der zentralrussischen Region Tatarstan mindestens 12 Menschen getötet worden. 39 weitere wurden verletzt. Die Region liegt 1600 Kilometer entfernt von der Grenze zur Ukraine. Es handelt sich um einen der schwersten ukrainischen Angriffe seit Beginn des Krieges. Österreichs Bauern verzeichnen große Schäden wegen der Dürre. Der Gesamtschaden in der Landwirtschaft wird derzeit auf 1 Milliarde Euro geschätzt. Betroffen sind sämtliche Kulturen, insbesondere Grünland, Mais, Kartoffel, Zuckerrüben, Kürbisse und Soja, regional auch Getreide. 80% der Ackerflächen und 40% der Grünlandflächen sind gegen Dürre versichert. Die Gemeinde Kasselruth verpflichtet Gastronomie- und Beherbergungsbetriebe zum Einbau von Fettabschneidern. Damit soll die Verstopfung von Abwasserrohren und die Belastung der Kläranlagen gestoppt werden. Vor allem nach Saisonschluss wurde Fett in den Abwasserleitungen zuletzt ein Problem, erklärt Kasselruths Bürgermeisterin Christina Palank.
5: Dann im Winter oder beziehungsweise im Herbst schließen dann die Hütten und die Hotels und dann passiert es, dass es dann wirklich sehr verklumpt. Im Winter dann geht das Wasser raus und geht dann ungefiltert in die Gründe hinein. Ein Umweltproblem.
1: Die Reinigung der Rohre kostet die Gemeinde rund 50.000 Euro pro Jahr. Nun haben die Gasbetriebe 2 Jahre Zeit, sich der Regelung anzupassen. Fettabscheider sind Anlagen, die mit Hilfe der Schwerkraft Fett und Öl aus dem Abwasser trennen. Die Landesrätin für Arbeit Magdalena Amhoff von der SVP will ältere Arbeitnehmende länger im Berufsleben halten. Damit könne der Südtiroler Arbeitsmarkt stabilisiert werden. Amhoff drängt darauf, flexiblere Regelungen für den Arbeitsmarkt zu gestalten, die das Weiterarbeiten nach Erreichen des Pensionsalters steuerlich begünstigen und die Kumulierung von Rente und Erwerbseinkommen vereinfachen sollen. Die Landesrätin räumt ein, dass grundsätzliche steuer- und rentenrechtliche Erleichterungen in Rom entschieden werden müssen. Die Carabinieri haben in flagranti einen Betrüger mit der Masche des falschen Carabiniere festgenommen. Er war scheinbar gerade dabei, einem älteren Ehepaar den Goldschmuck abzunehmen. Dank der rechtzeitigen Meldung einer Angehörigen der Opfer kamen die Carabinieri in der Wohnung an, als der mutmaßliche Täter gerade 72 Gramm Goldschmuck ergattert hatte. Die Durchsuchung seines Fahrzeugs brachte weiteres Diebesgut zutage, unter anderem Schmuckstücke von einem Betrugsfall des Vortags bei einer alten Frau in Meran. Ein Teil der sichergestellten Beute wurde bereits an die rechtmäßigen Eigentümer zurückgegeben. Von Rai Südtirol hörten Sie Nachrichten, Redaktion Siegfried Kollmann und Nina Schröder.
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6: Diese Woche bringt uns die nächste Hitzewelle. Grüß Gott, am Mikrofon meldet sich Werner Fehrer. Hochdruckeinfluss und heiße Luftmassen bestimmen auch weiterhin das Wetter im Alpenraum. In Südtirol scheint heute meist die Sonne. Aus größeren Quellwolken entwickeln sich gegen Abend wieder ein paar Wärmegewitter. Die Temperaturen steigen noch auf 31 Grad in Sterzing bis 35 Grad in Bozen. Auf den Bergen in 2000 Meter gibt es rund 20 Grad. Morgen geht es überwiegend sonnig weiter. Am Nachmittag werden die Quellwolken größer und es bilden sich lokale Hitzegewitter. Die Höchstwerte reichen von 28 Grad im oberen Bustertal bis 35 Grad im Unterland und Etschtal. Der Mittwoch bringt viel Sonnenschein. Gegen Abend entstehen nur einzelne Gewitter. Von Donnerstag bis Samstag wird es stabiler. Es bleibt sonnig und heiß mit bis zu 36 Grad und die Quellwolken bleiben meist harmlos. Jetzt noch die Wettermeldungen von 12 Uhr. Bozen 29 Grad, Auer 27, Meran 28, Schlanders 25, Brixen 26 Grad. In Sterzing messen wir 23, in Bruneck 24, in Toblach 22 Grad. Auf der Bloße 16 Grad, am Reschen 23, am Brenner 21, Innsbruck meldet 27, Lienz 26 und Brienz 28 Grad. Das war's vom Wetter, damit zurück ins Studio.
7: Daniel Hofer begrüßt Sie aus der Landesverkehrsmeldezentrale. Auf Südtirols Hauptstraßen herrscht erhöhtes Verkehrsaufkommen. Kolonnenverkehr und Stau wegen Überlastung gibt es dabei auf der Brenner Autobahn in Fahrtrichtung Süden, abschnittsweise zwischen Trient Nord und Affi und in Fahrtrichtung Norden abschnittsweise zwischen Nogarole Rocca und Neumarkt. Auf der Finchgauer Staatsstraße in beiden Fahrtrichtungen bei Rabland und bei Forst. Auf der Bustertaler Staatsstraße in Fahrtrichtung Innichen zwischen St. Sigmund und Kirns sowie zwischen Bruneck und Bercha und in Fahrtrichtung Brixen zwischen Mühlbach und Schaps. Weitere Verzögerungen und Wartezeiten wegen Arbeiten gibt es auf der Landesstraße Meran-Hafling unterhalb von Hafling. Kommen Sie gut voran!
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8: Ja, Mahlzeit, schön, dass Sie mit dabei sind. Wie heißt es doch so schön aus einer bekannten Werbung? Wer hat's erfunden? Die Schweiz. Na, stimmt nicht ganz. Denn diese Regelung, die gibt's bereits in Livorno und Cuneo, eine neue Verordnung. Und die sieht nämlich vor, dass Hundebesitzer in Zukunft auch eine Flasche Wasser mit sich tragen müssen. Warum wohl? Die Antwort darauf gleich in wenigen Minuten hier im Treffpunkt.

0: Eine Verordnung, die ab 19. August in der Schweiz in Kraft tritt, lässt aufhorchen. Allerdings haben es die Schweizer nicht erfunden, denn Städte wie Livorno und Cuneo haben bereits diese Verordnung, die Hundebesitzer dazu verpflichtet, immer eine Wasserflasche mitzuführen, um den Urin ihres Hundes wegzuspülen. Also wie gesagt, ab nächster Woche tritt die Verordnung in der Schweiz in Kraft. Ob das auch eine gute Idee für Südtirol wäre, hat Kollegin Jutta Wieser bei Matthias Fulterer, dem Generaldirektor der SEAB, nachgefragt, wie er das Ganze sieht. Prinzipiell ist zu sagen, Hundeurin ist nicht gefährlich, aber höchst unangenehm.
1: Unangenehm, es sind vor allem zweierlei Elemente. Einmal die unmittelbar ästhetische Folge, das heißt die Flecken, die an den betroffenen Gegenständen, Hauseingänge, Mauern, Boller, Fahrzeuge oder was auch immer entstehen. Und zum Zweiten mittelfristig die Geruchsbelästigung, die entsteht, wenn diese Flüssigkeiten dann eintrocknen, in die Oberflächen einziehen und dann diesen

0: bekannten stechenden Geruch erzeugen.
1: Wenn es regnet, wie in den letzten Tagen immer wieder, dann erledigt sich das, zumindest viel davon, auch von alleine. Wenn es so lange und heiße Trockenperioden gibt, wie auch in diesem Sommer, dann braucht es konkrete Maßnahmen. Was halten Sie denn von dieser Schweizer Verordnung jetzt?
0: Ist die Vorgabe beziehungsweise das Mitführen von Wasser in einer Flasche auf jeden Fall positiv zu sehen. Es gibt ja auch in Italien gibt es bereits einige Städte, die entsprechende Vorgaben erlassen haben, zum Beispiel Livorno oder auch Cuneo, die das schon seit längerer Zeit machen. Verantwortungsvolle Hundebesitzer machen das ja eigentlich auch schon seit längerem. Die Problematik, die wir jetzt haben, haben wir derzeit im Sommer bei diesen hohen Temperaturen, aber wir hatten sie bereits auch vor 2 Jahren im Winter beispielsweise, wo es sehr lange Trockenperioden gegeben hat, circa 2 Monate ohne Niederschläge. Und auch da ist das ein Phänomen, das durchaus auch im Winter auftreten kann.
1: Das gute Beispiel macht genauso Schule wie das schlechte Beispiel. Das gute Beispiel bekommen wir weniger oft mit, weil es ja keine Probleme verursacht. Das schlechte Beispiel, dass zum Beispiel der liegen gebliebene Hundehaufen oder der liegen gebliebene Müll oder der illegal entsorgte Müll, sage ich mal, auf der Straße, der macht meistens dann auch irgendwie strudeliges Nachahmgeschichten.
0: Ja, natürlich, weil das heißt ja, da kümmert sich ja keiner drum, kümmert sich schon im ersten Moment der Bürger nicht darum, kümmert sich dann auch der entsprechende Dienst in der Stadt nicht darum, wobei der ja auch erst intervenieren kann, sobald er das merkt. Das heißt, wir haben natürlich heute Mitarbeiter in der Straßenreinigung unterwegs, die allerdings arbeiten heute am Vormittag. Bestimmte Zonen sind am Nachmittag nicht abgedeckt, sollte das unmittelbar nach dem Mittagessen passieren, dann bleibt da sowas, so ein Häufchen auf jeden Fall bis für einige Stunden liegen. Und das provoziert dann halt, dass da unter Umständen Hunderte von Personen daran vorbeilaufen und das halt dann auch negativ wahrnehmen. Und ein negatives Beispiel dann halt auch zur Begründung herangezogen wird, warum man dann halt auch selbst nicht dazu beitragen muss, dass der öffentliche Raum halt wie ein eigenes Wohnzimmer entsprechend gepflegt wird.
1: Was glauben Sie also, Verordnung, so wie in der Schweiz, die gilt ab nächster Woche, ab dem 19. August, ist das sinnvoll? Wäre das sinnvoll auch für Südtirol?
0: Also ich würde auf jeden Fall mit einem entsprechenden Appell starten. Ich gehe davon aus, also, dass der Großteil der Hundebesitzer sich durchaus im Klaren ist und die auch ein offenes Ohr dafür hat, wie er entsprechend dafür sorgen kann, dass sein Freund auf 4 Pfoten nicht zur Belastung für die einzelnen Bürger gibt. Die 3-5% der Unverbesserlichen, die grundsätzlich nicht wollen, die wird man wahrscheinlich weder mit einem Appell noch mit einer Norm erreichen. Das heißt also, da wird man wahrscheinlich dann auf jeden Fall mit anderen Maßnahmen greifen müssen.
2: So Matthias Fulterer, Generaldirektor der SEAB, im Gespräch mit Kollegin Jutta Wieser. Ja, der öffentliche Raum, der geht uns alle an und jeder und jede von uns trägt natürlich dazu bei, ihn zu gestalten. Nächste Woche, 19. August, tritt diese Hundeverordnung in der Schweiz in Kraft, dass Hundebesitzer eine Wasserflasche beim Gassigehen dabei haben müssen, um eben den Urin wegzuspülen. Eine Verordnung, die es bereits gibt in Livorno und in Cuneo. Das ganze Gespräch auch zum Nachhören in unserer Radiomediathek. Ja, und wir haben auch immer eine Wasserflasche hier bei uns am Studiotisch stehen, liebe Medea, aber nicht aus dem vorhin genannten Grund, sondern damit wir auch immer schön unsere Stimme geölt haben. So eine Wasserflasche wirst du auch heute am Nachmittag mitnehmen, nehme ich mal an. Schön, dass du hier bist.
3: Hallo, Thea.
2: Du hast nämlich 4 Stunden zu moderieren. Ab 14 Uhr geht's los bis 18 Uhr im Nachmittagsprogramm. Worauf dürfen wir uns denn freuen?
3: Wir dürfen uns freuen auf Evi Weissteiner, denn mit ihr spreche ich über die neue Ausstellung in Lietenheim, über die Dorfdiskos.
2: Wow, und legendäre Zeiten.
3: Du warst sicher auch dabei. Was war denn dein, was war deine Disco damals?
2: Ja, ich muss jetzt ganz ehrlich sagen, ich bin nicht der große Disco-Geher gewesen.
3: Ob ich das jetzt glauben, weiß ich nicht.
2: Nein, also nicht derjenige. Also es gab natürlich schon so ein paar legendäre Diskos. Da war zum Beispiel die Eule am Ritten, die war ultra legendär. Das war schon sowas. Aber ich habe so ähnlich wie du, ich war sehr viel in den Bergen unterwegs.
3: Okay.
2: Und da war Samstag, Sonntag einfach
3: mehr drauf.
2: Mehr Bergtag, da musste man einfach fit sein.
3: Das heißt, die Lederjacke und Schlaghose.
2: Aber das waren so. Dann im Finchgau gab es so einige. Und wir sind sogar bis ins Bustertal gefahren, um dann auch mal dort in die Disco zu gehen. Aber das waren schon Ausnahmen. Also ich kann nicht so viel erzählen. Aber
3: eine
2: jetzt.
3: Tolle Zeit.
2: Media, wir reden über deine Sendung jetzt. Heute, du am Nachmittag. Also, es geht um diese Disco-Geschichte in Dietenheim, ja?
3: Genau, dann gibt es noch 2 Karten für das Hochkulturfestival in Osttirol zu gewinnen. Also einiges ist dabei, auf jeden Fall.
2: Wunderschön. Heute mehr dazu in 4 Stunden Nachmittagsprogramm. Da hat vieles Platz. Medea bereitet sich schon vor. Danke für den Einblick. Das war's. Sie bleiben dran. Ich sage Mahlzeit und kommen Sie gut durch den Tag.

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1: Willkommen an diesem Montag mitten im Hochsommer und das sind die Themen der nächsten halben Stunde. Der wertvollen Ressource Wasser kommt besonders in Phasen anhaltender Hitze viel Aufmerksamkeit zu, auch weil die schwindenden Wassermengen in Flüssen und Speicherbecken unterschiedliche Folgen nach sich ziehen. Wir fragen nach, wie Südtirols Schutzhütten die Auswirkungen längerer Trockenperioden mit Hitze zu spüren bekommen. Die Redaktion hat zudem recherchiert, wie aus dem Bettenstopp vielerorts eine Verlängerung wird. Bis Ende September müssen die Ansuchen dafür eingehen. Hören Sie, warum der Großteil der strukturschwachen Gemeinden die Möglichkeit zusätzlicher Betten nicht verstreichen lässt. Wenn der Tag zur Nacht wird, warum die am Mittwoch eintretende Sonnenfinsternis ein außergewöhnliches Ereignis ist, das sich niemand entgehen lassen sollte, auch das Thema noch vor eins. Der Direktor des Naturmuseums David Gruber wird eigens dorthin fahren, wo die Sonne komplett verdeckt wird, nämlich nach Spanien, und darüber sprechen wir mit ihm. Und Sommerzeit ist auch Wespenzeit. Stechen die Nutztiere zu, kann das für Betroffene mitunter sehr schmerzvoll und lästig sein. Aber in unserem Ökosystem haben die Tierchen eine wichtige Funktion. Wir berichten im Mittagsmagazin heute. Fein, dass auch Sie mit dabei sind. Wer in diesen Tagen in den Bergen unterwegs ist, genießt zwar Kaiserwetter, für die Schutzhütten bedeutet die anhaltende Trockenheit aber zunehmend Ausnahmezustand. Auf der Höhe wird das Trink- und Nutzwasser immer knapper. Erste Hütten müssen bereits Duschen sperren. Der Alpenverein AVS richtet deshalb einen dringenden Appell an alle Bergsteiger und Wandrerinnen. Wasser sparen, denn was im Tal selbstverständlich ist, ist in der Höhe derzeit kostbare Mangelware. Wie unterschiedlich die Lage auf den Schutzhütten ist und welche langfristigen Lösungen diskutiert werden, darüber berichtet Alexandra Havlin.
2: Anhaltende Trockenheit und ausbleibender Niederschlag sorgen derzeit auf den Schutzhütten für Versorgungsengpässe. Besonders in den höheren Lagen wird das Wasser knapp. Auf den ersten Hütten mussten bereits Sparmaßnahmen eingeführt werden. Georg Simeoni, Präsident des Alpenvereins, verweist auf die kritische Lage.
3: Wir haben zurzeit Wasserprobleme auf den Schutzhütten. Auf einigen Hütten wahrscheinlich wird es ein größeres Problem werden, wie zum Beispiel auf der Rieser-Zerner-Hütte, wo es kritisch wird, oder auf der Hochfeiler-Hütte. Und da ist einfach den Gästen oder den Hüttenbesuchern einfach klar zu machen, dass man sparen muss mit Wasser und dass man nicht alles haben kann.
2: Um den Wasserverbrauch zu senken, setzt der Alpenverein auf Einschränkungen bei der Hygiene und appelliert an die Eigenverantwortung der Wanderer.
3: Wir versuchen, die Duschen zu eliminieren. Wir werden in Zukunft auch Trockentoiletten wahrscheinlich installieren, um da auch Wasser zu sparen. Jeder sollte sich eigentlich zum Trinken selber mitnehmen. Und ob Menschen oder besonders trinken, das Wasser ist halt kostbar.
2: Auf der Rieser-Ferner-Hütte auf 2800 Metern Höhe zeigt sich die Problematik konkret. Das dortige Hauptwasserreservoir, ein kleiner See unterhalb der Hütte, war zuletzt komplett ausgetrocknet. Nur ein kurzzeitiges Gewitter hat die Tanks vorübergehend wieder gefüllt. Hüttenwirt Martin Nocker muss das Trink- und Kochwasser mittlerweile in Kanistern aus dem Tal herantransportieren. Für die 60 Schlafplätze gelten strenge Auflagen.
4: Wir haben in der ganzen Hütte die Klos und die Wasserhähne alle auf ein Minimum zurückgeschalten. Dusche ist sowieso out. Ich meine, duschen kann man ja da unten. Und wir haben Schilder umgebracht, dass Wasser zu sparen ist. Und ja, die meisten kommen damit zurecht.
2: Sollte der Niederschlag in den nächsten Wochen weiterhin ausbleiben, droht dem Betrieb der Notstand.
4: Wenn es wirklich nicht mehr regnet, wird es wirklich kritisch, weil dann haben wir unser Wasserreservoir oben leer wahrscheinlich. Und müssen wir schauen, wie es weitergeht.
2: Auch die privaten Schutzhütten beobachten die Entwicklung, wenngleich akute Hüttenschließungen derzeit noch nicht bevorstehen. Stefan Peraturner, Sprecher der privaten Schutzhütten und Thierser Alpelwirt, erklärt, dass zur Absicherung oft teure bauliche Maßnahmen nötig sind. Seine Hütte pumpt das Wasser seit 30 Jahren aus einer Quelle ab, die einen Kilometer entfernt und 200 Höhenmeter tiefer liegt. Peraturner betont, dass der Rückgang der Gletscher die Wasserversorgung langfristig verändern wird.
5: Der ganzen Klimaveränderungen werden kleiner mit den kleineren Gletschern, die geben auch weniger Wasser her, bis sie ganz verschwinden, werden dann auch die Quellen versiegen und so wird man auch in den Orten müssen nach unten gehen, um morgen noch Wasser zu finden. Das sind meistens große Investitionen, die manchmal auch über die Möglichkeiten der privaten oder der Bienenvereine hinausgehen.
2: Den Vorstoß des Alpenvereins, flächendeckend auf Trockentoiletten umzusteigen, sieht Peratoner aus Sicht der privaten Hüttenbetreiber jedoch kritisch.
5: Dass wir wieder zu den Trockenklos zurückkehren, wie es der Alpenverein jetzt angedacht hat, ist eigentlich die moderne Form der Plumpsklos. Also ich hoffe, dass wir nicht so weit kommen.
2: Der Rückgang der Schmelzwasserreserven und fehlende Niederschläge stellen die Wasserversorgung in den Alpen vor dauerhafte Herausforderungen. Hüttenwirte und Vereine müssen investieren, während sich Gäste künftig auf Einschränkungen beim Komfort auf den Schutzhütten einstellen müssen.
1: Neben dem Minus bei den Niederschlagsmengen und den Problemen in der Höhe schlägt im Tal in einigen Gemeinden eine starke Belastung der Ressource Wasser auch negativ zu Buche. Eine Belastung durch Fett zum Beispiel. Gelangt nämlich Fett ins Abwasser, lagert es sich in den Rohren ab und belastet die Kanalisation. Wird es zu viel, muss aufwendig geputzt werden und das kostet dann. Der Gemeinde Kastelruth entstanden so zuletzt Kosten in Höhe von 45.000 Euro pro Jahr. Bezahlt von der Allgemeinheit. Nun will die Gemeinde umlenken. Künftig ist für Gastbetriebe ab 50 ausgegebenen Mahlzeiten pro Tag ein Fettabscheider vorgeschrieben. Bisher lag die Grenze bei 200 Essen. Ein Team der Tagesschau mit Christian Bassani hat darüber mit Kastelruths Bürgermeisterin Christina Ballank gesprochen.
6: Also es war in den letzten Jahren für uns als Gemeinde immer eine große Herausforderung, denn die Kläranlage ist belastet, auch für die Betreiber, und die Abwasserrohre wurden durch diese Fettklumpen auch verstopft.
7: Das heißt mit anderen Worten, die Gemeinde musste in der Vergangenheit Geld für diese Reinigungsarbeiten dann zur Verfügung stellen.
6: Ja, genau. Wir mussten dann Betriebe anstellen, die das rausspülen und in Summe auch mit unseren Mitarbeitern, die dann ständig auch im Einsatz waren, waren das so an die circa 50.000 Euro pro Jahr an Spesen.
7: Frau Bürgermeisterin, heißt das mit anderen Worten, was bisher die Allgemeinheit in Kastelruth finanziell übernehmen musste, das wollen Sie jetzt den Verursachern selbst anlasten gewissermaßen, dass die von vornherein schon schauen, nicht mehr die Rohre zu verstopfen?
6: Ganz genau, und deshalb haben wir an 173 Betriebe einen Brief geschrieben, dass sie entweder sie haben diesen Fettabscheider schon in den Küchen installiert oder sie werden aufgefordert und gebeten, das in den nächsten 2 Jahren nachzuholen.
7: Hier in der Gemeinde Kastelruth ist es ja vor allem problematisch, auch deshalb, weil ja auch etliche Tourismusbetriebe auf der Seisser Alm sich befinden. Und hier spielt dann vor allem die Höhe auch ein großes Problem bzw. eine große Problematik, stellt die dar.
6: Ja, ganz genau, denn im Winter oder beziehungsweise im Herbst schließen dann die Hütten und die Hotels und dann passiert es, dass es dann wirklich sehr verklumpt. Im Winter dann geht das Wasser raus und geht dann ungefiltert in die Gründe hinein. Ein Umweltproblem.
7: Die Gemeinde Kastelruth ist die erste Gemeinde in Südtirol, die jetzt Tourismusbetrieben 2 Jahre Zeit gibt, um einen solchen Fettabscheider anbringen zu lassen. Ansonsten drohen dann Geldstrafen. Nimmt so gesehen die Gemeinde Kastelruth im Tourismusland Südtirol eine Vorreiterrolle ein?
6: Ja, ich denke, das könnte ein gutes Beispiel auch für die anderen Gemeinden oder auch für die Bezirksgemeinschaften sein, sich das zu überlegen und dann auch das den Betrieben dann nahezulegen.
1: Sagt Kastelruths Bürgermeisterin Christina Ballank, je höher die Zahl der Gäste in einem Gebiet, umso höher die Belastung fürs Abwasser und die Umwelt. Kastelruth steuert mit einer strengeren Regelung für Fettabscheider in touristischen Betrieben gegen. Es ist die erste Gemeinde landesweit. Wegen des boomenden Tourismus und der jährlich steigenden Nächtigungszahlen hat der Landtag vor 4 Jahren eine Bettenobergrenze beschlossen und damit sind wir beim nächsten Thema, bleiben aber beim Thema Tourismus. Wie die Umsetzung dieser Bettenobergrenze erfolgt, sorgt seitdem für angeheizte Debatten. Seit diesem Frühjahr steht vor allem die Frage im Raum, ob Hoteliers mehr Zeit für den Bau von Hotels oder eine Erweiterung bekommen sollen. Die Landesregierung hatte sich für eine Verlängerung der Fristen ausgesprochen und fast der Hälfte der Südtiroler Gemeinden mehr Spielraum eingeräumt. Sie wurden als abwanderungsgefährdet und strukturschwach eingestuft und können so eine Verlängerung um 5 Jahre beschließen. Das war im April. Seitdem läuft für die Gemeinden die Zeit. Sie müssen bis Herbst eine Entscheidung treffen, ansonsten greift die allgemeine Frist und diese Frist verstreicht Ende September, in 1,5 Monaten also. Wie ist nun die Situation in diesen Gemeinden? Werden die Bettenrechte verlängert oder nicht? Fürs Mittagsmagazin hat Kollegin Petra Gaslitter nachgefragt und ist nun hier bei mir im Studio. Petra, wie genau bist du denn bei dieser Recherche vorgegangen?
8: Ja, es gibt eine Liste jener Gemeinden, für die die Landesregierung die Ausnahme möglich gemacht hat. 56 Gemeinden stehen da drauf und ich habe zu Beginn der vergangenen Woche allen 56 eine E-Mail geschrieben mit 4 Fragen in die Richtung: Habt ihr eine verlängerbare Tourismuszone? Wie viele Betten sind da vorgesehen und verlängert ihr nun um 5 Jahre oder nicht?
1: Und was ist nun bei dieser Umfrage herausgekommen?
8: Zunächst 34 Gemeinden von 56 haben sich gemeldet, mehr als die Hälfte davon wiederum, also 18, erklärte, wir haben gar keine Tourismuszone, die man da verlängern könnte. Das kommt jetzt nicht ganz überraschend, ist aber doch eine recht große Zahl, finde ich. Die Landesregierung im speziellen Tourismuslandesrat Luis Walcher hatte das da immer wieder betont, Achtung, diese 65 Gemeinden, die haben gar nicht alle eine Zone, aber jetzt eben mit diesen Rückmeldungen haben wir mal eine grobe Orientierung.
1: Apropos keine Zone, kannst du uns sagen, welche Gemeinden im Land zum Beispiel keine verlängerbare Tourismuszone haben?
8: Eigenen Angaben zufolge haben unter anderem Altrai, Glurns, Jenesien und auch Mölten, Bad Schinz, Taufers im Münstertal und Villanders keine. Einige Bürgermeister ordnen diese Angabe dann auch ein. Der Bürgermeister von Pfatten, Elmar Oberhofer zum Beispiel, schreibt wörtlich, man habe leider keine Zone. Karneits Bürgermeister Alwin Kofler wiederum schreibt, man habe keine, bräuchte aber mindestens 100 Betten. Und auch ganz interessant, der Bürgermeister von Percha, Theodor Guckenberger, der schreibt, man habe keine betroffene Zone, aber angesichts der schwierigen Diskussion und des Wendepunkts, an dem sich die Tourismusentwicklung gerade befindet, sei man eigentlich auch ganz froh darüber, wenngleich so eine Tourismuszone natürlich auch wirtschaftliche Chancen bietet.
1: Dann kommen wir jetzt zu jenen Gemeinden, die betroffen sind, also die tatsächlich verlängerbare Tourismuszonen haben und wo eine Entscheidung fällig wird. Wie steht es dort um diese Entscheidungen?
8: Ja, da gibt es jene, die in diesen Wochen noch entscheiden müssen und die andere Gruppe, die bereits entschieden hat. Schauen wir zuerst auf die erste Gruppe. Also die Entscheidung steht noch an in St. Leonhard in Passaia mit 3 Tourismuszonen, in Brat am Stifser Joch, in Sterzing, dort sind vermutlich 13 Zonen betroffen, in Kurtatsch mit 1 Zone und in Terlan mit 2. Wohl eine der größten unverbauten Tourismuszonen im Land hat die Gemeinde Schnals mit 600 Betten. Dazu kommt hier noch eine weitere Zone, die 30 Stellplätze für Camper vorsieht. Hier ist die Entscheidung noch nicht gefallen, aber Peter Grüner, der Bürgermeister, geht hier von einer Verlängerung aus. Ebenfalls sehr gut für eine Verlängerung sieht es für 3 Tourismuszonen in Moos im Passaia aus und für einige Tourismuszonen in Graun. Dort konnten die Eigentümer von insgesamt 16 Zonen bis Ende Juli ein Gesuch auf Verlängerung stellen. Das teilte Bürgermeister Franz Alfred Priet mit. Mehrere hätten das gemacht, schreibt Priet, und er geht davon aus, dass diese Zonen dann auch vom Gemeinderat verlängert werden.
1: Und welche Gemeinderäte im Land haben bereits entschieden?
8: Entschieden haben die Gemeinde Mals, die hat 4 Zonen mit insgesamt 250 Betten und die wurden bereits verlängert. Profeis hat 1 Zone verlängert, Mühlwald hat auch verlängert, da weiß ich leider nicht genau, wie viele Zonen. Und Bretau hat 2 Tourismuszonen verlängert und Xies 10. Und auch das Saarntal hat bereits entschieden und auch hier wurden sämtliche Zonen, nämlich 5, verlängert. Und Bürgermeister Josef Meyer schrieb, er sei stolz darauf.
1: Wenn wir jetzt von dieser Verlängerung sprechen, was heißt denn das konkret in einer Gemeinde, wenn verlängert wird?
8: Das heißt, in diesen Gemeinden haben die Bauherren nun 5 weitere Jahre Zeit, ihre Hotels oder ihre Erweiterungen zu bauen. Also bis 30. September 2031 müssen sie eine Baugenehmigung haben. Noch eine allerletzte Anmerkung zum Schluss. Eine Gemeinde, die entscheidet, dass sie Tourismuszonen dezidiert nicht verlängern will, so eine Gemeinde hat sich bislang noch nicht gemeldet.
1: So viel von Petra Gaslitter. Danke für deinen Besuch hier im Studio. Ein erster Zwischenstand nach 4 Monaten rund um die Debatte der Verlängerung, was die Tourismuszonen angeht. Bis Herbst, bis Ende September haben die Gemeinden noch Zeit, ihre Entscheidung zu treffen. Falls sie keine treffen, dann läuft die Frist regulär Ende September dieses Jahres aus.
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1: Die Migrationspolitik in Europa entwickelt sich zunehmend zum Belastungstest für die Beziehungen zwischen den europäischen Partnern, auch dort, wo bislang Einigkeit herrschte. Nach den jüngsten Spannungen zwischen Rom und Madrid sorgt nun auch Deutschlands Forderung nach der Rücknahme von Migranten für Verstimmung in Italien. Die Regierung von Giorgia Meloni zeigt sich über den Vorstoß aus Berlin irritiert, verweist auf ausstehende europäische Ausgleichsmechanismen und erhebt zugleich Vorwürfe gegen deutsche Nichtregierungsorganisationen, die im Mittelmeer Migranten retten und nach Italien bringen. Aus Rom berichtet Ulrike van den Driesch.
9: Die deutsche Bundesregierung zeigt sich in der Migrationspolitik unerwartet kompromisslos und besteht darauf, dass Italien jene Migranten zurücknimmt, die nach ihrer ersten Ankunft auf italienischem Boden nach Deutschland weitergereist sind. Bereits am 19. August soll die erste Rückführung erfolgen. Dabei handelt es sich um eine somalische Migrantin, die im März in Hessen angekommen war. Die Linie wurde vom Sprecher des deutschen Bundesinnenministeriums ausdrücklich bestätigt. Rückführungen nach Italien und Griechenland müssten umgesetzt werden, wie es die europäischen Regeln vorsehen. Hintergrund ist der neue EU-Migrationspakt, auf dessen Grundlage mehrere Mitgliedstaaten bereits Rücknahmeersuchen an Rom gerichtet haben. In Rom reagierte man mit sichtbarer Irritation. Ministerpräsidentin Giorgia Meloni zeigte sich vom Kurs Berlins überrascht. Schließlich hatte sie in der Migrationspolitik bislang zu den engsten Verbündeten von Bundeskanzler Friedrich Merz gezählt. Anders als im jüngsten Streit mit Spanien über die Situation in Ceuta, verzichtete Meloni jedoch auf eine offene Konfrontation. Nach den diplomatischen Verstimmungen mit Madrid scheint die italienische Regierung diesmal bemüht, eine weitere Belastung wichtiger europäischer Partnerschaften zu vermeiden. Entsprechend versucht Meloni, den Konflikt einzudämmen, beharrt jedoch zugleich auf italienischen Forderungen. So verlangt Rom einen Ausgleich für jene Migranten, die von Schiffen europäischer Nichtregierungsorganisationen nach Italien gebracht werden. Die meisten dieser Organisationen operieren unter deutscher Flagge oder werden maßgeblich von Deutschland aus unterstützt. Im Klartext bedeutet dies, Italien ist nicht bereit, zusätzliche Migranten zurückzunehmen, solange der von Rom geforderte europäische Solidaritätsmechanismus nicht umgesetzt wird. Damit zeichnet sich eine politische Belastungsprobe zwischen Rom und Berlin ab, deren Ausgang offen ist. Zugleich sucht Meloni verstärkt die Zusammenarbeit mit anderen europäischen Partnern. Besonders eng fällt derzeit die Abstimmung mit der dänischen Ministerpräsidentin Mette Frederiksen aus. Beide Regierungschefinnen veröffentlichten am Vormittag einen gemeinsamen Appell zur europäischen Migrationspolitik. Obwohl sie unterschiedlichen politischen Lagern angehören, werben sie für einen deutlich restriktiveren Kurs. In ihrer Erklärung sprechen sie sich für die Schaffung von Rückführungszentren in Drittstaaten aus. Damit greifen sie Themen auf, die angesichts bevorstehender Wahlen in mehreren europäischen Ländern in den kommenden Monaten die politische Debatte entscheidend prägen dürften.
1: Sie hören das Mittagsmagazin an diesem Montag. Mittlerweile ist es 12:01 geworden. Es wird ein einzigartiges und seltenes Naturschauspiel werden, das uns diese Woche noch ins Haus steht. Vorausgesetzt, der Himmel gibt den Blick auf die partielle Sonnenfinsternis frei. Wenn ja, dann werden mancherorts die noch hellen Minuten am Mittwochabend zur kompletten Nacht werden. In Island zum Beispiel oder Spanien. In Südtirol wird es eine partielle Sonnenfinsternis sein, erklärt der Direktor des Naturmuseums David Gruber.
10: Wir erwarten eine partielle Sonnenfinsternis mit einer sehr, sehr starken Verdunkelungsgrad von ca. 90%. Das wird auch bis zum Jahr 2081 die stärkste, nennen wir es mal so, Sonnenfinsternis sein, die wir in Südtirol erleben können. Am 3. September 1981 haben wir dann eine totale, erst dann. In diesem Fall, also am 12. August diesen Jahres, wird die Sonne aber sehr nah über dem Horizont stehen, in der Phase des Maximums um gegen 20.18 Uhr. Das heißt, man braucht eben einen freien Blick Richtung Nordwesten, um dem Spektakel beizuwohnen. Alle, die in Tallagen wohnen, werden da nicht viel sehen können. Also eben eine partielle Sonnenfinsternis ist ein relativ seltenes Ereignis und sollte man, wenn man die Gelegenheit hat, auf jeden Fall sich nicht entgehen lassen.
11: Wer die volle Sonnenfinsternis sehen möchte, der muss bis nach Spanien fahren.
10: Genau, der muss bis nach Spanien fahren, so wie ich zum Beispiel mit meinem Sohn. Wir werden tatsächlich in den Bereich des Kernschattens nach Gasteiz ins Baskenland fahren. Dort wird sie auch total zu sehen sein, von der Nordküste bis runter zu den Balearen. Auch das nicht ganz einfach dort, weil eben man braucht, wettermäßig muss das ja auch mitspielen, das kann man nicht planen. Dort wird sie eben, wie gesagt, total sein und ein Spektakel, das wirklich einmalig ist, nicht nur bei uns auf der Erde, sondern ich sage es mal auch im Sonnensystem und vielleicht auch in der ganzen Galaxie. Ich habe immer das so erzählt, wenn es außerirdisches Leben, intelligentes außerirdisches Leben irgendwo im Weltall gibt, dann kommt es nur aus einem einzigen Grund auf die Erde, nämlich mal eine totale Sonnenfinsternis zu sehen, weil das wirklich so dermaßen selten ist. Das ist nicht gesagt, dass es auf anderen Planeten so vorkommt wie bei uns. Und, jetzt kommt es noch dazu, der Mond entfernt sich jedes Jahr um 3 bis 4 Zentimeter von der Erde. Irgendwann wird er so weit von der Erde entfernt sein, dass auch der Mond es nicht mehr schaffen wird, die gesamte Sonnenscheibe abzudunkeln. Und dann heißt es auch hier bei der Erde, gibt es ein Ende für diese totalen Sonnenfinsternisse.
11: Das heißt, wir haben Glück, dass wir in der Jetztzeit leben.
10: Wir haben Glück, dass wir in einem geologisch günstigen Zeitpunkt leben. Deswegen sage ich, diese Gelegenheit darf man eigentlich gar nicht verfallen lassen. Also jeder Person sollte einmal in seinem Leben eine totale Sonnenfinsternis erlebt haben. Die vom 11. August 99, wer da in Südtirol war und glaubt, eine totale gesehen zu haben, das stimmt nicht. Dort war sie zu 96% abgedunkelt. Es geht noch mehr und es macht einen wesentlichen Unterschied. Also diesen geologischen Zeitpunkt richtigen Zeitpunkt darf man nicht verstreichen lassen.
11: Was macht jetzt diesen Unterschied zwischen 99% und 100% aus?
10: Das macht einen wirklich, also das glaubt man nicht, aber das macht einen wesentlichen Unterschied aus. Für 99% klingt für uns, ja, das ist ja praktisch schon voll, ja, ist es aber nicht. Da kommt noch genügend Sonnenlicht durch, dass man eben diese Corona, diesen Strahlenkranz rund um die Sonne eben nicht sehen kann. Und der Grad der Verdunkelung, es wird also wirklich fast praktisch Nacht am Tag. Man sieht ein Loch, das sieht so aus wie ein Loch am Himmel, wenn man das mal gesehen hat. Und es werden auch die hellsten Gestirne rund um die Sonne werden tatsächlich auch sichtbar. Also es ist ein Gefühl der tiefsten Nacht. Und was noch beeindruckender war, ich habe bisher nur eine einzige erlebt, 2017 in Wyoming, das sind die Leute selber, die ganze Natur und die Leute, die plötzlich, wenn dann der Mond die Sonne wieder freigibt, wirklich anfangen, ich nenne es mal jetzt im positivsten Sinne, zu spinnen. Die Leute jubeln, schreien, die Natur wacht wieder auf. Das ist man kann das mit Bildern gar nicht beschreiben. Das ist ein Ganzkörpererlebnis, das man erlebt haben muss. Und das geht aber wirklich nur bei einer totalen. Eine partielle, da wird dieses Gefühl nicht ausgelöst.
1: Man kann die Vorfreude vom Direktor des Naturmuseums David Gruber förmlich spüren. Im Interview mit Thomas Heinz, es wird ein besonderes Erlebnis sein, die partielle Sonnenfinsternis am Mittwochabend ab 19.25 Uhr in Südtirol, tief im Westen. Vorausgesetzt natürlich, der Himmel gibt den Blick frei und Sie beobachten das Ganze dort, wo Sie einen möglichst freien Horizont haben. Wichtig dabei, auf keinen Fall ungeschützt in die Sonne schauen. Eine normale Sonnenbrille ist kein ausreichender Schutz, auch nicht eine Kamera oder ein Fernglas. Sie sollten unbedingt eine zertifizierte Sonnenfinsternisbrille verwenden, denn ansonsten kann das schädliche Sonnenlicht langfristige Folgen nach sich ziehen. Gesundheitliche Folgen für Ihre Augen. Diese Woche also die partielle Sonnenfinsternis am Mittwochabend. In diesem Sommer fällt noch eines auf, aber etwas unangenehmer, nämlich Wespen. Entweder zu Hause, weil sie sich im Gartenhaus oder im Kasten der Rollläden einnisten oder im Gastgarten, wo sie dann an unserem Fleischteller und am Glas mit Holundersirup mitnaschen wollen. Einzelne Feuerwehrstationen melden besonders viele Einsätze zur Beseitigung von Wespennestern. In Avellino in Kampanien zum Beispiel ist man regelrecht überfordert. Dort wurde die Feuerwehr in diesem Sommer bereits 1200 Mal zu Hilfe gerufen. Ist heuer ein besonderes Wespenjahr, hat Katja De Gennaro nachgefragt.
12: Ein Anruf bei der Bozner Berufsfeuerwehr zeigt, auch in Südtirol sieht es ganz danach aus, als seien in diesem Sommer besonders viele Wespen unterwegs. Dies ist zumindest die Erfahrung von Kommandant Florian Alber.
13: Man hat den Eindruck, man ist umgeben von Wespen und Wespeneinsätzen.
12: Schaut man sich die letzten 3 Jahre an, dann sprechen die Zahlen jedoch eine andere Sprache. 2024 wurde die Berufsfeuerwehr bis zum Stichtag 10. August mehr als 200 Mal gerufen. Im Jahr danach waren es knapp 150 Einsätze und heuer nur 125. Drückt also der Schein? Auf diese Frage hat Petra Kranebitter, Konservatorin für Zoologie im Bozner Naturmuseum, nur eine theoretische Antwort. Denn der Wespenbestand wird zahlenmäßig nicht erhoben. Wahr ist jedoch, dass die Hitze besonders viele Wespen schlüpfen lässt.
13: Seit Frühjahr bis jetzt hatten wir ja konstante, warme, trockene Phasen. Und das kommt den Wespen natürlich sehr zugute.
12: Ist es warm, dann beginnt der Bau des Wespennests besonders früh im Jahr und das Volk kann sich gut entwickeln, erklärt die Expertin.
13: Dann wird dieses Nest, kann es auch unter Umständen groß bzw. größer werden und dann sind plötzlich viel mehr Individuen da. Und das passiert meistens im August. Also dort ist die Entwicklung von einem Wespennest am größten.
12: Wenn es bereits am Morgen sehr warm ist, fliegen die Wespen früher aus, dann sind auch besonders viele Wespen zu sehen. Ihre Nester bauen sie an den unvorstellbarsten Orten, berichtet Feuerwehrkommandant Alba.
14: Wespennester sind in der Stadt in den unmöglichsten Orten, vom Balkon bis zum Besenkammer, bis zum Holzverschlag im Garten oder irgendwo auf einem Baum. Also die Orte, wo wir Wespennester finden, sind eigentlich unbegrenzt. Wir sind immer wieder erstaunt, dass wir sie dort finden. Natürlich der Klassiker ist der Rollokasten.
12: Die Angst vor Wespen ist groß. Viele Menschen sind Allergiker oder sie wurden noch nie gestochen und haben auch keine Lust, auf eigene Kosten herauszufinden, ob sie allergisch sind, sagt der Feuerwehrkommandant.
14: Und so versuchen wir halt immer wieder einen Kompromiss zu finden, ob das Wespennest dort bleiben kann, wenn die Lage so ist, dass sie zum Beispiel im Garten in einem Baum ist und wir dann den Menschen raten, sie mögen sich einfach von dort fernhalten. Aber natürlich, wenn man es direkt im Rollokasten hat und die Wespen dann im Wohnzimmer, in der Küche oder wo auch immer herumschwirren, das ist natürlich dann eine permanente Gefahr und da müssen wir dann einschreiten.
12: Aus der Sicht der Zoologin, aber auch der Umwelt, ein Verlust. Denn Wespen sind Nützlinge, nicht nur, weil sie Mücken und andere lästige Insekten verzehren, betont Petra Kranebitter.
13: Auf der anderen Seite sind sie selbst natürlich auch Beute für andere Tiere, für Vögel zum Beispiel. Und was auch wichtig ist, Wespen sind auch Blütenbesucher. Und wenn Wespen von einer Blüte zur nächsten Blüte fliegen, dann bestäuben sie diese auch. Also sie sind auch sehr wichtige Bestäuber.
1: Also wertvolle Nützlinge und sollten womöglich auch geschützt werden, die Wespen. Jetzt kurz vor eins noch ein Blick auf eine Tatsache, die zuletzt eine Studie klar gemacht hat. Menschen im Straßenverkehr werden immer aggressiver. Warum das so ist und was hinter diesem Verhalten steckt, das hat Nina Schröder, den Psychologen und Psychotherapeuten der Familienberatungsstelle Bozen, Stefan Eickemann, gefragt.
15: Ein Grund ist ganz sicher, dass der Grundstress in der Bevölkerung zunimmt. Und Stress ist ja letztlich das Phänomen, das uns dazu führt, in bestimmte psychische Zustände zu kommen. Und je höher das Grundstress ist, desto leichter kommt alles, was dazukommt, hat dann stärkere Auswirkungen.
16: Der jüngste Fall, der viele Menschen wirklich erschreckt hat, da ist ein Autofahrer 2-mal in eine Gruppe von Radfahrern hineingefahren. Das heißt, er hat ja gewissermaßen sogar noch nachgesetzt. Passt das noch zu so einem völligen Ausraster?
15: Also wir haben schon viel gesehen und auch solche Sachen kennen wir. Sicherlich das im Straßenverkehr zu sehen und nicht im Krieg oder in anderen Situationen des Kampfes ist natürlich sehr erschreckend und absolut unentschuldbar. Was innerlich passiert, ist natürlich, dass diese Person sich offensichtlich aus einer inneren Bewegung heraus, die wir nicht kennen, so in der Bedrohung gesehen hat und so in einer inneren Kampfmodus, dass ihn nicht mal seine eigenen Interessen, dass es ja auch gegen seine eigenen Interessen geht, geschweige denn die Tatsache, dass es dort um Menschenleben geht, ihn davon abgehalten hat, von diesem Modus wegzugehen. Und das sind natürlich sehr extreme Situationen.
16: Warum wird das mehr? Sie sagen, die Stresssituation unseres Lebens wird mehr.
15: Naja, der Grundstress in unserem Leben wird natürlich mehr. Auf der einen Seite, auf der anderen Seite die Verhaltensbarrieren und Korridore unserer Verhaltenskodexe werden weicher. Sozusagen der Grundstress wird mehr. Es geht um Ängste, es geht um Zeitdruck, es geht um ständig Lösungen, ständig Performance, das richtig hinzukriegen. Die Verunsicherungen überall und die führen natürlich zu einem inneren Stress.
16: Nirgends schimpfen die Leute hinter verschlossenen Türen im Schutzraum ihres Autos lauthalser über die anderen Verkehrsteilnehmer. Was ist denn das für ein Mechanismus?
15: Der Verkehr ist eigentlich auf weite Strecken eine Bewegung, eine Handhabe, wo eigentlich unser Großhirn ausgeschaltet ist. Es ist alles Gewohnheit. Es ist alles Nähe, Entfernung. Es ist alles Geschwindigkeit. Also es geht eigentlich um sehr viel tiefere Gehirnschichten, die dort uns gut fahren lässt. Wenn ich jetzt ständig überlegen müsste, was jetzt kognitiv ich genau, könnte ich nicht mehr gut fahren. Gut fahren kann ich, weil ich zurückgreife auf sehr viel tiefer sitzende Gehirnschichten. Und die sind natürlich auch näher am Flucht- und Angriffsmodus, die uns zum Überleben bringen in den frühen Zeiten der Menschheit und den wir natürlich noch genauso gut drin haben wie damals auch. Also das ist so der eine Teil. Und im Schutzraum des eigenen Autos kann ich natürlich meine Aggression ein bisschen zeigen, weil sie ja niemand stört oder niemand schadet. Es ist einfach nur eine Energieabfuhr, die bis zu diesem Punkt natürlich auch legitim ist.
1: Der Psychologe und Psychotherapeut Stefan Eickemann im Interview mit Nina Schröder. Und damit endet das Mittagsmagazin. Alle wichtigen Nachrichten finden Sie zum Nachlesen auf bz3news.it. Und jetzt mit Matthias Mayer in der nächsten aktuellen Ausgabe. Auf Wiederhören.
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17: Auf den Schutzhütten herrscht Wassermangel. Die Ministerpräsidentinnen von Italien und Dänemark warnen vor zu viel Einwanderung. Das Wetter: Sonne, Quellwolken und lokale Gewitter bei 31 bis 35 Grad. Trockenheit und Hitze machen den Schutzhütten zu schaffen. Da viele Hütten nicht am öffentlichen Wassernetz hängen, droht mancherorts das Wasser auszugehen. Georg Simeoni von der AVS-Landesleitung ruft deshalb Wanderer zu mehr Sparsamkeit auf.
3: Wir haben zurzeit Wasserprobleme auf den Schutzhütten. Auf einigen Hütten wahrscheinlich wird es ein größeres Problem werden, wie zum Beispiel auf der Rieser-Zerner-Hütte, wo es kritisch wird, oder auf der Hochfeiler-Hütte. Und da ist einfach den Gästen oder den Hüttenbesuchern einfach klar zu machen, dass man sparen muss mit Wasser und dass man nicht alles haben kann.
17: Als erste Maßnahme werden auf betroffenen Hütten die Duschen abgedreht. Künftig will man verstärkt auf Trockentoiletten und gedrosselte Wasserhähne setzen. Gäste werden gebeten, auf Katzenwäsche umzusteigen und den Wasserhahn beim Zähneputzen zuzudrehen. Gesundheitslandesrat Hubert Messner ruft dazu auf, bei Hitzebeschwerden schnell zu handeln. Vor allem bei Kindern und alten Menschen, aber auch bei Menschen, die im Freien arbeiten, werden die Anzeichen häufig nicht schnell genug erkannt oder fehlinterpretiert. Nina Schröder.
18: Die fünfte Hitzewelle überrollt uns und bringt neuerlich Temperaturen mit sich, die zu einer Belastung für die Gesundheit werden. Die meisten Hitzebeschwerden könnten bei schnellem Handeln gelindert werden, wenn man bei Hitzeerschöpfung und Hitzeschlag richtig reagiert. Die Hitzeerschöpfung ist am häufigsten. Sie zeigt sich mit Schwindel, Kopfschmerzen, Übelkeit, auch Muskelkrämpfen oder Kreislaufproblemen. Dagegen helfen ein kühler Ort, viel Trinken und kühle Umschläge. Wirklich gefährlich ist ein Hitzeschlag. Das ist ein medizinischer Notfall. Warnzeichen sind unter anderem Verwirrtheit, Bewusstseinsstörungen, Sprachstörungen, Krampfanfälle, Ohnmacht oder eine Körpertemperatur von über 40 Grad Celsius. In solchen Fällen muss sofort der Notruf verständigt werden. Außerdem gilt: Schatten, Kleider lockern und feuchte Tücher überbrücken die Zeit bis zum Eintreffen der Rettung.
17: Ministerpräsidentin Giorgia Meloni und die dänische Regierungschefin Mette Frederiksen sprechen sich gemeinsam gegen die unkontrollierte Einwanderung aus. Dies sei notwendig zum Schutz Europas. Meloni und Frederiksen haben dazu einen ausführlichen Eintrag auf Instagram verfasst. Siegfried Kollmann.
19: Eigentlich stammen die beiden derzeit einzigen weiblichen Regierungschefs in der EU aus entgegengesetzten politischen Lagern. Die italienische Rechtspolitikerin und die dänische Sozialdemokratin schreiben das auch auf Instagram, dass sie in manchen Dingen unterschiedliche Auffassungen haben. Zusammen sprechen sie sich aber gegen eine unkontrollierte Einwanderung aus, denn niemand könne die negativen Folgen leugnen, nämlich mehr Kriminalität, Überforderung der Sozialsysteme und ein Vertrauensverlust in der Bevölkerung. Meloni und Frederiksen fordern, dass Einwanderer nicht nur die europäischen Gesetze einhalten, sondern auch die abendländischen Werte respektieren. Es gehe nämlich darum, das christlich geprägte Erbe Europas zu bewahren.
17: Die Ukraine hat Russland in der Nacht mit Drohnen angegriffen. Behördenangaben zufolge sind in der zentralrussischen Region Tatarstan mindestens 12 Menschen getötet worden. 39 weitere wurden verletzt. Die Region liegt 1600 Kilometer entfernt von der Grenze zur Ukraine. Es handelt sich um einen der schwersten ukrainischen Angriffe seit Beginn des Krieges. Österreichs Bauern verzeichnen große Schäden wegen der Dürre. Der Gesamtschaden in der Landwirtschaft wird derzeit auf 1 Milliarde Euro geschätzt. Betroffen sind sämtliche Kulturen, insbesondere Grünland, Mais, Kartoffel, Zuckerrüben, Kürbisse und Soja, regional auch Getreide. 80% der Ackerflächen und 40% der Grünlandflächen sind gegen Dürre versichert. Die Gemeinde Kastleruth verpflichtet Gastronomie- und Beherbergungsbetriebe zum Einbau von Fettabscheidern. Damit soll die Verstopfung von Abwasserrohren und die Belastung der Kläranlagen gestoppt werden. Vor allem nach Saisonschluss wurde Fett in den Abwasserleitungen zuletzt ein Problem, erklärt Kastleruths Bürgermeisterin Christina Palank.
6: Dann im Winter oder beziehungsweise im Herbst schließen dann die Hütten und die Hotels und dann passiert es, dass es dann wirklich sehr verklumpt. Im Winter dann geht das Wasser raus und geht dann ungefiltert in die Gründe hinein. Ein Umweltproblem.
17: Die Reinigung der Rohre kostet die Gemeinde rund 50.000 Euro pro Jahr. Nun haben die Gastbetriebe 2 Jahre Zeit, sich der Regelung anzupassen. Fettabscheider sind Anlagen, die mit Hilfe der Schwerkraft Fett und Öl aus dem Wasser trennen. Die Landesrätin für Arbeit Magdalena Amhoff von der SVP will ältere Arbeitnehmende länger im Berufsleben halten. Damit könne der Südtiroler Arbeitsmarkt stabilisiert werden. Amhoff drängt darauf, flexiblere Regelungen für den Arbeitsmarkt zu gestalten, die das Weiterarbeiten nach Erreichen des Pensionsalters steuerlich begünstigen und die Kumulierung von Rente und Erwerbseinkommen vereinfachen sollen. Die Landesrätin räumt ein, dass grundsätzliche steuer- und rentenrechtliche Erleichterungen in Rom entschieden werden müssen. 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Redaktion Siegfried Kollmann und Nina Schröder.
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20: Diese Woche bringt uns die nächste Hitzewelle. Grüß Gott, am Mikrofon meldet sich Werner Fehram. Hochdruckeinfluss und heiße Luftmassen bestimmen auch weiterhin das Wetter im Alpenraum. In Südtirol scheint heute meist die Sonne. Aus größeren Quellwolken entwickeln sich gegen Abend wieder ein paar Wärmegewitter. Die Temperaturen steigen noch auf 31 Grad in Sterzing bis 35 Grad in Bozen. Auf den Bergen in 2000 Meter gibt es rund 20 Grad. Morgen geht es überwiegend sonnig weiter. Am Nachmittag werden die Quellwolken größer und es bilden sich lokale Hitzegewitter. Die Höchstwerte reichen von 28 Grad im oberen Bustertal bis 35 Grad im Unterland und Etschtal. Der Mittwoch bringt viel Sonnenschein. Gegen Abend entstehen nur einzelne Gewitter. Von Donnerstag bis Samstag wird es stabiler. Es bleibt sonnig und heiß mit bis zu 36 Grad und die Quellwolken bleiben meist harmlos. Das war's vom Wetter, damit zurück ins Studio.
21: Hier ist die Landesverkehrsmeldezentrale mit Barbara Widot. Auf der Brenner Autobahn in Richtung Süden zwischen Trier-Nord und Affi und in Richtung Norden zwischen Nogarolle, Rocca und Neumarkt Kolonnenverkehr und Stau wegen dichten Verkehrs. sowie auf der Pustertaler Staatsstraße in Richtung Innichen zwischen St. Lorenzen und Percha. Eine sichere Fahrt!
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4: Das Hainorchester geht raus, raus in die Dörfer. Ist es Sommerfrische oder Missionsreise? Wir wissen es nicht, aber sei es drum, wir haben die Gelegenheit, ein großes Profiorchester in nicht so großen Ortschaften zu erleben. Heute in Stern im Gardertal in der Musikreihe Badia Musica um 21 Uhr und übermorgen am Mittwoch im Dorfhaus am Dorfplatz St. Martin in Passaia um 20.30 Uhr. Der Eintritt ist beide mal kostenlos. In der Stadt, in der Hauptstadt dagegen, tut das Bolzano Festival Bozen für gute Stimmung sorgen. Heute laufen dort in diesem Rahmen die Lagrime di San Pietro. Das ist ein Meisterwerk von Orlando di Lasso, und zwar das letzte, das er geschrieben hat, kurz vor seinem Tod. Und nicht nur aus diesem Grund ist das ein Werk von besonderer Faszination, sondern auch, weil es wohl der Höhepunkt der Renaissance-Polyphonie darstellt. Und dieses große Vokalstück voller Melancholie und Symbolik können wir heute hören, aufgeführt vom Schweizer Vokalensemble Voces Suaves. Alte Grieser Pfarrkirche Bozen ab 20 Uhr, Eintritt kostenlos. Auch oben in Deutschnofen gibt es große Klassiker heute zu hören, aber Klassiker aus einer ganz anderen Zeit, nämlich Filmklassiker. Filmmusik des amerikanischen Kinos, eine musikalische Reise durch legendäre und preisgekrönte Soundtracks. Und zwar geht's hier von 1939 mit dem Zauberer von Oz bis beinahe in die Gegenwart mit der Bohemian Rhapsody. Spielen tut das Classical Mood Quartett in Deutschnofen im Nova Teutonica im schönen neuen Kulturhaus ab 21 Uhr. Eintritt pro Person kostenlos.

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1: Montag ist es und ich hoffe, Sie sind gut in die Woche gestartet. Zusammen mit Maximilian Hauser an der Technik starten wir jetzt auf jeden Fall gut zusammen in den Nachmittag. Auch wenn die Hitze wiederkommt.
2: Ja, jetzt eine Kerte, es wird wieder schön heiß. Sommer ist, was will man mehr? Jammern kann man auch im Winter, wenn es kalt ist. Ich freue mich, wenn auch alle jammern. Ich habe zwar auch oft einmal zu heiß, vor allem die Nachbarn schlafen. Aber es ist toll, es ist Sommer. Heuer ist mal richtiger Sommer, wie es jetzt gehört.
1: Das nenne ich mal eine positive Einstellung. Und die nehmen wir mit in den Nachmittag. Wir haben wieder viel für Sie mit dabei. Gleich jetzt um 14:15 können Sie zum Beispiel 2 Tagespässe für das Hochkulturfestival in Osttirol gewinnen.

Es ist kurz nach zwei, Montagnachmittag. 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Wenn Klassik, Jazz, Volksmusik und Funk Musikrichtungen sind, die Sie gern hören, dann habe ich jetzt etwas ganz Besonderes für Sie. Das Hochkulturfestival auf der Untersteller Alm in Innerfilgraten bietet nämlich genau das, aber auf 1673 Metern Höhe. Das Ganze, wie sich das für den Sommer natürlich gehört, ist ein Open-Air-Festival. Und Sie haben jetzt die Chance, live dabei zu sein. 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Es heißt ein Konzerterlebnis inmitten der Osttiroler Bergwelten mit fünf verschiedenen Acts, die auf Sie warten. Um 15 Uhr geht's los. Bis spätabend findet das Ganze statt. Also am besten einfach den Nachmittag frei nehmen und einmal einen Ausflug ins Osttirol nach Innerfilgraten starten. Wenn Sie also bei diesem Hochkulturfestival dabei sein wollen, dann rufen Sie an und wenn Sie meine Frage richtig beantworten, dann gehören die zwei Tagespässe Ihnen. Die Nummer ist 83 mal die 0 144 77. Nochmal anrufen können Sie unter 83 mal die 0 144 77. Ich freue mich auf Ihren Anruf.

What a wonderful world an diesem Montagnachmittag. Wir verlosen 2 Tagespässe für das Hochkulturfestival in Osttirol für diesen Donnerstag, den 13. August. Also wenn Sie da dabei sein wollen, dann rufen Sie an unter 83 mal die 0 144 77. Es geht um Klassik, Jazz, Volksmusik und Funk. Also sind Musikrichtungen da, für jeden irgendetwas dabei ist. Rufen Sie einfach an und beantworten Sie meine Frage richtig und Sie sind dabei. Die Nummer ist 83 mal die 0 144 77.

0: Schönen Nachmittag wünscht Daniel Hofer aus der Landesverkehrsmeldezentrale. Auf der Brenner Autobahn in Fahrtrichtung Norden zwischen Verona Nord und Neumarkt und in Fahrtrichtung Süden zwischen Trient Süd und Affi abschnittsweise Kolonnenverkehr und Stau wegen Überlastung. Und auf der Landesstraße Meran-Hafling unterhalb von Hafling kommt es immer wieder zu Verzögerungen und Wartezeiten wegen Arbeiten. Kommen Sie gut voran.
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2: Viel Sonne und Hitze gibt es heute wieder einmal, also eigentlich nichts Neues. Aktuell hat es 31 Grad in Fahren, 32 Grad in Auer und 22 Grad in Sulden. Am Abend wird es dann wieder gemütlich mit einzelnen Wärmegewittern im Land.

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0: Everything But The Girl war das mit Missing, einen schönen Nachmittag. Livorno und Cuneo haben bereits Verordnungen, in denen Hundebesitzer und BesitzerInnen eine Wasserflasche mitführen müssen, um den Urin ihres Hundes wegzuspülen. Ab nächster Woche tritt so eine Verordnung auch in der Schweiz in Kraft. Ob das auch eine gute Idee für Südtirol wäre, hat Jutta Wieser bei Matthias Fulterer, dem Generaldirektor der SEAB, nachgefragt, wie er das sieht. Der meint prinzipiell ist zu sagen, Hundeurin ist nicht gefährlich, aber unangenehm.
1: Unangenehm sind vor allem zweierlei Elemente. Einmal die unmittelbar ästhetische Folge, das heißt die Flecken, die an den betroffenen Gegenständen, Hauseingänge, Mauern, Boller, Fahrzeuge oder was auch immer entstehen. Und zum Zweiten mittelfristig die Geruchsbelästigung, die entsteht, wenn diese Flüssigkeiten dann eintrocknen, in die Oberflächen einziehen und dann diesen bekannten stechenden Geruch erzeugen.
2: Wenn es regnet, wie in den letzten Tagen immer wieder, dann erledigt sich das zumindest viel davon auch von alleine. Wenn es so lange und heiße Trockenperioden gibt, wie auch in diesem Sommer, dann braucht es konkrete Maßnahmen. Was halten Sie denn von dieser Schweizer Verordnung jetzt?
1: Ist die Vorgabe bzw. das Mitführen von Wasser in einer Flasche auf jeden Fall positiv zu sehen. Es gibt ja auch in Italien gibt es bereits einige Städte, die entsprechende Vorgaben erlassen haben, zum Beispiel Livorno oder auch Cuneo, die das schon seit längerer Zeit machen. Verantwortungsvolle Hundebesitzer machen das ja eigentlich auch schon seit längerem. Die Problematik, die wir jetzt haben, haben wir derzeit im Sommer bei diesen hohen Temperaturen, aber wir hatten sie bereits auch vor 2 Jahren im Winter beispielsweise, wo es sehr lange Trockenperioden gegeben hat, circa 2 Monate ohne Niederschläge. Und auch da ist das ein Phänomen, das durchaus auch im Winter auftreten kann.
2: Das gute Beispiel macht genauso Schule wie das schlechte Beispiel. Das gute Beispiel bekommen wir weniger oft mit, weil es ja keine Probleme verursacht. Das schlechte Beispiel, dass zum Beispiel der liegen gebliebene Hundehaufen oder der liegen gebliebene Müll oder der illegal entsorgte Müll, sage ich mal, auf der Straße, der macht meistens dann auch irgendwie strudeliges Nachahmgeschichten.
1: Ja, natürlich, weil das heißt ja, da kümmert sich schon im ersten Moment der Bürger nicht darum, kümmert sich dann auch der entsprechende Dienst in der Stadt nicht darum, wobei der ja auch erst intervenieren kann, sobald er das merkt. Das heißt, wir haben natürlich heute Mitarbeiter in der Straßenreinigung unterwegs, die allerdings arbeiten heute am Vormittag. Bestimmte Zonen sind am Nachmittag nicht abgedeckt, sollte das unmittelbar nach dem Mittagessen passieren, dann bleibt da sowas, so ein Häufchen auf jeden Fall bis für einige Stunden liegen. Und das provoziert dann halt, dass da unter Umständen hunderte von Personen daran vorbeilaufen und das halt dann auch negativ wahrnehmen und ein negatives Beispiel dann halt auch zur Begründung herangezogen wird, warum man dann halt auch selbst nicht dazu beitragen muss, dass der öffentliche Raum halt wie ein eigenes Wohnzimmer entsprechend gepflegt wird.
2: Was glauben Sie also, Verordnung, so wie in der Schweiz, die gilt ab nächster Woche, ab dem 19. August, ist das sinnvoll? Wäre das sinnvoll auch für Südtirol?
1: Also ich würde auf jeden Fall mit einem entsprechenden Appell starten. Ich gehe davon aus, also, dass der Großteil der Hundebesitzer sich durchaus im Klaren ist und die auch ein offenes Ohr dafür hat, wie er entsprechend dafür sorgen kann, dass sein Freund auf 4 Pfoten nicht zur Belastung für die einzelnen Bürger gibt. Die 3-5% der Unverbesserlichen, die grundsätzlich nicht wollen, die wird man wahrscheinlich weder mit einem Appell noch mit einer Norm erreichen. Das heißt also, da wird man wahrscheinlich dann auf jeden Fall mit anderen Maßnahmen greifen müssen.
0: Ab dem 19. August müssen Hundehalterinnen und Hundehalter in der Schweiz beim Gassigehen eine Wasserflasche dabei haben, um den Urin ihrer Hunde wegzuspülen.

0: Bruno Mars, hallo hier auf Reis Südtirol. Miro Fuster Valls. Das sind Familiennamen, denen man auf Mallorca, einer der beliebtesten Ferieninseln Europas, sehr häufig begegnet. Und doch erzählen sie gemeinsam mit 12 weiteren Nachnamen von einer längst vergangenen und vielerorts vergessenen Geschichte. Die Spuren, die reichen oft noch lange zurück und sind bis heute aber noch sichtbar. Und diese Namen, die gehören zu den Xhuetas, einer Bevölkerungsgruppe auf Mallorca, deren Angehörige ihre Herkunft oft verschweigen. Andere wiederum, die begeben sich auf Spurensuche und entdecken ihre verlorene Identität neu. Ein Beitrag von Erna Cuesta.
1: Unzählige Menschen zieht es im Sommer nach Mallorca, einer der Baleareninseln, die, das würde man kaum vermuten, reich an jahrhundertealter und übergangener Kultur ist. Spaziert man in den Straßen der Hauptstadt Palma, wandelt man auf den Spuren der Xhuetas, die Nachfahren von zwangskonvertierten jüdischen Familien aus dem Mittelalter. Ihre Geschichte ist eine Geschichte der Verfolgung über Jahrhunderte und des Kryptojudaismus, aber auch des Widerstands. Laura Bonin ist eine Xhueta. Die Historikerin und Lehrerin hat ihre Doktorarbeit und mehrere Bücher gegen das Vergessen dieser Minderheit geschrieben.
2: Es ist doch bei Recherchen immer so. Man sucht Unmengen und findet sehr wenig. Wenn man es zudem mit Themen zu tun hat, die eine Minderheit, die in der Geschichte meist eine untergeordnete Rolle spielen, betreffen, wird es noch komplizierter. Wir können Xhuetas zwar anhand ihrer Nachnamen identifizieren, aber der Nachname alleine ist noch keine Garantie. Erst die gründliche geschichtliche Rückverfolgung gibt uns Gewissheit.
1: Diese archäologische Suche nach den Ursprüngen ist eine steinige und führt zur spanischen Inquisition. Über Jahrhunderte hinweg wurden die mallorquinischen Juden verfolgt, verbannt, verurteilt, unterdrückt, zur Konversion gezwungen und die Nachkommen darüber hinaus stigmatisiert. Die bald 89-jährige Maria Aguiló erzählt.
2: Als ich heiratete, wurde mein Mann gefragt, ob er denn wüsste, dass er eine Xhueta heiraten würde. Als er mir das am Telefon erzählte, fing ich an zu weinen. Und da sagte mein Vater zu mir, weine nicht, denn du bist eine Xhueta. Vor allem aber bist du ein guter Mensch. Wahrscheinlich um vieles anständiger als der, der dich Xhueta nennt.
1: Die entscheidende Frage sei die der Religionszugehörigkeit der Xhuetas, auch die ihrer persönlichen Zuordnung, so Arié Girondi, Vizepräsident der jüdischen Gemeinde der Baleareninseln. Ob katholisch erzogen oder dem jüdischen Glauben zugewandt, Xhuetas seien in keiner Religion wirklich aufgehoben und befänden sich in einem Niemandsland, und das erzeuge ein Gefühl des Unbehagens. So auch bei einer Maria Picot, die nach reiflicher Überlegung zum jüdischen Glauben übergetreten, aus tiefster Überzeugung gewissermaßen zurückgekehrt ist.
2: Das Wichtigste ist, uns als Gemeinschaft zu identifizieren, aber auch zu wissen, wo unsere Wurzeln liegen. Für mich ist das eine Verpflichtung. Meine Eltern konnten mir meine Identität und meine Wurzeln nicht erklären, weil sie ihre eigenen verloren und Angst hatten, dass sich das, was sie erlebt haben, bei mir wiederholen könnte. Ich habe mir das bewusst gemacht und für mich erkannt, dass man ohne Identität, ohne die eigene Geschichte, die Selbstachtung verliert.
1: In welchem Glauben Xhuetas nun Halt finden und welchen Wertevorstellungen sie Glauben schenken, ist so vielschichtig und persönlich wie die Menschen dieser Minderheit selbst. Und ebenso vielfältig sind die Wege, die Xhuetas gehen, um sich im kollektiven Gedächtnis einzuschreiben.
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1: Der Leichnam des verunglückten Markus Kirchler aus Chinesien wurde identifiziert. Italien belegt europaweit Platz 4 in Sachen Autodiebstähle. Das Wetter: Sonne, später lokale Gewitter bei 31 bis 35 Grad. Bei den in Nepal am Yalungri geborgenen Leichen handelt es sich um die sterblichen Überreste von Markus Kirchler und Marco Di Marcello. Konsulat und Bergretter hätten die Identität gegenüber der Nachrichtenagentur AGI bestätigt. Die Leichen der beiden Alpinisten wurden auf rund 5400 Metern Höhe im Everest-Gebiet entdeckt. Die Männer wurden seit Anfang November nach einer großen Lawine vermisst. Das dritte Opfer der Tragödie, der Fotograf Paolo Cocco, war bereits kurz nach dem Unglück geborgen worden. Markus Kirchler stammte aus Chinesien, Marco Di Marcello aus den Abruzzen. Die Bergrettung Gröden ist innerhalb weniger Stunden zu 3 Einsätzen ausgerückt. Wegen Regens und Dunkelheit saß ein niederländisches Paar an der Fünffingerspitze fest und musste in der Nacht aufwendig abgeseilt werden. Zuvor bargen die Retter eine verletzte Wanderin am Langkofel sowie per Hubschrauber eine geschwächte Kletterin aus der kleinen Vermeda. Insgesamt zählt die Bergrettung Gröden in diesem Jahr bereits 121 Einsätze. In Italien werden jeden Tag mehr als 285 Autos sowie knapp 90 Motorräder gestohlen. Das geht aus einer Analyse des Vergleichsportals facile.it hervor. Die Daten dazu stammen aus dem Innenministerium. Auf das gesamte Jahr hochgerechnet entspricht das über 136.000 gestohlenen Fahrzeugen. Im europäischen Vergleich liegt Italien damit an vierter Stelle hinter Luxemburg, der Schweiz und Schweden. Am häufigsten schlagen Diebe in Kampanien, Latium und Sizilien zu. In Südtirol und Trentino wurden mit 170 gezählten Fällen hingegen wenige Autos gestohlen. Nach dem mutmaßlichen Drohnenanschlag am Flughafen Leipzig gibt es neue Erkenntnisse über den Tathergang. Laut einem Bericht der Wochenzeitung Die Zeit ist die mit Sprengstoff bestückte Drohne gezielt gegen ein ukrainisches Frachtflugzeug geflogen. Bilder von Überwachungskameras sollen zeigen, wie die Drohne auf die Tragfläche einer Antonov-Maschine prallte. Aus noch ungeklärter Ursache explodierte der Sprengsatz jedoch nicht, sondern fiel zu Boden. Dort lag die Drohne mehrere Stunden, bis ein Busfahrer sie entdeckte. Die Bundesanwaltschaft ermittelt wegen der besonderen Bedeutung des Falls und einer möglichen Bedrohung für Deutschland weiter. Die Ukraine hat Russland in der Nacht mit Drohnen angegriffen. Behördenangaben zufolge sind in der zentralrussischen Region Tatarstan mindestens 12 Menschen getötet worden. 39 weitere wurden verletzt. Die Region liegt 1600 Kilometer entfernt von der Grenze zur Ukraine. Es handelt sich um einen der schwersten ukrainischen Angriffe seit Beginn des Krieges. Eltern, die zwischen Jänner und Mitte April ein Kind bekommen oder adoptiert haben, können noch bis morgen den staatlichen Babybonus beantragen. Dabei handelt es sich um eine einmalige Zahlung von 1.000 Euro. Für alle Kinder, die nach dem 14. April geboren oder adoptiert wurden, gilt eine Antragsfrist von 2 Monaten. Der Antrag muss beim Fürsorgeinstitut IMPS eingereicht werden. Die Landesrätin für Arbeit, Magdalena Amhof von der SVP, will ältere Arbeitende länger im Berufsleben halten. Das soll helfen, den Arbeitsmarkt zu stabilisieren. Dafür fordert Amhof flexiblere Regeln. Wer über das Pensionsalter hinaus arbeitet, soll steuerlich besser gestellt werden. Auch Rente und Arbeitseinkommen sollen leichter kombiniert werden. Über die nötigen Änderungen bei Steuern und Renten entscheidet allerdings der Staat in Rom. Das Wetter. Auch am Nachmittag jetzt scheint im ganzen Land meist die Sonne. Gegen Abend werden die Quellwolken größer und es kann auch einige Wärmegewitter geben. Die Temperaturen steigen auf 31 bis 35 Grad. Morgen am Dienstag geht es meist sonnig weiter. Auch dann werden am Nachmittag die Quellwolken größer und es bilden sich lokale Hitzegewitter. 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
2: Guten Nachmittag. Aus der Landesverkehrsmeldezentrale begrüßt Sie Barbara Widot. Auf der Brenner Autobahn in Richtung Norden zwischen Verona Nord und Neumarkt Kolonnenverkehr und Stau wegen dichtem Verkehrs. Fahren Sie vorsichtig.

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1: und mit Maximilian Hauser an der Technik. Kaum ein Spielzeug hat Generationen so geprägt wie Lego. Ob als Kind auf dem Wohnzimmerboden oder später als leidenschaftlicher Sammler, die bunten Bausteine, die begeistern jung und alt gleichermaßen. Einer, der diese Begeisterung bis ins Erwachsenenalter mitgenommen hat, das ist Willi Czager. Und teilt er seine Leidenschaft inzwischen auch mit seiner Tochter?
2: Ich habe es nicht gefördert, sie hat ein bisschen gespielt, sie hat als Kind ein bisschen Friends bekommen. Aber ich glaube, es hat sie irritiert, dass es Lego für Kinder gibt und dann das Lego von Papa, das man keinesfalls berühren darf.
1: Dass Lego längst mehr ist als nur ein Spielzeug aus Kindertagen, das zeigt auch ein außergewöhnliches Projekt im Trentino. Dort sind mehr als 30.000 Lego-Steine verbaut worden. Um etwa 14:15 hören wir mehr über dieses besondere Projekt.

0: Montag, der 10. August ist heute. Schön, dass Sie dabei sind. Wir schauen uns jetzt ein besonderes Spielzeug an. Die offizielle Beschreibung im Lexikon, die geht so. Ein Konstruktionsspielzeug bestehend aus bunten, ineinandergreifenden Kunststoffbausteinen. Die Bausteine werden mit einem präzisen Noppen-Röhrensystem versehen, sodass sie exakt ineinandergreifen. Dadurch lassen sich vielfältige Gebäude oder Objekte oder Fahrzeuge bauen. Tja, das klingt ganz schön kompliziert. Viel einfacher ist es, wenn man den Namen des weltweit führenden Kunststoffbausteinherstellers nennt: Lego. Jetzt weiß jeder gleich, was damit gemeint ist und was Lego und das Museum für Naturwissenschaften Muse in Trient miteinander zu tun haben. Das erfahren wir im Beitrag von Margot Schwienbacher.
1: Für die einen ist das Lego-Bauen mit nostalgischen Gefühlen verbunden. Für die anderen hat das Bauen mit bunten Steinen vor allem eine entspannende Wirkung. Und es wird daher von Fachärztinnen und Neurologen zunehmend auch Erwachsenen empfohlen. Und wieder andere sehen im Lego-Bauen eine Möglichkeit zum Tüfteln und Experimentieren. Etwas, womit man die eigenen mathematischen und ingenieurstechnischen Fertigkeiten schulen kann. Alle drei Gründe haben wohl zusammengespielt beim Projekt, das derzeit im Muse, im Museum für Naturwissenschaften in Trient zu sehen ist. Es handelt sich um ein Modell des Museumsgebäudes, gefertigt aus über 30.000 Legosteinen. Es ist perfekt im Maßstab 1:100 nachgebaut und wiegt rund 30 Kilogramm. Das Originalgebäude des Museums hat ein recht eigenwilliges Aussehen. Es soll mit seiner zerklüfteten Form, den vielen schiefen Ebenen und spitzen Winkeln an die Bergketten der Dolomiten erinnern. So wollte es der Star-Architekt Renzo Piano in seinem Entwurf. Und genau diese unverwechselbare Form wurde auch im Lego-Modell minutiös nachgebaut. Es entstand in zahlreichen Arbeitsstunden im Rahmen einer Projektwoche am Muse und wird noch bis Oktober ausgestellt sein. Geschaffen wurde das Modell von einem kleinen, aber sehr agilen Verein, den Dolomites Bricks. Die 33 erwachsenen Mitglieder stammen allesamt aus dem Trentino und aus Südtirol. Ihre Lego-Kunstwerke entwickeln sie sowohl als individuelle Einzelarbeiten wie auch in der Gruppe. Sie sind bis in die kleinsten Details korrekt nachgebaut. So etwa die Kathedrale Notre-Dame in Paris oder das Schloss Neuschwanstein. Besonders viel Aufmerksamkeit hat der Verein dem Nachbau des Castello del Buon Consiglio von Trient gewidmet. Das wunderschöne mittelalterliche Castello mit seinem berühmten Adlerturm war einst Sitz des Fürstbischofs und ist heute Museum. Das Team der Dolomites Bricks hat das Castello del Buon Consiglio 2024 aus 70.000 Legosteinen gebaut, im Maßstab 1:100. Doch wie schaut es mit dem Nachwuchs an Lego-begeisterten Baumeistern aus? Seit einigen Jahren gibt es in der gesamten Region verschiedene Initiativen, um schon Kinder ans experimentelle Lego-Bauen und Tüfteln heranzuführen. Ein Projekt fand in diesem Frühling in Zusammenarbeit mit dem Archäologiemuseum in Bozen statt, die First Lego League. Ein Wettbewerb für Kinder und Jugendliche, bei dem es darum geht, Lego-Roboter zu entwerfen, um bestimmte Aufgaben zu lösen. 16 Teams nahmen heuer an dem Wettbewerb teil. Fürs kommende Jahr ist eine Neuauflage geplant. Und was braucht man, sowohl als Kind, aber auch als Erwachsener, vor allem zum Lego-Bauen? Dazu Kevin Delugan, einer der Initiatoren der First Lego League.
2: Neugier ist das Wichtigste. Dadurch suchen Kinder Lösungen und finden sie dann auch meist. Die Neugier bringt sie voran.
1: Und wir bleiben gespannt, welches unverwechselbare Gebäude oder kuriose Bauwerk die vielen Lego-Fans wohl als nächstes mit kleinen bunten Steinchen nachbauen werden.
0: In Südtirol werden immer wieder von verschiedenen Veranstaltern Lego-Bautage oder Lego-Workshops gemacht, etwa vom UCAS in Brixen oder vom Verein Vivid in Meran. Der Lego-Nachbau vom Museum Muse in Trient ist dort noch bis Oktober zu sehen.

0: Guten Nachmittag. Aus der Landesverkehrsmeldezentrale begrüßt Sie Barbara Widot. Auf der Brenner Autobahn in Richtung Norden zwischen Verona Nord und Neumarkt Kolonnenverkehr und Stau wegen dichten Verkehrs. Fahren Sie vorsichtig.
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2: Es scheint die Sonne im ganzen Land und vielerorts gibt es auch ein paar Wolken. Heiß ist es auch heute wieder mit Höchsttemperaturen von 35 Grad. Momentan, da hat es in Salon 32 Grad, 24 Grad in Wolkenstein und 30 Grad in Mühlen in Daufers. Am Abend werden die Wolken etwas mehr und wir können auch wieder mit ein paar Wärmegewittern rechnen.

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1: Es ist Zeit für unser Sommerspiel. Wir haben ein typisches Wort aus Südtirol für Sie und gemeinsam können wir jetzt raten, was es heißen könnte. Und vielleicht kennen Sie ja sogar das Wort, das Johannes Ortner, Vorsitzender von Arge Mundart, mitgebracht hat.
2: Das heutige Wort ist es Datel. Datel.
1: Kennen Sie das Wort? Dann rufen Sie an und wenn nicht, dann raten Sie einfach mit. Unter allen, die mitmachen, verlosen wir eine exklusive Führung durch unser Funkhaus. Also rufen Sie an unter 83 mal die 0 144. Das Wort, das wir suchen, ist Datel. Die Nummer ist 83 mal die 0 144 77. Ich freue mich auf Ihren Anruf.

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1: Und mittlerweile hat uns der Franz aus Villanders erreicht. Hallo Franz.
2: Ja, hallo, geschlossen noch.
1: Guten Abend. Hallo, schön, dass Sie anrufen. Sie rufen an, weil Sie bei uns am Sommerspiel mitmachen möchten. Und zwar haben Sie gesagt, Sie wissen, was das Wort Istadl heißt oder haben eine Vermutung. Habe ich recht?
2: Wenn ich nicht ganz verstanden habe, dann mache ich es.
1: Ich glaube, die Verbindung ist ein bisschen schlecht. Können Sie das nochmal wiederholen?
2: Kann Sie da mal das Wort sagen? Stadl, stimmt das? Habe ich richtig verstanden?
1: Ja, wir können es auch nochmal einspielen von Johannes Ordner, der das mitgebracht hat.
3: Das einzige Wort ist es Tatl. Tatl.
2: Okay.
1: Und?
2: Okay, es ist eine Kassette oder ein Schub, eine kleine Kassette in einem Kastel.
1: Also eine kleine Kassette?
2: Ja, in einem Schrank, ein Tatl. So mal zumindest bei uns.
1: Okay, dann hören wir mal an, was Johannes Ordner uns sagt, was es heißt.
3: Tatl ist der Begriff für die Schublade. Zum Beispiel, das Tischtuch ist ein Tatl unten. Und dann gibt es einen Tatl-Krummer, oder die hat es früher gegeben, das sind die Kurzwarenhändler aus dem Fersental gewesen. Die haben auf dem Buckel so eine Kasse gehabt mit halt so kleinen Tateln drin, wo sie halt das Flickzeug von Hof zu Hof dargeboten haben. Der Singular ist der Toten, weil hört man ein bisschen weniger oft. Man weiß nicht, woher das Wort kommt. Das ist ganz typisch fürs Tirolerische, Toten oder Tatl. Ja, und dann habe ich auch das Sprichwort gehört, ich bin komplett in Tatl heint, also wenn ich komplett erledigt bin, zum Beispiel nach einer langen Bergtour.
1: Toten, das Singular, hätten Sie das jetzt gewusst?
2: Hätte ich nicht gewusst, aber die Tatl-Krummer, erinnere ich mich noch, dass die von dem Mokini, von Vietnam gegen Kevin sein, zu Hause gekommen sind.
1: Ja, und Sie haben im Tatl Ihre Kassetten früher gesammelt, stimmt das?
2: So ist es, genau.
1: Bei uns gibt es immer ein Tatl, wo alles reinkommt, was sonst keinen Platz hat in der Küche. Das ist ein Krimskrams-Tatl gibt es bei uns in
2: Zuhause. Genau.
1: Franz, vielen Dank fürs Mitmachen. Ich drücke Ihnen ganz fest die Daumen. Unter allen verlosen wir nämlich eine Führung bei uns im Funkhaus. Schönen Nachmittag noch.
2: Schönen Nachmittag, ja,
1: Dankeschön.

0: about you. Better Than Me von Tracy Merano hier auf Resi-Tirol. Viel steht an diese Woche bei uns, sind vor allem viele aufgeregt auf die Sonnenfinsternis am Mittwoch. Darüber spreche ich übrigens morgen mit der Astrophysikerin Sabrina Bernhardt. Was aber die Woche sonst noch ansteht, das weiß mein Kollege Theo Henrich.
1: Der heutige Montag, 10. August. Die Leichtathletik-Europameisterschaften 2026 finden ab heute bis zum 16. August im britischen Birmingham statt. Und wir haben heute den Laurentius-Tag, nicht aber die meteorologische Laurentius-Nacht. Dazu später gleich mehr. Dienstag, der 11. August. Die Reitweltmeisterschaften finden ab Dienstag bis zum 23. August auf dem traditionsreichen Turniergelände in der Aachener Söers statt. Mittwoch, der 12. August. Ab Mittwoch greift ein neues EU-Verpackungsgesetz. Verpackungen sollen künftig so gestaltet sein, dass möglichst wenige schädliche Stoffe enthalten sind und Gesundheit und Umwelt besser geschützt werden. Und wir haben am Mittwoch den Internationalen Tag der Jugend. Er soll an die Bedeutung der Jugend als Lebensphase erinnern und wird weltweit begangen. Laut westeuropäischer Definition werden meist Menschen zwischen 13 und 21 Jahren als Jugendliche bezeichnet. Und nun zur Laurentius-Nacht. Die gibt es nämlich am 12. August und die fällt mit dem Maximum des Perseiden-Sternschnuppenschauers sowie einer seltenen partiellen Sonnenfinsternis zusammen. Am besten zu sehen ist diese in Island und in Spanien, bei uns hier nur teilweise. Auf Rai Südtirol News Online finden Sie dazu eine ausführliche Erklärung. Donnerstag, der 13. August, der Welt-Linkshänder-Tag. Linkshänder und Linkshänderinnen sind Personen, die bevorzugt die linke Hand benutzen, insbesondere bei nicht durch Erziehung geprägte Tätigkeiten eben nur mit der linken Hand alles erledigen. Freitag, der 14. August, da veröffentlicht Eurostat seine Bruttoinlandsproduktionsdaten und Beschäftigungs- und Flash-Schätzungen, und zwar für das zweite Quartal 2026 für die Eurozone und die gesamte EU. Damit gehört der 14. August zu den wichtigsten europäischen Wirtschaftstagen in dieser Woche. Samstag, der 15. August, ein Feiertag, und zwar der Hoch-Unser-Frauentag. Da rücken in Tirol bei der Verleihung der Verdienstmedaillen und Lebensrettermedaillen das Ehrenamt und der Gedanke der Solidarität in den Mittelpunkt des öffentlichen Lebens. Die Landeshauptleute Arno Kompatscher und Anton Matle würdigen in der Hofburg in Innsbruck Bürger und Bürgerinnen aus Nord- und Süd- und Osttirol, die sich um das Gemeinwohl verdient gemacht haben oder Menschenleben gerettet haben. Die Tagesschau auf Rai Südtirol wird darüber ausführlich berichten. Sonntag, der 16. August, der Welttag der Honigbiene. Für die Landwirtschaft ist die durch die Honigbiene erfolgte Bestäubung der Blüten von zentraler Bedeutung, was sie zu einem der wichtigsten Nutztiere

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1: Im Ultental konnte ein Wanderer nur mehr tot geborgen werden. Italien belegt europaweit Platz 4 in Sachen Autodiebstähle. Das Wetter, Sonne, später lokale Gewitter bei 31 bis 35 Grad. Im Ultental ist ein Wanderer tödlich verunglückt. Der Mann war gestern nach einer Wanderung nicht mehr nach Hause zurückgekehrt. Heute früh verständigten Angehörige den Notruf. Am frühen Nachmittag entdeckten die Einsatzkräfte der Bergrettung Ulten dann den leblosen Körper des 60-jährigen Ultners. Der Mann war zu Fuß auf einer Forststraße zwischen Auerbergalben und Klappwies unterwegs. Aus ungeklärten Gründen kam er vom Weg ab und stürzte rund 180 Meter eine steile Böschung hinab. Die Bergretter konnten den Mann nur noch tot bergen. Bei den in Nepal am Yalungri geborgenen Leichen handelt es sich laut Medienmeldungen um die sterblichen Überreste von Markus Kirchler aus Chinesien und Marco Di Marcello aus den Abruzzen. Konsulat und Bergretter haben die Identität der beiden Männer bestätigt, meldet die Nachrichtenagentur AGI. Die Leichen der beiden Alpinisten wurden am Samstag auf rund 5400 Metern Höhe in Nepal im Himalaya-Gebirge entdeckt. Die Männer waren Anfang November von einer großen Lawine verschüttet worden. Ein drittes Opfer des Unglücks war bereits kurz danach geborgen worden. Die Carabinieri haben einen mutmaßlichen Betrüger festgenommen, der sich selbst als Carabiniere ausgegeben hat, aber keiner war. Er soll gerade dabei gewesen sein, einem älteren Ehepaar Goldschmuck abzunehmen. Eine Angehörige hatte die Carabinieri rechtzeitig alarmiert, so konnte der Diebstahl verhindert werden. Schon am Tag davor hatte der Mann in Meran einer älteren Frau auf die gleiche Masche Schmuck entwendet. Er wurde verhaftet. In Italien werden jeden Tag mehr als 285 Autos sowie knapp 90 Motorräder gestohlen. Das geht aus einer Analyse des Vergleichsportals Facile.it hervor. Die Daten dazu stammen aus dem Innenministerium. Auf das gesamte Jahr hochgerechnet entspricht das über 136.000 gestohlenen Fahrzeugen. Im europäischen Vergleich liegt Italien damit an vierter Stelle, hinter Luxemburg, der Schweiz und Schweden. Am häufigsten schlagen Diebe in Kampanien, Latium und Sizilien zu. In Südtirol und Trentino wurden mit 170 Fällen hingegen die wenigsten Autos gestohlen. In Rom ist der Journalist und frühere Verleger Walter Lavitola festgenommen worden. Die Staatsanwaltschaft wirft ihn vor, der Auftraggeber des Anschlags auf den Journalisten Sigfrido Ranucci zu sein. Ranucci ist der Moderator des Investigativmagazins Report auf Rai Tre. Im vergangenen Oktober war vor Ranuccis Haus eine Bombe explodiert. Schon Ende Juni hatte die Polizei vier mutmaßliche Ausführer der Tat festgenommen. Lavitola selbst schweigt bisher zu den Vorwürfen. Er sitzt nun im Gefängnis. Ein Erdbeben der Stärke 7,4 hat Kolumbien erschüttert. Das Epizentrum lag in der Provinz Chocó nahe der Pazifikküste. Die Erdstöße ereigneten sich um 7:30 Uhr frühen Ortszeit. Das Beben war in der Hauptstadt Bogota sowie an der Grenze zu Venezuela spürbar. Der Katastrophenschutz prüft derzeit mögliche Schäden in den betroffenen Regionen. Familien in Italien geben so viel Geld aus wie seit Jahren nicht. Laut gesamtstaatlichen Handels- und Dienstleistungsverband Confcommercio wird pro Kopf über 23.200 Euro ausgegeben. Das ist um 300 Euro mehr als der Spitzenwert im Jahr 2007. Am meisten geben die Familien für Unterhaltungstechnologie aus sowie für Kultur-, Freizeit- und Urlaubsreisen. Eltern, die zwischen Jänner und Mitte April ein Kind bekommen oder adoptiert haben, können noch bis morgen den staatlichen Babybonus beantragen. Dabei handelt es sich um eine einmalige Zahlung von 1.000 Euro. Für alle Kinder, die nach dem 14. April geboren oder adoptiert wurden, gilt eine Antragsfrist von 2 Monaten. Der Antrag muss beim Fürsorgeinstitut IMS eingereicht werden. Und noch das Wetter. Auch jetzt am Nachmittag scheint im ganzen Land meist die Sonne. Gegen Abend jetzt werden die Wolken aber größer und es kann auch einige Wärmegewitter geben. Die Temperaturen steigen auf 31 bis 35 Grad. Morgen am Dienstag geht es meist sonnig weiter. Auch dann werden am Nachmittag die Quellwolken größer und es bilden sich lokale Hitzegewitter. 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
2: Schönen Nachmittag wünscht Daniel Hofer aus der Landesverkehrsmeldezentrale. Auf der Brenner Autobahn in Fahrtrichtung Norden zwischen Verona Nord und Bozen Nord Auf der Pustertaler Staatsstraße Fahrtrichtung Innichen zwischen St. Sigmund und Kierns und auf der Gröner Staatsstraße talauswärts bei St. Ulrich kommt es abschnittsweise zu Kolonnenverkehr und Stau wegen Überlastung. Weitere Wartezeiten und Verzögerungen wegen Arbeiten gibt es auf der Landesstraße Meran-Hafling unterhalb von Hafling. Kommen Sie gut voran!
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3: und mit Alex Holzknecht an der Technik. Waren Sie heuer schon im Urlaub oder steht die Reise noch bevor? Die Karin, die war auf jeden Fall schon unterwegs.
4: Hallo, bin die Karin, bin gerade von Urlaub zurück, vor Rimini, Ravenna. Bin super relaxed.
3: Ja, und auch in den Urlaub zu fliegen, das ist heute ganz entspannt. Man fährt zum Flughafen und wenige Stunden später befindet man sich bereits in einem anderen Land. Vor 130 Jahren war das alles noch anders, alles andere als selbstverständlich. Einen der Pioniere der Fluggeschichte, den schauen wir uns heute in unserem Kalenderblatt in wenigen Minuten an.

0: Alvaro Soler, der uns ein bisschen Sommerfeeling bringt. Wir sind ja in der Ferragosto-Woche, also passend dazu. Das bedeutet auch für viele Reisezeit und Koffer packen und zum Flughafen starten. Dort ist man dann in wenigen Stunden auf der anderen Seite Europas oder sogar der Welt. Dass wir fliegen können, erscheint heute fast selbstverständlich. Für Otto Lilienthal war Fliegen kein Mittel zum Zweck, sondern der Zweck selbst. Ein Lebenstraum, für den er alles riskiert hat. Am 10. August 1896, also heute vor genau 130 Jahren, ist Otto Lilienthal gestorben an den Folgen eines Flugabsturzes. Das heutige Kalenderblatt von Kollege Henrik Lindmalm erzählt, wie der Traum vom Fliegen seinen Anfang genommen hat.
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2: Ein Hügel am Rande Berlins. Ganz oben steht ein Mann, an seinen Armen zwei Flügel, aus gewachsenem Baumwollstoff und Weidenholz. Er wartet auf den Wind, er atmet und dann läuft er los. Für ein paar Sekunden trägt ihn die Luft. Es ist das Jahr 1896 und dieser Mann fliegt wirklich, lange bevor Motorflug möglich wird. Sein Name? Otto Lilienthal. Geboren wird er 1848 in Anklam in Pommern. Als Junge liegt er mit seinem Bruder Gustav im Gras und schaut den Störchen nach. Wie machen die das nur? Diese Frage lässt die beiden nie mehr los. Schon als Schüler beginnen sie, den Vogelflug zu studieren und erste Flugexperimente zu bauen. Doch Forschung kostet Geld. Also wird Otto Lilienthal Erfinder und Unternehmer. Gemeinsam mit seinem Bruder entwickelt er eine Idee nach der anderen. Dann folgt eine Erfindung, die ihn finanziell unabhängig macht. Eine kleine Wanddampfmaschine. Der Lilienthalische Kleinmotor wird ein Verkaufsschlager. Und das Geld fließt zurück in einen einzigen Traum, den Traum vom Fliegen. 1889 schreibt er sein großes Buch, Der Vogelflug als Grundlage der Fliegekunst. Darin macht er aus einer uralten Sehnsucht eine Wissenschaft.

0: Er misst, er rechnet, er zeichnet. Fliegen, sagt er, ist keine Zauberei. Fliegen ist Technik. Und mehr noch. Lilienthal beschreibt darin eine Zukunft, in der Flugmaschinen Menschen durch die Luft tragen werden. Viele seiner Zeitgenossen halten Ballons und Luftschiffe für den besseren Weg. Doch Lilienthal ist überzeugt, der Flug, schwerer als Luft, ist möglich. Und dann verlässt er den Schreibtisch. Er baut Gleiter aus gewachstem Stoff und leichtem Holz. Flugapparate mit Spannweiten von bis zu 10 Metern. Insgesamt konstruiert er mindestens 21 verschiedene Flugmaschinen. Bei Berlin schüttet er einen eigenen Hügel auf, den Fliegeberg. Dort startet er tausende Male. Immer wieder springt er in den Wind, testet, verbessert, wagt mehr. Bis zu 250 Meter weit gleitet er durch die Luft. Fotografen halten es fest. Die Bilder gehen um die Welt. Ein Mensch mit Flügeln, frei zwischen Himmel und Erde. Von seinem Bruder Gustav hört man immer weniger. Ihm wird das Risiko zu groß. Otto macht allein weiter. Der 9. August 1896. Wieder steht Lilienthal auf einem Hügel, dem Gollenberg bei Stölln. Der Tag ist warm, dann löst sich plötzlich eine thermische Böe. Der Gleiter gerät außer Kontrolle. Aus etwa 15 Metern stürzt Lilienthal ab. Sein Monteur, Paul Beilich, erinnert sich später an die ersten Worte nach dem Unfall. Ist nicht so schlimm, ich muss mich etwas ausruhen. Dann machen wir weiter. Lilienthal bleibt zunächst bei Bewusstsein. Doch auf dem Transport nach Berlin fällt er ins Koma. Einen Tag später, am 10. August 1896, stirbt er vermutlich an den Folgen einer Hirnblutung. Aber seine Bilder leben weiter. In Amerika studieren zwei Brüder jede einzelne Aufnahme, Wilbur und Orville Wright. 7 Jahre nach Lilienthals Tod heben sie ab. Der erste erfolgreiche, motorgetriebene und gesteuerte Flug der Geschichte. Otto Lilienthal hat diesen Moment nicht mehr erlebt, aber er hat ihn möglich gemacht. Wenn heute Millionen Menschen selbstverständlich durch die Wolken fliegen, dann auch deshalb, weil vor mehr als 130 Jahren ein Mann auf einen Hügel stieg, die Arme ausbreitete und sich dem Wind anvertraute.
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4: Schönen Nachmittag wünscht Daniel Hofer aus der Landesverkehrsmeldezentrale. Auf der Brenner Autobahn in Fahrtrichtung Norden zwischen Verona Nord und Bozen Nord, auf der Pustertaler Staatsstraße in Fahrtrichtung Innichen zwischen St. Sigmund und Kehrens und auf der Gröner Staatsstraße talauswärts bei St. Ulrich kommt es abschnittsweise zu Kolonnenverkehr und Stau wegen Überlastung. Weitere Wartezeiten und Verzögerungen wegen Arbeiten gibt es auf der Landesstraße Meran-Hafling unterhalb von Hafling. Kommen Sie gut voran!
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5: Die Wolken werden mittlerweile immer mehr und am späten Nachmittag kann es wieder zu einzelnen Gewittern kommen. Die Wetterstationen im Land messen momentan 34 Grad in Meran, 29 Grad in Toblach und 30 Grad in Franzensfeste. Morgen am Dienstag geht es ähnlich weiter wie heute. Tagsüber scheint die Sonne und am Abend kann es aber auch morgen wieder zu Wärmegewittern kommen.

0: Just another day auf Reis Südtirol. Schön, dass Sie dabei sind an diesem Nachmittag. Wenn Sie für heute Abend noch keine Pläne haben und gern noch einmal aus dem Haus gehen möchten, dann hat Kollege Hannes Hölzel einige musikalische Highlights für Sie zusammengestellt. Angefangen beim Haydn-Orchester.
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2: Das Haydn-Orchester geht raus, raus in die Dörfer. Ist es Sommerfrische oder Missionsreise? Wir wissen es nicht, aber sei es drum, wir haben die Gelegenheit, ein großes Profi-Orchester in nicht so großen Ortschaften zu erleben. Heute in Stern im Gardertal in der Musikreihe Badia Musica um 21 Uhr und übermorgen am Mittwoch im Dorfhaus am Dorfplatz St. Martin in Passaia um 20.30 Uhr. Der Eintritt ist beide Mal kostenlos. In der Stadt, in der Hauptstadt dagegen, tut das Bolzano Festival Bozen für gute Stimmung sorgen. Heute laufen dort in diesem Rahmen die Lagrime di San Pietro. Das ist ein Meisterwerk von Orlando di Lasso, und zwar das letzte, das er geschrieben hat, kurz vor seinem Tod. Und nicht nur aus diesem Grund ist das ein Werk von besonderer Faszination, sondern auch, weil es wohl der Höhepunkt der Renaissance-Polyphonie darstellt. Und dieses große Vokalstück voller Melancholie und Symbolik können wir heute hören, aufgeführt vom Schweizer Vokalensemble Voces Suaves. Alte Grieser Pfarrkirche Bozen ab 20 Uhr, Eintritt kostenlos. Auch oben in Deutschnofen gibt es große Klassiker heute zu hören, aber Klassiker aus einer ganz anderen Zeit, nämlich Filmklassiker. Filmmusik des amerikanischen Kinos, eine musikalische Reise durch legendäre und preisgekrönte Soundtracks. Und zwar geht's hier von 1939 mit dem Zauberer von Oz bis beinahe in die Gegenwart mit der Bohemian Rhapsody. Spielen tut das Classical Mood Quartett in Deutschnofen im Nova Teutonica im schönen neuen Kulturhaus ab 21 Uhr. Eintritt pro Person kostenlos.

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1: 61-jähriger Uldner stirbt bei Sturz über eine steile Böschung. Die Regierungschefinnen von Italien und Dänemark warnen vor zu viel Einwanderung. Das Wetter morgen überwiegend sonnig und heiß bei 28 bis 35 Grad. Im Ultental ist ein Wanderer tödlich verunglückt. Der 61-jährige Peter Florian Matzoll war gestern nach einer Wanderung nicht mehr nach Hause zurückgekehrt. Heute früh verständigten Angehörige den Notruf. Am frühen Nachmittag entdeckten die Einsatzkräfte der Bergrettung Ulten dann den leblosen Körper des 61-jährigen Mannes aus St. Walburg. Matzoll war zu Fuß auf einer Forststraße zwischen Auerbergalben und Klapfwies in St. Nikolaus unterwegs. Aus ungeklärten Gründen kam er vom Weg ab und stürzte rund 180 Meter eine steile Böschung hinab. Die Bergretter konnten den Mann nur noch tot bergen. Jetzt gibt es Gewissheit. Unter den Toten vom Yalungri in Nepal ist auch Markus Kirchler. Konsulat und Bergretter haben seine Identität bestätigt, berichtet die Nachrichtenagentur AGI. Kirchlers Leichnam wurde am Samstag auf rund 5400 Metern Höhe im Himalaya-Gebirge entdeckt. Der 29-Jährige aus Tunesien war mit vier weiteren Alpinisten am 3. November von einer Lawine verschüttet worden. Eine Rettung gestaltete sich wegen der Schnee- und Wetterbedingungen aber schwierig. Italiens Regierungschefin Giorgia Meloni von Fratelli d'Italia und die dänische Ministerpräsidentin Mette Frederiksen der Sozialdemokraten sprechen sich gemeinsam gegen eine unkontrollierte Einwanderung nach Europa aus. In einer Botschaft über soziale Netzwerke warnten denn die beiden Politikerinnen vor den negativen Folgen der illegalen Migration auf die Gesellschaft. Sie verwiesen dabei auf steigende Kriminalitätsraten sowie eine zunehmende Belastung der Sozialsysteme. Sie fordern eine Einhaltung europäischer Werte und die Errichtung von Abschiebezentren. Rund 80.000 Menschen sind nach einer neuen Schätzung der spanischen Regierung beim Migrantenansturm Ende Juli irregulär nach Ceuta gelangt. Dies sagte der Minister für Territorialpolitik bei einem Besuch in der spanischen Nordafrika-Exklave. Der beispiellose Ansturm ereignete sich am 30. Juli. Die meisten Migranten seien bereits innerhalb von 24 bis 48 Stunden nach Marokko zurückgekehrt, sagte der Minister. Bei einem Erdbeben im Westen Kolumbiens sind mehrere Menschen ums Leben gekommen. Die Zahl der Opfer liegt derzeit bei 18. Weitere Menschen wurden verletzt, auch zahlreiche Gebäude wurden bestätigt. Die Erschütterungen der Stärke 7,4 um 7:30 Uhr früh Ortszeit waren auch in der Hauptstadt Bogotá und bis an die Grenzen zu Venezuela zu spüren. Das Epizentrum lag in der Provinz Chocó an der Pazifikküste. Der Meistertitel öffnet künftig die Türen zur Freien Universität Bozen. Wer einen Meisterbrief hat, kann dort bald ausgewählte Bachelorstudiengänge besuchen. Die Grundlage dazu hatte die Landesregierung mit dem Bildungsomnibus im Mai geschaffen. Da die Anfechtungsfrist in Rom abgelaufen ist, kann die neue Regelung nun umgesetzt werden. Südtirols Handwerkerverband LVH spricht von einem historischen Schritt für die Gleichwertigkeit von beruflicher und akademischer Bildung. Nun regeln Land und Universität die genauen Kriterien. Die Gemeinde Kastelruth verpflichtet Gastronomie- und Beherbergungsbetriebe zum Einbau von Fettabscheidern. Damit sollen Verstopfungen der Abwasserrohre und Probleme in den Kläranlagen verhindert werden. Wegen abgelagerter Fette nach Saisonschluss im Herbst und im Winter ist es zuletzt öfter zu Verklumpungen gekommen. Dadurch gelangte Abwasser ungefiltert in den Boden. Die Reinigung der Leitungen kostet die Gemeinde jährlich rund 50.000 Euro. Die Betriebe haben nun 2 Jahre Zeit für den Einbau der Trennanlagen. Und noch das Wetter morgen. Jetzt am Abend in der Nacht kann es hier und da einige Wärmegewitter geben. Dann lösen sich die Wolken auf. Morgen am Dienstag geht es dann meist sonnig weiter. Auch dann werden am Nachmittag die Quellwolken größer und es bilden sich lokale Hitzegewitter. Und auch am Donnerstag geht es sehr sonnig und heiß weiter. Die Quellwolken bleiben dann aber meist harmlos. 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
2: Guten Nachmittag wünscht Barbara Widot aus der Landesverkehrsmeldezentrale. Auf der Brenner Autobahn in Richtung Norden zwischen Affi und Neumark Kolonnenverkehr und Stau wegen Überlastung. Sowie auf der Finchgauer Stadtstraße Richtung Meran zwischen Plaus und Rabland. Gute Fahrt!

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1: Und mit Alex Holzknecht an der Sendetechnik. Und wir machen jetzt gemeinsam eine kleine Zeitreise. Dafür holen wir uns Evi Weistanner dazu. Sie ist Kuratorin der Ausstellung im Volkskundemuseum in Dietenheim, die sich der großen Zeit der Südtiroler Diskotheken widmet. Gemeinsam mit ihren Kolleginnen hat sie dafür mehr als 60 Interviews geführt und Erinnerungen an die Diskos der Jahre 1967 bis 1997 gesammelt. Also da ist einiges zusammengekommen. Wir blicken gleich zurück auf legendäre Disco-Nächte, spannende Geschichten von damals und natürlich auch darauf, was es in der Ausstellung alles zu entdecken gibt.

0: Montagnachmittag ist es, Sie hören Reis Südtirol und wir schauen jetzt gemeinsam nach Dietenheim. Dorfdisco heißt dort die Ausstellung, wo der Fokus auf den Südtiroler Diskotheken von 1967 bis 1997 liegt. Und ich spreche jetzt mit Kuratorin Evi Weißsteiner. Hallo.
1: Ja, hallo, guten Nachmittag.
0: Evi, Sie haben über 60 Interviews geführt mit Ihren Kolleginnen. Was war denn bei dieser Recherche über die Südtiroler Diskotheken von damals so eine lustige Geschichte oder Anekdote, die herausgestochen ist?
1: Es gab natürlich ganz viele lustige Anekdoten, aber eine, da konnte ich wirklich mein Lachen nicht unterdrücken. Da war ich in der Eule, beziehungsweise habe mit dem DJ von der Eule, mit dem Peter Meyer gesprochen und er hat mir erzählt, wie früher in der Eule die Boxen genau unterm Überboden angebracht waren. Und darüber, das war nämlich im Untergeschoss von einem Hotel und darüber waren die Räumlichkeiten vom Seniorchef vom Hotel, der nicht mehr viel gehört hat, zum Glück. Als es den dann nicht mehr gegeben hat, haben sie einen schönen Speisesaal draus gemacht und in dem Speisesaal haben sich die Kellner aufgeregt, wird jede Nacht eingebrochen und alles verstellt, was sie am Tag so schön präpariert für den nächsten Morgen haben. Also die Tische verrückt, die Stühle verrückt, alles von den Tischen runtergeschmissen. Und irgendwann sind sie eben draufgekommen, das war kein Einbrecher, sondern die Musik, weil die Boxen so vibriert haben, dass es oben den ganzen Speisesaal verstellt hat.
0: Das heißt, die Möbel haben auch schon angefangen zum Tanzen.
1: Genau, die konnten sich nicht mehr zurückhalten und haben auch getanzt.
0: Das ist nicht schlecht, da muss schon ziemlich eine Musik gelaufen sein. Was stand denn bei diesen Interviews so im Fokus? Waren es die Musik, die Freunde oder vielleicht hat man darauf gehofft, dass man den heimlichen Schwarm mal trifft? Was war denn so das Allgemeine?
1: Ja, man muss natürlich unterscheiden zwischen den Betreiberinterviews, die wir geführt haben, und den Mitarbeiterinterviews und den Besucherinterviews. Für die Besucher stand genau das im Vordergrund, den Schwarm, den man gehofft hat, jede Woche zu sehen. Und wenn man drei Worte gewechselt hat, dann hat man gehofft, dass man nächste Woche dann mehr mit ihm zu tun hat und mal einen Lento tanzen kann. Oder wenn man nichts geredet hat, dass es eben nächste Woche dann trotzdem weitergeht und dass man ihn dort sieht, wo man eigentlich heimlich hingeht, nur um den Schwarm zu sehen. Und für viele andere ging es einfach ums Tanzen. Also die haben dann die Sorgen vergessen können, die haben sich ausbauen können. Andere haben sehr gern Fox getanzt. Also bei den Besuchern ging es schon um dieses Vergnügen, das Freundetreffen, mit Freunden unterwegs sein, das Freiheitsgefühl, in ganz Südtirol unterwegs zu sein, mit dem ersten Auto, mit dem ersten Führerschein, mit dem Ciao. Mit der Vespa, also man ist überall hingefahren, wo es nur irgendwie ging und das war so eine Art, ja, einen Einblick ins Erwachsensein kriegen und die Jugend voll ausleben können. Das war schon der Hauptfokus von den ganzen Diskothekenbesuchen.
0: Ist auf jeden Fall ein schönes Bild. Ich war zu der Zeit ja noch gar nicht auf der Welt, muss ich gestehen. Was ist denn etwas, was man vielleicht auch lernen kann, also was meine Generation jetzt von der damaligen Zeit lernen kann, wenn ich daran denke, okay, man wartet eine Woche, bis man den Schwarm vielleicht wieder sieht in der Disco und man lebt in dieser Zwischenzeit zwischen Erwachsenwerden und noch jung sein. Was ist denn etwas, das Sie vielleicht auch der nächsten Generation mitgeben möchten, was man von dieser Ausstellung vielleicht auch lernen kann?
1: Ja, das hat man auch gemerkt, wenn man mit Betreibern geredet hat, dass sich eben
0: die mitgeben möchten, was man von dieser Ausstellung vielleicht auch lernen kann.
1: Ja, das hat man auch gemerkt, wenn man mit Betreibern geredet hat, dass sich eben die Generationen sehr verändern.

0: gehen. Vielleicht den Moment zu leben, das hat die Generation viel getan. Und was ganz lustig ist, ich hatte 4 Besucher auch von der jüngeren Generation jetzt am Freitag bei der Eröffnung da. Und die haben gesagt, die habe ich heute wieder gehört und die haben mir rückgemeldet. Sie haben dann am Sonntag mit ihren Eltern über die Ausstellung gesprochen und über die damaligen Zeiten. Und sie haben dann sehr viele Geschichten zu hören gekriegt, die sie noch nicht gekannt haben von ihren Eltern. Also vielleicht soll man auch mal mit den Eltern über die Zeit reden und lernt sie dann besser kennen. Das wäre vielleicht auch so ein Tipp von mir.
1: Also einfach mal nachfragen, was bei den Eltern so damals alles los war. Bestimmt mehr, als man manchmal glaubt und denkt. Sie haben gerade die Eröffnung erwähnt. Was gibt es denn jetzt alles zu sehen eigentlich bei dieser Ausstellung?
0: Wir haben einen Raum. Und in dem Raum haben wir Teile vom Big Club in Sandin-Daufers aufbauen können. Nicht nachbauen, sondern tatsächlich aufbauen. Der ist jetzt im Besitz nämlich von Zirkonzahn, von Enrico Steger. Und der hat uns großzügigerweise die Erlaubnis gegeben, alles abzubauen mit der Motorsäge, was wir brauchen konnten. Und deswegen ist der kleine Pudel aus dem Whisky-Abteil ist bei uns. Und eine Sitzecke mit dem berühmten Big-Spiegel. Also die Leute, die im Big gewesen sind, erkennen sich sofort wieder. Und es geht ja um Emotionen in dieser Ausstellung. Also wir haben nicht nur Teile vom Big zum Anschauen, wir haben auch ein großes Big-Banner noch da. Aber es geht vor allem um die Erlebnisse in Form von Zitaten, die wir aufgeschrieben haben aus den Interviews. Und man kann sich auch Teile vom Interview dann anhören. Also wir haben einen Zusammenschnitt von 40 Minuten, in denen verschiedene Interviewpartner ihre Geschichten erzählen.
1: Das ist nicht wenig und es hat damals auch gar nicht wenige Dorfdiskos gegeben. Wie viele gab es denn so zu dieser Zeit eigentlich?
0: Wir haben eine Recherche gemacht, weil wir eine Landkarte auch erstellen wollten. Und wir haben jetzt nicht unterschieden zwischen den Tavernen, die in Hotels entstanden sind, wo man eben als Diskothek auch hingehen konnte zum Tanzen, und den Gebäuden, die speziell als Diskothek aufgebaut wurden, weil die Besucher selber nicht unterschieden haben. Also wir haben das jetzt alles in einen Topf geschmissen und wir sind auf 150 gekommen. Boah. Allerdings haben uns schon mehrere am Freitag rückgemeldet. Wir wissen auch noch ein paar, die sind hier noch nicht auf der Landkarte drauf. Deswegen, also wenn jemand bei uns ist und sieht, meine Diskothek ist gar nicht da, bitte rückmelden. Wir bringen nämlich noch eine Publikation zum Thema heraus und da haben wir auf jeden Fall noch Zeit zu sammeln und genauer nachzuforschen und zu ergänzen.
1: 150, das ist keine kleine Zahl. Sie haben gesagt, Sie haben eine kleine Landkarte erstellt. Kann man da jetzt irgendwie schon so ein bisschen sehen, welcher Landesteil so am wildesten war oder wo es am meisten gab zu dieser Zeit?
0: Ja, von unserer Landkarte natürlich sieht man, dass es, natürlich Bozen nehme ich jetzt raus, weil da haben wir auch kleinere Diskotheken jetzt aufgenommen. Aber diese Landdiskotheken, von denen wir jetzt in der Ausstellung vor allem sprechen, die waren vor allem in den Tälern, was man gar nicht meinen möchte. Das Ahrental, das Dauferer Ahrental, da war sehr viel vertreten. Es waren in Sand, in Daufers gleich 2 große Diskotheken.
1: Das Sportcenter habe ich gehört. Oder?
0: Das Sportcenter, genau. Weiter in Luttach war dann die Almdiele. Es waren aber auch auf der Strecke dann von Doblach bis auf dem Reschen hinauf waren auch Diskotheken zu finden. Man ist aber auch nach Pfalz hineingefahren, ins Gloria. Man ist in die Gudrun hinaufgefahren nach Gossensaß oder in den Pulvererhof nach Mareit. Also es gab in Gröden wahnsinnig viele Hoteldiskotheken natürlich. Das ganze Land war eigentlich übersät mit Diskotheken. Man konnte sich aussuchen, wo man hinfahren konnte. Und man hat auch am Abend manchmal mehrere gemacht. Das haben uns auch Disco-Besucher bestätigt.
1: Also dass sie von einer Disco in die nächste gehüpft sind.
0: Natürlich. Und zum Abschluss hat man dann immer noch die eigene im eigenen Dorf mitgenommen, weil man muss ja schauen, was dort los war.
1: Das finde ich schön. Finde ich auch ein gutes Schlusswort. Einfach mal noch zu Hause noch kurz vorbeischauen am Ende. Vielen, vielen Dank, Evi Weißsteiner, für dieses Interview. Wie gesagt,
0: wenn jemand
1: noch eine Disco weiß und noch was kennt, eine Geschichte zu erzählen hat, der kann sich melden. Wir bedanken
0: uns. Auf jeden Fall, auch wenn Sie noch Fotos haben oder

0: Erinnerungsstücke. Wir sind über alles dankbar. Es kommt noch ein Buch heraus und wir möchten so gut wie möglich ergänzen.
1: Das ist schön. Die Ausstellung, die läuft noch bis November. Stimmt das?
0: Nein, bis November nächstes Jahr. Also man hat noch ein
1: Ach so, ja.
0: bisschen Zeit zu kommen.
1: Man hat noch ein bisschen Zeit, das ist gut. Da muss man sich nicht beeilen und alles in einem Tag machen, so wie früher bei den
0: Nein,
1: Discos.
0: genau. Das stimmt.
1: Vielen Dank, Efi, für das Gespräch. Ich wünsche Ihnen noch einen schönen Nachmittag.
0: Sehr gern.

0: guten Nachmittag wünscht Barbara Widot aus der Landesverkehrsmeldezentrale. Auf der Brenner Autobahn in Richtung Norden zwischen Affi und Neumarkt Kolonnenverkehr und Stau wegen Überlastung. Sowie auf der Finchgauer Stadtstraße Richtung Meran zwischen Plaus und Rabland. Gute Fahrt!
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2: Es ist heiß, die Sonne scheint, aber die Wolken werden inzwischen dichter und am Abend sind wieder einzelne Gewitter möglich. Ein paar aktuelle Temperaturen, 32 Grad hat es in Fintel, 30 Grad in Sarentein und 35 Grad in Gargazon. Morgen am Dienstag setzt sich das Wetter ähnlich fort wie heute. Tagsüber scheint verbreitet die Sonne, gegen Abend können sich aber vor allem im Norden des Landes erneut Wärmegewitter bilden.

0: Das ist Elton John mit Nikita auf Reis Südtirol. Der Südtiroler Bildhauer und Designer Ottmar Brenner wird heute Abend im Kulturmagazin Kompass vorgestellt. Inglang Taufers geboren, hat er schon früh gewusst, dass er nicht Handwerker oder Bauer, sondern Bildhauer, also Künstler, werden möchte.
1: Die Eltern waren in der Zeit wahrscheinlich überfordert, weil man hätte halt nach Innsbruck oder irgendwo hin müssen, weil es jetzt da in der Umgebung nicht gegeben hat für eine Ausbildung als Bildhauer. Und eines Tages kommt die Mutter und sagt, wir haben jetzt eine Lehrstelle als Tischler für die Wasch. Das ist genau das Gleiche wie Bildhauer, du arbeitest mit Holz.
0: Der gelernte Tischler Ottmar Brenner landete am Ende doch in der Kunstakademie. Und als er nach Jahren wieder in den Finchgau zurückgekehrt ist, baut er sich dort seinen Hof in Raffein um, denn er war nicht nur kreativ, sondern auch handwerklich geschickt.
1: Die bewegen mich so zwischen Handwerk, Architektur, Design, Kunst. Einmal ist es mehr das, einmal ist es mehr das andere. Ich erinnere mich auch noch so an die Akademiezeit. Da war das sehr verpönt, irgendwas Handwerkliches zu machen. Da ja, waren einfach andere Medien angesagt. Und das war für mich eine lange, schwierige Zeit, weil man will ja immer so irgendwo in der Schublade drin sein. Und bei mir war es einfach allem, ich wollte mich nie so professionalisieren, sage ich mal. Mich haben viele Sachen interessiert und versuche mich dann aber auch, mit dem sehr intensiv auseinanderzusetzen und uns das Beste daraus zu machen, ja.
0: Ottmar Brenner engagiert sich sehr für Südtiroler Kunst. Unter anderem hat er den Bunker 23 bei Schluderns übernommen und stellt ihn jungen Künstlern zur Verfügung. Die Bilder dazu, das sehen Sie heute Abend im Kompass. Und es gibt natürlich noch viele andere Themen. Zum Beispiel die Gustav-Mahler-Woche in Toblach und die Freilichtspiele im Unterland. Freuen Sie sich also auf eine Stunde unterschiedlichster Kultur auf Reis Südtirol. Der Kompass beginnt gleich nach der Tagesschau.

0: Montagnachmittag ist es. Hallo. Ob Kinderbetreuung, Sportverein, Theatergruppe, Musikkapelle, Freiwillige, Feuerwehr oder soziale und gesundheitliche Unterstützung, Vereine leisten in Südtirol einen wichtigen Beitrag für das Zusammenleben. Insgesamt gibt es hierzulande rund 4.600 Vereine. Wer steuerliche Vorteile nutzen oder öffentliche Beiträge erhalten möchte, der muss allerdings bestimmte Voraussetzungen erfüllen. Mittlerweile sind deshalb schon rund 2.360 Vereine im entsprechenden Register eingetragen. Ulrich Seitz ist Direktor des Dienstleistungszentrums für das Ehrenamt in Südtirol und damit die Anlaufstelle für alle Fragen und Sorgen rund um das Ehrenamt.
1: Es gibt zwei große Blöcke, die ich hier ansprechen möchte. Den administrativen, bürokratischen Teil mit all seinen Facetten und dann schon die Nachwuchssorge. Das ist der andere Teil. Und da muss man oft genau hinschauen, denn oft sind die Grenzen ein bisschen verschwommen und das eine spielt dem anderen zu. Ich möchte aber klarstellen, dass es gerade bei der Bürokratie, bei administrativen Aspekten so viele Neuigkeiten gibt, die nicht nur negativ sind, aber die voraussetzen, dass es einen fitten Menschen braucht, der sich auch mit der leidigen Thematik der Verwaltungstätigkeit gut auseinandersetzen kann, der Lust hat, das zu machen. Und die Digitalisierung, die auf der einen Seite ein Segen und auf der anderen Seite ein massiver Fluch darstellt, das muss man einfach sagen, die immer wieder die Menschen auch in Situationen bringt, wo sie irgendwie auch mal kurz die Nerven verlieren.
2: Und was ist denn der Segen dabei?
1: Der Segen ist effektiv in manchen Bereichen, wo man jetzt um Gesuche sich kümmern muss, mit der öffentlichen Hand zu kommunizieren. Wenn man es mal wirklich beherrscht, gehen verschiedene Abläufe schneller. Das heißt, wenn ich wirklich jemanden auch aufgebaut habe im Vorstand, der das machen kann, dann geht es bei bestimmten Abläufen wirklich schneller. Auf der anderen Seite ist die Digitalisierung mit vielen Ängsten verbunden. Ich lasse mich da auf etwas ein, wo ich sage, brauche ich das? Brauche ich diesen sogenannten Speed? Brauche ich die digitale Unterschrift? Da ziehe ich mir neue Verantwortung an Land. Ist das wirklich das, was ich möchte?
2: Ehrenamt ist auch eine Wirtschaftsleistung. Es gibt 4.600 Vereine, 2.360 sind in diesem neuen Register eingetragen. Finanzierung, ist das ein großes Thema bei den Vereinen?
1: Ein riesiges. Und ich glaube, gerade da mache ich mir auch viele Gedanken. Menschen, die sich bereitstellen, als gesetzliche Vertreter für einen Verein da zu sein und eine Tätigkeit schultern müssen und vielleicht auch noch Menschen im Dienst haben, die bezahlt werden müssen und dann so lange warten müssen, bis sie einen Beitrag bekommen. Also es ist ja oft so, dass man im Spätherbst mit der Planung für das kommende Jahr beginnt, dann den ersten Antrag noch im Laufe des laufenden Jahres stellt, dann beginnt das lange Warten. Und ich hoffe, das lange Warten auch über Monate. Bis was behandelt wurde, dann das Ergebnis. Gerade in der Kinderbetreuung sehen wir es immer wieder, auch in der Seniorenbetreuung. Ich muss da ja seriös planen können. Mhm. Ich muss da ja die ganzen Sommertätigkeiten und Freizeittätigkeiten stemmen. Und da muss ich auf Menschen zurückgreifen, die eine Programmierung, eine Planung, eine Sicherheit haben müssen. Und ich sehe es immer wieder, dass Präsidenten in die Situation kommen, dass sie auch selbst eine Haftung übernehmen, auch finanzieller Natur, damit bestimmte Tätigkeiten nicht riskieren, gar nicht starten zu können.
0: Ulrich Seitz ist selbst neben seinem Beruf als Direktor des Dienstleistungszentrums für das Ehrenamt selbst auch ehrenamtlich tätig und kennt sich also auch mit der Umsetzung und den Schwierigkeiten aus. Gestern war er zu Gast im Frühstücksradio und hat uns davon erzählt.

0: echt ist das mit Du trägst keine Liebe in dir und es ist kurz vor 18 Uhr. Das heißt, ich gebe das Mikrofon gleich ab an Norbert Rabanza. Hallo Norbert.
1: Hallo, schönen Nachmittag.
0: Du bist nach mir ab 18 Uhr für unsere Hörerinnen und Hörer da mit deiner Sendung Du und Schräg. Was steht denn heute bei dir auf dem Programm?
1: Ich kann fast nicht sagen, alles Gleiche, aber immer was Ähnliches. Gleich soll es nie sein, für das ist ja auch live. Bleibt immer spannend, man weiß nie, was so im Laufe einer knappen Stunde passiert. Ob der CD-Spieler hängt wie letztes Mal, aber dürfte alles wieder geregelt sein. Das Spontane, das gerade im Moment passiert, auch die Eingebung, eine Idee, ein Gedanke, ein Erlebnis, das wird dann einfließen in die Sendung, passend natürlich zu den ausgesuchten Musikstücken. Ein bisschen was mit Klassik hat es auch zu dir, ein bisschen was mit Adamalfi, Küste, Torna, Assuriento, natürlich in Blasmusikmanier und so weiter und so fort. Heiß ist draußen. Und Horst wird sein in meiner Sendung, hoffentlich.
0: Ja, es klingt so. Du nimmst uns ein bisschen mit in den Urlaub.
1: Gehst du in Urlaub?
0: Ich leider nicht, aber du nimmst uns ja mit an die Amalfiküste. Also wäre schön.
1: Und Verona ein bisschen in die Arena. Aber da, glaube ich, in der Arena zu sitzen jetzt momentan, dürfte auch nicht ein Honigschlecken sein.
0: Wäre auch nicht das Richtige. Naja, wir sind ja hier. Du übernimmst das Studio ab 18.05 Uhr nach den Nachrichten. Mein Name ist Medea Zingele. An der Technik hat mich Alex Holzknecht begleitet. Und wir hören uns morgen wieder ab 14 Uhr.

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1: 61-jähriger Ultner stirbt bei Sturz über eine steile Böschung. Ein schweres Erdbeben in Kolumbien fordert mehrere Tote. Das Wetter morgen überwiegend sonnig und heiß bei 28 bis 35 Grad. Im Ultental ist ein Wanderer tödlich verunglückt. Der 61-jährige Peter Florian Matzol war gestern nach einer Wanderung nicht mehr nach Hause zurückgekehrt. Heute früh verständigten Angehörige den Notruf, nachdem er auch nicht zur Arbeit erschienen war. Am frühen Nachmittag entdeckten die Einsatzkräfte der Bergrettung Ulten dann den leblosen Körper des 61-jährigen Mannes aus St. Walburg. Matzol war zu Fuß auf einer Forststraße zwischen Auerbergalben und Klappwies in St. Nikolaus unterwegs. Aus ungeklärten Gründen kam er vom Weg ab und stürzte rund 180 Meter eine steile Böschung hinab. Die Bergretter konnten den Mann nur noch tot bergen. Jetzt gibt es Gewissheit. Unter den Toten vom Yalungri in Nepal ist auch der Südtiroler Markus Kirchler. Konsulat und Bergretter haben seine Identität bestätigt, berichtet die Nachrichtenagentur AGI. Kirchlers Leichnam wurde am Samstag auf rund 5400 Metern Höhe in Himalaya-Gebirge entdeckt. Der 29-Jährige aus Indonesien war mit 4 weiteren Alpinisten am 3. November von einer Lawine verschüttet worden. Eine Rettung gestaltete sich wegen der Schnee- und Wetterbedingungen aber schwierig. Bei einem schweren Erdbeben der Stärke 7,4 sind im Nordwesten Kolumbiens mindestens 20 Menschen ums Leben gekommen und mehrere verletzt worden. In der Stadt Quibdó habe es schwere Schäden an Gebäuden gegeben, so die Gouverneurin der Region Chocó. Auch der Bürgermeister der Stadt Cali berichtete von erheblichen Schäden an Gebäuden. Auf den Flughäfen wurde der Flugverkehr aus Sicherheitsgründen eingestellt. In Rom ist der frühere Journalist und Verleger Walter Lavitola festgenommen worden. Die Staatsanwaltschaft wirft ihm vor, der Auftraggeber des Anschlags auf den Enthüllungsjournalisten Sigfrido Ranucci zu sein. Ranucci ist der Moderator des Magazins Report auf Rai 3. Im vergangenen Oktober war vor Ranuccis Haus eine Bombe explodiert. Nach Einschätzungen der Ermittlungsrichter soll Lavitola den Anschlag allerdings nicht veranlasst haben, um Ranucci einzuschüchtern. Vielmehr habe der Unternehmer damit dessen Bekanntheit steigern wollen, damit dieser leichter in die Politik einsteigen hätte können. Lavitola sitzt nun in U-Haft. Der EU-Klimadienst Copernicus meldet einen Wärmerekord für Westeuropa. Demnach war es im Juni und Juli in dieser Region so heiß wie noch nie seit Beginn der Wetteraufzeichnungen. Die Durchschnittstemperatur betrug demnach 21,6 Grad und lag damit fast 2,8 Grad über dem langjährigen Mittel. Aufgrund von Trockenheit droht auf zahlreichen Schutzhütten in Südtirol das Wasser knapp zu werden. Da viele Betriebe nicht an das öffentliche Wassernetz angeschlossen sind, spitzt sich die Lage vielerorts zu. AVS-Präsident Georg Simeoni ruft Wanderer deshalb eindringlich zum Wassersparen auf. Besonders kritisch sei die Lage bereits auf der Rieserferner Hütte und der Hochpfeiler Hütte. Für die Zukunft setzen Schutzhütten laut Simeoni verstärkt auf gedrosselte Wasserhähne und Trockentoiletten, um Engpässen entgegenzuwirken. Die Feuerwehr von Planeil im Finchgau musste am Nachmittag zu einem Fahrzeugbrand ausrücken. Kurz unterhalb der Planeiler Alm hatte ein Nutzfahrzeug Feuer gefangen, vermutlich aufgrund einer Überhitzung. Mit einem Pulverlöscher brachten die Einsatzkräfte die Flammen rasch unter Kontrolle und verhinderten so, dass sich das Feuer an die umliegende Landschaft ausbreitete. Anschließend wurde eine Löschwasserleitung bis zur Brandstelle verlegt. Damit sollte sichergestellt werden, dass auch kleinere Glutnester im Boden vollständig gelöscht werden konnten. Und noch das Wetter. Jetzt am Abend und in der Nacht kann es hier und da einige Wärmegewitter geben. Dann lösen sich die Wolken auf. Morgen am Dienstag geht es meist sonnig weiter. Auch dann werden am Nachmittag die Quellwolken größer und es bilden sich lokale Hitzegewitter. Und auch am Donnerstag geht es sehr sonnig und heiß weiter. Die Quellwolken bleiben aber meist harmlos. 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
2: Schönen Abend wünscht Daniel Hofer aus der Landesverkehrsmeldezentrale. In der Gemeinde Algund in der Weingartner Straße hat sich ein Unfall ereignet. Rechnen Sie mit Behinderungen und Wartezeiten. Kolonnenverkehr und Stau wegen Überlastung gibt es auf der Brenner-Autobahn in Fahrtrichtung Norden, abschnittsweise zwischen Rovereto Nord und Trient Nord, auf der Finchgauer Staatsstraße in Fahrtrichtung Meran zwischen Blaus und Rabland, auf der Bustertaler Staatsstraße in Fahrtrichtung Innichen zwischen St. Sigmund und Kerns und auf der Gröner Staatsstraße talauswärts bei St. Ulrich. Verzögerte Wartezeiten wegen Arbeiten gibt es auf der Landesstraße Meran-Hafling unterhalb von Hafling. Kommen Sie gut voran.
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Herzlich willkommen, sehr verehrte Damen und Herren, ist wieder und Schrägzeit heute für Sie am späten Montagnachmittag. Horse ist's, aber deswegen machen wir gute Musik zum Abkühlen. Gute Nachbarn, ganz wichtig, Ernst Mosch und seine Original-Egerländer Musikanten.

So klingt das Original Ernst Mosch und seine Original-Egerländer Musikanten. Ja, wie schon vorhin erwähnt, ganz, ganz wichtig ist, sie zu haben. Gute Nachbarn und nette Nachbarn, sonst gibt es Probleme und das will ja eigentlich keiner. Apfelblüten, sie sind schon ja abgeblüht, soll man sagen. Die Äpfel hängen schon, es ist schon Zeit. Die Blüte funktioniert natürlich, passiert natürlich im Frühjahr und jetzt ist soweit die Äpfelernte, glaube ich, 1-2 Wochen früher als letztes Jahr. Und wenn man so ein bisschen durch die Täler fährt, dann fällt dann schon auf, alles voll die Äpfel sein. Ja, in voller Pracht stehen sie da und wir wünschen allen Bauern ein gutes Glauben, gutes Äpfelglauben. Apfelblütenpolka, hier ist sie vom Alexander Pflug und seinen Schwindling 5.

Schön ist sie, ganz ruhig, ganz besinnlich. Diese Polka, Apfelblüten. Polka, ja, das Blüten ist vorbei, die Äpfel hängen schon an den Bäumen. Nur mal alles Gute für die heurige Äpfelsaison. Ein gutes Glauben und eine gute Ernte. Die Macht der Musik, ja, die schönste Macht der Welt. Und das kann sie auch ruhig bleiben und sein. Die Macht der Musik, hier gespielt von den Obermüller Musikanten aus dem schönen bayerischen Land.

lässig, dieser Marsch. Sehr, sehr schön gespielt. Virtuos, so kennen wir sie. Die Obermüller-Musikanten aus München unter der Leitung von Max Obermüller. Sebastian Högler hat diesen Marsch komponiert. Die schönste Macht der Welt, die Musik, muss man auch dazu sagen. Ja, Sommer ist auch nicht nur Hitzezeit, sondern auch Festspielzeit, wenn man nur ein bisschen die Medien verfolgt. Kriegt man mit, was alles so los ist, vor allem auch in Österreich, in Bregenz gibt es die Festspiele, in Salzburg gibt es die Festspiele, Bregenz bereits das 80. Mal übrigens, eben Salzburg, wie schon erwähnt, und auch in Bayreuth am Grünen Hügel gibt es die traditionellen Richard-Wagner-Festspiele. Und apropos Bayreuth, du musst jetzt einen lieben Freund und Kollegen grüßen, der in Südtirol Urlaub macht, seinem Freund Matthias Kern, und der ist mit dabei, der Jens Herz. Er ist Schlagzeuger bei den Bamberger Symphonikern und auch bei diesem Festivalorchester in Bayreuth mit dabei. 2 Tage frei und schon ist er in Südtirol und feiert hier bei uns seinen Geburtstag. Alles Gute, alles Liebe, Jens Herz. Und ein bisschen Klassik für dich, obwohl ich weiß, dass du Blasmusik-Fan bist. Aber zwischendurch reisen wir gemeinsam nach Verona, in die wunderschöne Arena. Ich denke mal, dort reinsitzen. Jetzt muss mehr als heiß sein auf den Gradinate. Aber trotzdem, wir lassen die Musik erklingen. Genau nach Verona gehört sie hin. Die Aida und die gewaltigen, die weltberühmten Fanfaren, Walter Scholz und sein Orchester.

Aida, ein Gewaltmarsch, der Triumphmarsch, wenn sie einmarschiert, die große ägyptische Königin, gewaltig. Ein tolles Arrangement, Rolf Schneepegel hat das gemacht, die Musik natürlich im Original von Giuseppe Verdi, unglaublich. Aida, ein Welthit der klassischen Musik. Und

Alles Gute zum Geburtstag, lieber Jens Herz vom Bayerischen, vom Bayreuther Festival Orchester, so muss man sagen, am Grünen Hügel und Schlagzeuger bei den Bamberger Symphonikern. Das ist außerbringen. Ja, ein bisschen, wir bleiben einfach ganz ein bisschen im Süden noch. Wunderschön jetzt, wer am Meer liegen kann und einmal ins Wasser gehen kann, abkühlen, der sei gesegnet. Torna Sorrento, der Amalfi-Küste, ein wunderschönes Lied. Luciano Pavarotti hat es unter anderem bekannt gemacht und hier wird es gespielt, natürlich in Blasmusik. Manier Dunajská kapela Torna a Sorrento.

0: Torna a Sorrento, schöner Lento, hört man früher gesagt, perfekt, ein bisschen zu tanzen und ja, über die Wellen zu schauen, vielleicht in den Sternenhimmel ganz gemütlich eine Cena gegessen zu haben, bei Kerzenlicht, beim guten Glas Wein und die Nacht genießen, die heiße Nacht in Sorrento, Torna a Sorrento, schönes Lied, der Welthit, ganz einfach. Ja, und dann kann man dann auch sagen, das ist doch keine Sünde, in diesem Sinne, die Obergreiner Allstars aus der Steiermark haben sie schon angekündigt, wir wechseln ein bisschen das Thema vom heißen Süden in die heiße Steiermark. Viel Vergnügen.
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Die Oberkanner Allstars, Freddy Gradwohl aus der heißen Steiermark. Das ist doch keine Sünde. Wieder Blasmusik für Sie, der Blechhaufen, einfach Lust drauf, eine Top-Formation. Sie gehört zu den Besten, einzigartig. Anna fürs Herz, also nicht Anna fürs Herz, sondern mit einem N. Anna, das wir sagen, Anna fürs Herz, für Sie am Radio.

Einer fürs Herz, ein ganz schöner war das. Von Blechhauf, ein bisschen Volksmusik, Manier heute in Dur und Schräg mit einem tollen Arrangement und ja, Ende gut, alles gut mit einem wunderschönen Schluss. Einer fürs Herz. Zur Erholung, ja, kann man Musik losen, kann man auf den Berg gehen, kann man sommerfrisch gehen, kann man schwimmen gehen, kann man nichts tun. Viele sagen aber auch, wenn ich arbeite, dann erhole ich mich. Also die Geschmäcker sind verschieden. Suchen Sie sich ein Thema aus. Hier ist die Musik dazu, noch einmal die Capella Dunajska und der Titel heißt genau so, für Sie zur Erholung.

Honor zur Erholung für Sie, Dunajská Kapella, ein schöner mährischen Stil. Wieder nach Bayern geht's jetzt ab zu den Musikatzen. Sie sind sehr erfolgreich unterwegs, spielen viele, viele Termine im Laufe eines Jahres und ja, sie sind einfach sehr gefragt. Eine junge Truppe, erbärige Musikatzen, Castaldo Marsch, ganz einfach.

Ja, schöner Marsch, den man auch oft bei uns hört in Südtirol, vor allem beim Marschieren. Aber lässig gespielt, ein bisschen anderes Arrangement, ein bisschen was Frisches. Die Musikkatzen aus Bayern, so kennen wir sie. Tante Mitzi, haben Sie Lust drauf? Ich darf schon mal sagen. Ein Titel, so ein alter Erfolgstitel der Obergreiner Slawka Ausenik. Sie haben den Titel wahrscheinlich früher tausende Male gespielt, spielen müssen natürlich. Er gehört zu den erfolgreichsten und man kann ihn fast dazu sagen, auch wenn man ihn noch nie gehört hat, was ich jetzt nicht glaube von Ihnen, man kann auch einfach so mitsingen oder mitpfeifen. Also lassen wir Sie einmarschieren, die Tante Mitzi.

Tut richtig gut, wieder mal so einen schönen alten Titel von Slavko Auzelnik und seinen Original Obergreinern. Tante Mitzi. Wir bleiben ein bisschen auf dieser Wellenlänge vom Obergreiner Sound, allerdings ein bisschen anders von den Innsbruckern, vom Trio, von der Originalbesetzung sozusagen mit Friedrich Radwohl mit der Gitarre und am Akkordeon. So hat es damals angefangen, vor über 30 Jahren in dieser Innsbrucker Besetzung. Zwei Trompeten, ein Synthibass von mir gespielt und ja, und jetzt singen wir da mal an für Sie zur Abwechslung an dem schönen Montagnachmittag. Die Innsbrucker, wenn Herzen weinen.

Jawohl, die Innsbrucker in der Trio-Besetzung mit einer Einkomposition. Ja, und ab und zu singe ich einfach gerne einen für Sie am Radio. Soll auch so sein, damit Sie einfach mehr von mir wissen, als wie man oft einmal denkt. Ja, reden tut er nicht letzt, aber eben, oft einmal singt er eben auch, wenn Herzen weinen. Schön, dass Sie sich Zeit nehmen, immer wieder für Du und Schräg hier auf Reis Südtirol. Passend zum Wetter, ein Titel, den muss man immer wieder mal auflegen von den Kaisermusikanten. Man könnte schon sagen, wenn es nicht ganz so heiß war, es ist einfach ein Kaiserwetter.

lässige Nummer, ein lässiges Wetter, passt alles zusammen. Eine lässige Sendung, hoffe ich doch. Für Sie, mir macht es auf alle Fälle Spaß. Und ja, mit der Zunge, wir wechseln einmal ein bisschen die Farbe. Die Südtirol-Musikanten wollen auch noch spielen in dieser Ausgabe von Du und Schräg. Unter der Leitung von Karl Hans-Peter, Sie kennen diesen Ausnahmemusiker aus Südtirol. Und in dem Fall wird er auch das Flügelhorn spielen und dann die Trompete, klarerweise. Seinen ganzen Tonumfang und seine ganze Musikalität werde ich uns jetzt gleich näher bringen. Mit einem gewaltigen Arrangement im Original eigentlich von James Last. Und die Südtirol-Musikanten haben das damals auch arrangieren lassen. Der Karl hat das arrangieren lassen und auch live so gespielt. Also nehmen Sie sich ein bisschen Zeit für einen großen Welthit, My Way. Man kennt alle diese Melodie, My Way, Mein Weg. Ja, Wege sind verschieden, aber jetzt gibt es den einen mit den Südtirol-Musikanten. Viel Vergnügen.

Musik aus Südtirol, oh, da braucht man mal einen Moment Luft zu holen. Was war das für eine schöne Zeit? Ich glaube, 25 Jahre mittlerweile auch schon her. Das war die erste CD der damals Südtirol-Musikanten unter Leitung von Karl-Hans-Peter, der hier auch Flügelhorn und Trompete gespielt hat. Saxophon-Solo bei der Gelegenheit unglaublich. Brambeck Florian aus Innsbruck, eine Jazz-Ikone. Ja, lassen wir es weitergehen. Quadriga-Marsch geht sich nur aus. Das Rundl-Studio-Blasorchester unter der Bewertung von Leitung von Roland Kohler, der immer dabei ist bei du und schräg. Roland, liebe Grüße aus Südtirol.

An der Technik war heute für uns Thomas Marknecht. Mein Name, wie immer an dieser Stelle, ist Norbert Rabanza und ich wünsche Ihnen noch eine schöne Woche und einen schönen Feiertag. Bis zum nächsten Mal.

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2: 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Magari, die Interpretation der Figur ist sehr sensibel und sehr sensibel. Es ist ein Gebäck, natürlich.
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0: Es ist 19.30 Uhr. 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Hier sind die Nachrichten mit Matthias Ungerer.
4: 61-jähriger Ultner stirbt bei Sturz über eine steile Böschung. Ein schweres Erdbeben in Kolumbien fordert über 70 Tote. Das Wetter morgen überwiegend sonnig und heiß bei 28 bis 35 Grad. Im Ultental ist ein Wanderer tödlich verunglückt. Der 61-jährige Peter Florian Matzoll war gestern nach einer Wanderung nicht mehr nach Hause zurückgekehrt. Heute früh verständigten Angehörige den Notruf. Am frühen Nachmittag entdeckten die Einsatzkräfte der Bergrettung Ulten dann den leblosen Körper des 61-jährigen Mannes aus St. Walburg. Matzoll war zu Fuß auf einer Forststraße zwischen Auerbergalm und Klapfwies in St. Nikolaus unterwegs. Aus ungeklärten Gründen kam er vom Weg ab und stürzte rund 180 Meter eine steile Böschung hinab. Die Bergretter konnten den Mann nur noch tot bergen. Jetzt gibt es Gewissheit. Unter den Toten vom Yalungri in Nepal ist auch der Südtiroler Markus Kirchler. Konsulat und Bergretter haben seine Identität bestätigt, berichtet die Nachrichtenagentur AGI. Kirchlers Leichnam wurde am Samstag auf rund 5400 Metern Höhe im Himalaya-Gebirge entdeckt. Der 29-Jährige aus Tunesien war mit 4 weiteren Alpinisten am 3. November von einer Lawine verschüttet worden. Eine Rettung gestaltete sich wegen der Schnee- und Wetterbedingungen aber schwierig. Bei einem schweren Erdbeben der Stärke 7,4 im Nordwesten Kolumbiens sind mindestens 73 Menschen ums Leben gekommen und mehrere verletzt worden. Unter den Todesopfern sind auch 3 Kinder, die durch einen Einsturz einer Mauer ums Leben kamen. In der Stadt Quibdó habe es schwere Schäden an Gebäuden gegeben, so die Gouverneurin der Region Chocó. Auch die Bürgermeister der Stadt Cali und Cambo berichteten von erheblichen Schäden an Gebäuden. Zahlreiche Häuser sind durch die Erschütterungen eingestürzt. Freiwillige und Einsatzkräfte suchen in den Trümmern nach Überlebenden. Die Regierung hat inzwischen den nationalen Katastrophenfall ausgerufen. In Rom ist der frühere Journalist und Verleger Walter Lavitola festgenommen worden. Die Staatsanwaltschaft wirft ihm vor, der Auftraggeber des Anschlags auf den Enthüllungsjournalisten Sigfrido Ranucci zu sein. Ranucci ist der Moderator des Magazins Report auf Freitre. Im vergangenen Oktober war vor Ranuccis Haus eine Bombe explodiert. Nach Einschätzungen der Ermittlungen soll Lavitola den Anschlag allerdings nicht veranlasst haben, um Ranucci einzuschüchtern. Vielmehr habe der Unternehmer damit dessen Bekanntheit steigern wollen, damit dieser leichter in die Politik einsteigen hätte können. Lavitola sitzt nun in Untersuchungshaft. In Italien werden jeden Tag mehr als 285 Autos sowie knapp 90 Motorräder gestohlen. Das geht aus einer Analyse des Vergleichportals Facile.it hervor. Die Daten dazu stammen aus dem Innenministerium. Auf das gesamte Jahr hochgerechnet entspricht das über 136.000 gestohlenen Fahrzeugen. Im europäischen Vergleich liegt Italien damit an 4. Stelle hinter Luxemburg, der Schweiz und Schweden. Am häufigsten schlagen Diebe in Kampanien, Latium und Sizilien zu. In Südtirol und Trentino wurden mit 170 Fällen die wenigsten Autos gestohlen. Russlands oberstes Gericht hat die liberale Oppositionspartei Jabloko von der Parlamentswahl im September ausgeschlossen. Das Gericht in Moskau begründete sein Urteil gegen die Antikriegspartei mit angeblich zahlreichen Verstößen gegen die russische Wahlgesetzgebung. Die Kandidatur von Jabloko war zunächst von der Zentralen Wahlkommission genehmigt worden. Gegen die Zulassung hatte die nationalistische Partei Rodina am Freitag Einspruch eingelegt. Der EU-Klimadienst Copernicus meldet einen Wärmerekord für Westeuropa. Demnach war es im Juni und im Juli in dieser Region so heiß wie nie zuvor seit Beginn der Wetteraufzeichnungen. Die Durchschnittstemperatur betrug demnach 21,6 Grad und lag damit fast 2,8 Grad über dem langjährigen Mittel. Aufgrund von Trockenheit droht auf zahlreichen Schutzhütten das Wasser knapp zu werden. Da viele Betriebe in Südtirol nicht an das öffentliche Wassernetz angeschlossen sind, spitzt sich die Lage vielerorts zu. AVS-Präsident Georg Simeoni ruft Wanderer deshalb eindringlich zum Wassersparen auf. Besonders kritisch sei die Lage bereits auf der Rieserferner Hütte und auf der Hochfeiler Hütte. Für die Zukunft setzen Schutzhütten laut Simeoni verstärkt auf gedrosselte Wasserhähne und Trockentoiletten, um Engpässe entgegenzuwirken. Die Feuerwehr von Planail im Finchgau musste am Nachmittag zu einem Fahrzeugbrand ausrücken. Kurz unterhalb der Planailer Alm hatte ein Nutzfahrzeug Feuer gefangen, vermutlich aufgrund einer Überhitzung. Mit einem Pulverlöscher brachten die Einsatzkräfte die Flammen rasch unter Kontrolle und verhinderten so, dass sich das Feuer auf die umliegende Landschaft ausbreitete. Anschließend wurde eine Löschwasserleitung bis zur Brandstelle verlegt. Damit sollte sichergestellt werden, dass auch kleinere Glutnester im Boden vollständig gelöscht werden konnten. Der Meistertitel öffnet künftig die Türen zur Freien Universität Bozen. Wer einen Meisterbrief hat, kann dort bald ausgewählte Bachelorstudiengänge besuchen. Die Grundlage dazu hatte die Landesregierung mit dem Bildungsomnibus im Mai geschaffen. Da die Anfechtungsfrist in Rom abgelaufen ist, kann die neue Regelung nun umgesetzt werden. Südtirols Handwerkerverband LVH spricht von einem historischen Schritt für die Gleichwertigkeit von beruflicher und akademischer Bildung. Nun regeln das Land und die Universität die genauen Kriterien. Die Gemeinde Kastelruth verpflichtet Gastronomie- und Beherbergungsbetriebe zum Einbau von Fettabscheidern. Damit sollen Verstopfungen der Abwasserrohre und Probleme in den Kläranlagen verhindert werden. Wegen abgelagerter Fette nach Saisonschluss im Herbst und im Winter ist es zuletzt öfters zu Verklumpungen gekommen. Dadurch gelangte Abwasser ungefiltert in den Boden. Die Reinigung der Leitungen kostet die Gemeinde jährlich rund 50.000 Euro. Die Betriebe haben nun 2 Jahre Zeit für den Einbau der Trennanlagen. Die Carabinieri haben einen mutmaßlichen Betrüger festgenommen, der sich selbst als Carabiniere ausgegeben hat, aber keiner war. Er soll gerade dabei gewesen sein, einem älteren Ehepaar Goldschmuck abzunehmen. Eine Angehörige hatte die Carabinieri rechtzeitig alarmiert, so konnte der Diebstahl verhindert werden. Schon am Tag davor hatte der Mann in Meran einer älteren Frau auf die gleiche Masche Schmuck entwendet. Er wurde verhaftet. Eltern, die zwischen Jänner und Mitte April ein Kind bekommen oder adoptiert haben, können noch bis morgen den staatlichen Babybonus beantragen. Dabei handelt es sich um eine einmalige Zahlung von 1.000 Euro. Für alle Kinder, die nach dem 14. April geboren oder adoptiert wurden, gilt eine Antragsfrist von 2 Monaten. Der Antrag muss beim Fürsorgeinstitut IMS eingereicht werden. Nach Ausschreitungen bei einem Turnier in einem Fußballstadion in Trient hat die Polizei 52 Insassen eines Fanbusses des FC Südtirol identifiziert. Die Fans der Weiß-Roten beschädigten zunächst die Toiletten der Sportstätte, danach versuchten sie bewaffnet mit Gürteln, Stangen und Glasflaschen die einheimischen Fans anzugreifen. Die Polizei verhinderte den Zusammenstoß und drängte die FC Südtirol-Anhänger zurück in den Bus. In einer gemeinsamen Erklärung verurteilten der FC Südtirol und der AC Trient die Vorfälle scharf und kündigten Stadionverbote für die Verantwortlichen an. Und zum Schluss noch das Wetter. Derzeit ziehen in Teilen des Landes schon erste Gewitter durch. Diese können im Laufe des Abends auch heftig ausfallen. Morgen am Dienstag geht es meist sonnig weiter. Auch dann werden am Nachmittag die Quellwolken größer und es bilden sich lokale Hitzegewitter. Die Höchstwerte reichen von 28 bis 35 Grad. Und auch am Donnerstag geht es sehr sonnig und heiß weiter. Die Quellwolken bleiben meist harmlos. Die heutigen Tageshöchstwerte: Bozen 35 Grad, Merano-Brixen 34, Brunnig 31, Sterzing 30 Grad, Schlanders 31, Reschen 27, Toblach 29 und auf der Plose auf 2500 Meter Meereshöhe 17 Grad. 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
5: Willkommen bei Abenteuer Jazz. Willkommen zur zweiten Sendung im Jahr 2026. Januar ist immer wieder die Zeit der Bestenliste des Vorjahres. Viele Fachzeitschriften und Webseiten bekunden ihre Vorlieben, meist unabhängig von Verkaufszahlen. Wir haben heute die Liste der Besten der Online-Zeitschrift Jazz Fun durchstöbert und einige interessante Neuigkeiten entdeckt.
6: Die Musikerin der Woche ist die Pianistin und Komponistin Claudia Döffinger. Und die CD der Woche stammt von Patricia Brennan und heißt Off the Near and Far. Und es geht los mit unserem Opener Can't Quite Put My Finger on It.

0: Blues for Tommy mit der Gruppe Drawbars mit Daniele Patton. Und Daniele Patton hat erst kürzlich den Upload Sound Preis gewonnen. Er wurde Erster. Upload Sound ist ein Projekt der Oregio und bietet Musikerinnen die Möglichkeit, sich zu profilieren. Michael, Daniele Patton, ein sehr junger, interessanter Schlagzeuger.
1: Ja, sehr vielseitig, vor allem er spielt von modernen Jazz bis Dixieland alles und ist ein vielversprechender Musiker in der Region.
0: Im Jänner wird grundsätzlich Bilanz bezogen, auch in der Musik, über das verflossene Jahr, und viele Medien wählen im Jänner die Besten des vorhergehenden Jahres. Die besten Musiker, die besten Solisten, die besten Alben oder die besten Gruppen. Auch die deutsche Webseite Jazz Fun hat eine Reihe von Alben, die im vorigen Jahr erschienen sind, als Beste des Jahres 2025 ausgezeichnet. Es sind eine Menge junge Bands, darunter vor allem deutsche Bands, aber auch internationale Projekte, die für Aufmerksamkeit sorgen und für uns Musikkonsumenten sehr interessante Tipps darstellen, denen es gilt natürlich zu folgen und Neues zu entdecken. Wir haben einige für Sie ausgewählt, die uns interessant erschienen sind und auch auf die wir selbst neugierig sind, und beginnen mit einem klassischen Piano-Trio, mit dem Philipp Maria Rosenberg Trio. Mit ihm sind noch dabei Florian Kolb am Bass und Jordi Palares Barbera am Schlagzeug. Und wir hören den Titel »Wenn es Abend wird«.

0: Ein weiteres Trio, diesmal mit Posaune als Solist, ist die Band Renner, die mit ihrem neuen Album Never Ending Story eine interessante Aufnahme gemacht hat. Eine ungewöhnliche Besetzung mit spannender Musik, mit dabei Moritz Renner an der Posaune, Nils Kugelmann am Bass und Valentin Renner am Schlagzeug. Und wie Sie richtig vermuten, Valentin und Moritz sind Brüder. Gemeinsam mit Nils Kugelmann haben sie den Förderpreis des Bayerischen Jazzverbandes 2023 gewonnen und auch den Biberacher Jazzpreis. Der erste Titel des Albums heißt 15 Stairs und Zitat Moritz Renner.
1: Die 15 Stufen stehen symbolisch für all die Phasen im Leben, die es zu meistern gilt. Mit Blickrichtung nach vorne, immer weiter.

0: In der besten Liste der Jazz-Zeitung Jazz-Fan treffen wir jetzt auf das Scandinavian Art Ensemble. Es ist eine größere Formation und wir treffen auf eine historische Aufnahme, denn es ist noch Tomasz Danko, der große polnische Trompeter, mit dabei, der vor ein paar Jahren verstorben ist. Die Aufnahme heißt Kopenhagen Session, zweites Volumen, und erfreulicherweise wurde diese Aufnahme wiederentdeckt. Michael, über Tomasz Danko haben wir schon öfters berichtet.
1: Der ist einer der wichtigsten polnischen Jazzmusiker überhaupt, glaube ich. Ein Trompeter, der sehr viele schöne Aufnahmen gemacht hat, vor allem bei SM Records. Im Laufe der letzten 50 Jahre ist leider vor ein paar Jahren verstorben. Und es ist toll, dass immer wieder neue Aufnahmen von ihm erscheinen, die aus irgendwelchen Archiven hervorgezogen werden.
0: Ja, es wurden zwei Alben aufgenommen, 2016 bei Village Records aufgenommen. Und wir hören daraus April Moon.

0: April Moon mit dem Scandinavian Art Ensemble und Thomas Stanko an der Trompete. Die Aufnahme stammt aus dem Album The Copenhagen Sessions Volume 2.
1: In den vergangenen 10 Jahren hat der Multiinstrumentalist Adam Ben Ezra mit seinem Kontrabass international Aufmerksamkeit erlangt. Auf seinem neuen Album arbeitet er erstmals mit dem Schlagzeuger Michael Oliveira zusammen. Aufgenommen wurden 10 Kompositionen und daraus hören wir Heavy Drops.

0: Der nächste Künstler heißt John McLaughlin und ist ein international anerkannter Gitarrist. Sein Album Live at Montreux wurde auch in der Zeitschrift Jazz Fun unter die besten Alben des Jahres 2025 gekürt. Aufgenommen wurde das Album schon 2022 beim Montreux Festival nach einer längeren Schaffenspause des Künstlers. Und über diesen Künstler müssen wir eigentlich gar nicht mehr viel sagen.
1: Nein, er ist einer der wichtigsten Jazzgitarristen der Jazz-Rock-Geschichte. Aus England stammend hat er sehr viele interessante Aufnahmen gemacht. Er war bei Bitches Brew dabei mit Miles Davis. Er hat das berühmte Mahavishnu Orchestra gegründet, war mit Shakti auf musikalisch Indienreise und hat seither immer wieder neue Sachen produziert. Und letztendlich diese Live-Aufnahme mit seiner neuen Band The Fourth Dimension, ein sehr spannendes und mitreißendes Erlebnis.

0: Lockdown Blues. Ein unglaublicher John McLaughlin, der bei dieser Aufnahme schon 80 Jahre alt war. Mittlerweile ist er 84 Jahre alt und wir hoffen, dass er weiter so toll Musik produzieren kann.
1: Ja, das waren einige der Alben, die die Zeitschrift Jazz Fun in ihre Bestenliste des Jahres 2025 aufgenommen hat. Wir kommen zur Musikerin der Woche, vorher aber eine Jazz-News, die interessant ist.
0: Die 2007 gegründete Veteran-Jazz-Supergroup The Cookers hat aus Protest die zwei New Year's Eve-Konzerte am Kennedy Center abgesagt. Die Gruppe erklärte, dass Jazz aus dem Streben nach Freiheit entsteht und deutete an, dass die Umbenennung des Centers in Trump-Kennedy Center eine Rolle für ihre Entscheidung gespielt hat.

0: Traveling Lady aus The Cuckoos Album Lookout. Eine wunderbare Besetzung alles Jazzgrößen, die es mit diesem Statement gewagt haben, sich politisch zu engagieren und es auch zu zeigen.
1: Ja, mit dabei ist Billy Harper am Tenorsaxophon, Donald Harrison Jr. am Altsaxophon, Eddie Henderson an der Trompete, George Cables am Klavier, Cecil McBee am Kontrabass, Billy Hart am Schlagzeug und David Weiss Trompete und er ist auch musikalischer Leiter. Und wie gesagt, sie haben es gewagt, zwei Konzerte im Kennedy Center, im Ex-Kennedy Center, das nun Trump Center heißt, abzusagen. Und ich denke, Donald Trump, dem ist es gleich. Ich glaube nicht, dass er ein großer Jazz-Fan ist. Das vermute ich jetzt einmal so. Wir kommen zur Musikerin der Woche.
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1: Die deutsche Jazzpianistin, Bandleaderin und Komponistin Claudia Döffinger absolvierte ein Masterstudium in Jazzpiano und Pädagogik an der Hochschule Luzern Musik sowie ein weiteres Masterstudium in Jazzkomposition an der Universität für Musik und Darstellende Kunst in Graz. Ihre größte Leidenschaft gilt der Big Band. Im Jahr 2018 veröffentlichte sie ihr erstes Big Band-Album Monochrom und seit dem Sommer 2021 lebt sie in Köln, wo sie komponiert, arrangiert und intensiv mit großen Ensembles arbeitet, darunter die HR Big Band, Jazzkombinat Hamburg, die Big Band Zug, um nur einige zu nennen.

0: White Note Exorcists, eine Komposition von Claudia Döffinger, gespielt von dem Graz Composers Orchestra.
1: Kürzlich gründete Claudia Döffinger ihre eigene Big Band Dorso Ventuno, in der sie Musikerinnen und Musiker aus den Niederlanden, der Schweiz, Österreich und Deutschland zusammenbrachte, denen sie in den letzten 15 Jahren auf ihrem Weg begegnet ist. Das Debütalbum wurde im März 2024 aufgenommen und erschien am 14. Februar 2025. Und auch dieses Album wurde von Jazz Fun unter die Besten des Jahres genannt.

0: Das war Nachtwache von Claudia Döffinger aus dem Album Torso Ventuno. Michael, da bekommt man wieder Lust zu schreiben. Es ist tolle Musik, was wir da hören.
1: Sehr raffinierte Arrangements mit guten Ideen und tolle Ausführungen natürlich auch.
0: Wir kommen zur CD der Woche, diesmal mit Patricia Brennan.
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Patricia Brennan of the Near and Far. Breaking Stretch, Patricia Brennans letztjähriges Album, wurde in zahlreichen Publikationen völlig zu Recht zum Album des Jahres gewählt. Ebenso wenig überrascht ist, dass Brennan dabei auch gleich zur Vibraphonistin des Jahres beim jährlichen Downbeat Poll erkoren wurde. Hat sie diesem traditionellen Instrument doch einen prominenten Platz in der experimentellen Szene gegeben. War Breaking Stretch eine Hommage an ihre mexikanische Heimat und ein gekonntes Spiel mit afro-karibischen Funk- und Salsa-Klängen, so hat das neue Album seine Wurzeln in Brennans klassischem Schlagzeugstudium am renommierten Curtis Institute of Music in Philadelphia und in ihrer gleichzeitigen Leidenschaft für alternative Rockbands wie Radiohead und Soundgarden. Dafür hat sie eine neue 10-köpfige Formation ins Leben gerufen, bestehend aus einem Jazz-Quintett, 4 Solostreichern und dem elektronischen Musiker Arctur Eye. Inspiration fand die New Yorkerin im Himmel, in den Sternenbildern und deren geometrischen Figuren. Die 7 unter der Leitung von Dirigent Ellie Greenhoe eingespielten Stücke sind an Detailreichtum, genreübergreifender Virtuosität und cinematischer Dramaturgie kaum zu überbieten. Zudem erzählt Off the Near and Far nicht nur von den magischen Einblicken, die der Himmel für uns bereithält, sondern unterstreicht in seiner Architektur auch, dass alle Musik dieser Welt eins werden kann. Von Debussy bis Miles, von Brahms bis Radiohead und von folkloristischen Weisen bis Coltrane. Aus Jazz and More.

0: Antlia, eine Komposition von Patricia Brennan aus dem Album Of the Near and Far.
1: Ja, und an dieser Stelle möchten wir uns verabschieden. Helga Blankensteiner und Michael Lösch am Mikrofon. Mit uns im Studio war Sven Miracolo an der Technik. Und danke fürs Dabeisein.
0: Und zum Abschluss noch Patricia Brennan mit Aquarius.

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